0: Hi und herzlich willkommen hier bei uns im Studio.
1: Das haben wir dann am Anfang mit einem Lied.
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Die Sonne scheint. 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

Hallo und einen wunderschönen guten Morgen. Ihr hört hier etc. mit eurem Radiomoderator Enrik Thier. Die allererste Ausgabe im Oktober. Es ist Mittwoch, der 7. Oktober 2026. Und heute merkt ihr vielleicht an meiner Stimme, dass sie ein bisschen anders klingt. Denn nachdem ja letzte Woche mit sehr viel Rock, Hardcore, Techno ist eigentlich sehr wild zugegangen ist, dachte ich mir, gehen wir es heute ein bisschen ruhiger an. Genau, ich habe für euch viele schöne Lieder mitgebracht, die ruhig sind. Dann werden wir ein bisschen über eine Band quatschen, die ich in den vergangenen Tagen sehr, sehr intensiv gehört habe. Und einen kleinen Zusammenschnitt von zwei Sendungen habe ich auch für euch mitgebracht. Und ich hoffe, ihr könnt euch viel mitnehmen in dieser nächsten Stunde. Loslegen will ich mit einem Track, den ich gestern auf den Weg von Wien nach Graz entdeckt habe. Denn viele von euch wird der DJ und Musikproducer Fred Again etwas sagen. Was ich aber nicht wusste, ist, dass Fred Again zusammen mit Brian Eno ein gemeinsames Album hat. Und was man da über Brian Eno wissen muss, ist, das ist so der Künstler eigentlich, wenn es um Ambient-Musik geht. Also Musik, die für verschiedene ambiente Situationen genutzt werden kann. Und ein Track ist mir natürlich sofort rausgestochen, und zwar Radio. Und das spiele ich euch jetzt vor. Das ist Fred Again mit Brian Eno und Radio.

wundervoller Ambient Sound hier mit Radio von Fred Again und Brian Eno hier auf Radio Helsinki. Falls ihr gerade erst eingeschaltet habt, darf ich euch noch einmal einen wunderschönen guten Morgen wünschen. Ihr hört etc. heute hier mit einer eher ruhigeren Ausgabe. Und jetzt gerade beim Hören des Liedes ist mir etwas aufgefallen, denn wenn ihr nämlich aufgepasst habt, dann werdet ihr gemerkt haben, dass einer der Samples, die hier bei diesem Lied verwendet wurde, dieses "So when I just got here, I was like, I don't wanna be here anymore". Später ist dieser Sample dann auch auf Fred Again's einer der bekanntesten Lieder von ihm zu hören, nämlich "Delilah, pull me out of this". Genau. Wir machen jetzt weiter mit einem der Lieder aus einem meiner Lieblingskindheitsfilme, wenn nicht sogar meinem Lieblingskinderfilm. Und zwar ist dieser vom Künstler Joe Hayashi und das Lied ist vom Film Spirited Away und das Lied heißt "The Sixth Station".

war Sixth Station oder The Sixth Station von Joe Hisashi hier auf Radio Helsinki. Ihr hört etc. Eines der Werke aus dem Soundtrack des Films Spirited Away von mittlerweile 2001. Der Film ist fast so alt wie ich. Der Titel auf Deutsch ist übrigens Chihiros Reise ins Zauberland. Ja, wenn ihr mich fragt, ist das so mein Nummer 1 Kindheitsfilm, wenn ich so an meine Kindheit zurückdenke. Und wir machen jetzt auch direkt weiter. Es bleibt ruhig. Und anbei kommt jetzt ein Lied, das eigentlich beweist auch, dass Hip-Hop auch melancholisch und ruhig sein kann. Das ist Empty Hearts von PRX als nächstes.

PRX hier mit Love Wounds, beziehungsweise Empty Hearts, einer der Songs aus der EP Love Wounds, mit einer der, würde ich sagen, prägendsten Songs in meinen letzten zwei Schuljahren habe ich diesen Song rauf und runter gehört. Und weitermachen wir jetzt mit einer Band, die eigentlich eher für ihren rockigen, poppigen Sound bekannt ist. Aber wer wie ich ein leidenschaftlicher Albumhörer ist, der wird auch auf manchen Platten ruhigere Tracks finden. Und zwar ist die Rede von The 1975. Und ich habe unlängst mich erinnert an einen Track, den ich vor lange mal auf einen derer Alben gehört habe, und zwar auf dem Album Notes on a Conditional Form. Und das ist von der Band The 1975.

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2: The 1975 hier mit The 1975. Die Stimme natürlich von Greta Thunberg aus deren Album Notes on a Conditional Form aus dem Jahre 2020. Und als nächstes hier auf unserer Sendung gibt es einen Zusammenschnitt von zwei älteren Sendungen. Und genau, ich hoffe, ihr genießt es, gelegentlich mal ein kleines Best-of zu hören. Jetzt als nächstes. Viel Spaß! 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It is my favorite time of the week for sure, and I hope it is yours too. For the next hour, so from 8:30 until 9:30, you are going to be here stuck with me. And yeah, I've got quite some nice things prepared actually for today. 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Did they cook? 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But anyway, this is September by Earth, Wind and Fire. For those of you maybe that are about to clock in into your work, another busy head ahead of you, and just in your 9 to 5, then this song goes out to all of the hustlers of the society, of all of the people that are making the society a better one. 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
0: Wegbereiter des Elektroingenieur und Erfinder Nikola der Elek Tesla gilt als Wechselstroms.
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2: Everybody loves to sunshine hier um kurz nach neun auf Radio Helsinki, dem coolsten Radiosender der Stadt und auch eurem mehrsprachigen Radio. Wir haben heute jetzt auf Englisch angefangen und um kurz nach neun switchen wir jetzt einfach in das Deutsche hinein. Falls ihr auch gerade erst jetzt dazugekommen seid einzuschalten, dann heiße ich euch nochmal herzlich willkommen heute hier auf Radio Helsinki. Und genau, wir haben eine Menge Musik vorbereitet und auch zwei Bücher, die gerade neben mir liegen. Über das erste werden wir gleich sprechen, aber davor ein absoluter Klassiker gefühlt war die ganze Welt am Weinen letzten Monat, als wir die Nachricht erreicht haben, dass sie gestorben ist. Und weil es jetzt gerade kurz nach neun ist, widmen wir jetzt mal der Ehre der verstorbenen Sängerin Dolly Parton und spielen einen ihrer bekanntesten Tracks, und zwar 5 to 9 hier als nächstes. Energie habt, um euch weiterzubilden, dann habe ich jetzt eine wärmste Buchempfehlung für euch. Ich habe das Buch gefühlt den ganzen Sommer mit mir mitgeschleppt und obwohl es recht groß ist, muss ich sagen, dass ich es noch immer sehr genieße, darin rumzustöbern. Und zwar ist das vom Recherchekollektiv Korrektiv veröffentlichte Buch 100 Karten über Rechtsextremismus. Ein Buch, welches euch eigentlich mit sehr gut illustrierten grafischen Karten in die Welt des Rechtsextremismus eintauchen lässt. Natürlich aus dem Blickwinkel des Recherchekollektivs. Und ich habe jetzt gleich eine doppelte Seite vor mir aufgeschlagen, die mir zum Beispiel recht gut gefällt. Und zwar geht es da darum, wie man eigentlich Widerstand gegen Rechtsextremismus leisten kann. Wenn man eine Sache über grafische Bücher sagen kann, dann ist das, dass sie auf jeden Fall besser sind in der grafischen Wissensvermittlung. Also manchmal kann man einfach auch gewisses Wissen einfach besser mit Bildern als mit Text vermitteln. Und das ist auch eine der Sachen, die ich an dem vorhin erwähnten Buch auch so toll finde. Denn zum Beispiel, es gibt auch sehr, sehr viel über zum Beispiel verschiedene Codes im Internet, was die denn so bedeuten, verschiedene Logos auch, die man vielleicht manchmal bei gewissen Kleidungsstücken gesehen hat. Und dementsprechend ist das Buch wirklich für jeden etwas, der sich darüber mehr informieren will. Und ich kann das auch auf jeden Fall nur jedem empfehlen. Genau. Das Buch habe ich tatsächlich in einem Café in Wien gekauft. Ich will jetzt keine spezifische Werbung jetzt für das Café machen, aber trotzdem Shoutout. Und genau, wir machen jetzt gleich weiter mit dem nächsten Buch, welches ich hier für euch vorgelegt habe. Aber davor will ich auch nochmal ein Shoutout geben an alle Leute hier, die hier zuhören, dessen Namen sie das öfter schon mal miterlebt haben, dass der Name nicht richtig ausgesprochen wird. Ich bin ein klassischer Fall. Immer wenn jemand zum Beispiel meinen Namen falsch ausspricht, zum Beispiel denke ich mir, okay, es ist halt eben ein Remix. Und mit einem Remix machen wir jetzt weiter, beziehungsweise einer Kollaboration. Und zwar Say So von Doja Cat und Nicki Minaj hier als nächstes. Yeah, yeah. Doja Cat featuring Nicki Minaj hier auf Say So. Und genau, wir haben jetzt noch knapp 10 Minuten vor uns Und ich würde jetzt gern weitermachen mit einem Buch, und zwar von Helena Gwozdz-Holzmann, und zwar Wiener Melange, Gedichte in Wiener Mundart. Und ich werde mich jetzt mal versuchen, euch ein paar Gedichte davon vorzulesen. Und das erste heißt Im Café. Autumn Leaves von Prima haben wir gerade gehört. Meiner Meinung nach ein sehr schöner Song, um diese Jahreszeit zu begrüßen hier. Denn der Herbst ist bereits im vollen Gange. Die Blätter färben sich braun. Und ja, es ist mal wieder Zeit, die liebe Übergangsjacke aus dem Kleiderschrank zu holen. Jetzt gerade, bei mir persönlich reicht es gerade, mit einem T-Shirt und einem Hemd herumzulaufen. Aber ich spüre schon am Klima, bald ist es soweit. Man möge sie wieder ins Leben hineinholen. Die introvertierte Übergangsjacke. Und ja, wir heißen diese Jacke jetzt mal willkommen mit diesem nächsten Song von Little Sims, und zwar Introvert. Ich finde einfach, der passt einfach gerade so ein bisschen in diese Übergangszeit, wenn wieder die Farben wechseln, dieses Majestätische einfach, was auch der Herbst hat vom Farbwechsel her. Introvert von Little Sims hier auf Radio Helsinki. Was ein cooles Intro. Ja, knapp eine Viertelstunde haben wir jetzt noch für ein bisschen Musik, die so zwischen so Freude und Melancholik gerade so hin und her schwappt. Und ja, das, glaube ich, bekannteste Lied über den September, meine ich, dieses hier. Ich bin mir nicht sicher, ob ihr es kennt, aber ja, obwohl ich denke, ihr kennt es alle. Natürlich ist hier die Rede von Earth, Wind and Fire mit diesem Klassiker, natürlich die Lebensfreude wieder hochkommen lässt. September. Ich würde sagen, dass das hier mein lieblingsmelancholischer Song ist, Resonance von Home. Und ja, damit kommen wir jetzt auch schon zu den letzten paar Nummern hier, bevor wir diese Sendung beenden müssen. Ja, zwischen glücklich sein, dass der Herbst beginnt, und ein bisschen dem Sommer hinterher trauern. Beides ist natürlich erlaubt. Und ja, was wäre denn eigentlich so ein Song, wo der so ein bisschen so in der Mitte ist? Ich denke da an dem Song vom Album von Stuff Daddy namens Basically Sober, und der Song wäre dann Basically the Outro. Das ist, glaube ich, so die goldene Mitte, was so Songs angeht. Hören wir mal rein. Basically the Outro von Stuff Daddy, und damit bedanke ich mich bei euch, dass ihr heute einmal mehr eingeschaltet habt. Es war mir wie immer eine großartige Ehre, euch für genau eine Stunde unterhalten zu dürfen. Und genau, als nächstes habt ihr jetzt noch U-Box am Start oder dann danach Girls Club. Ja, passt auf euch auf, und als so einen anderen Entlassungssong spiele ich euch jetzt noch Butterflies von Samra vor. Passt auf euch auf, mein Name ist Enric Dier natürlich, denn ich bin ja nächste Woche wieder für euch da bei etc. von 8:30 Uhr bis um

in der letzten Sendung gehört haben, am Ende dranbleiben muss man. So, mit diesem bisschen holprigen Start verrate ich euch das Thema der heutigen Sendung. Denn ich meine, es geht uns allen so, dass wir gerade irgendwie ein bisschen so herumschwappen zwischen dem Sommer Adieu sagen und dem Herbst ja, begrüßen, könnte man ja fast schon sagen. Und ich habe euch eine Mischung aus eher fröhlicherem und eher melancholischerem Musik mitgebracht. Aber bevor wir damit anfangen, möchte ich euch einmal diesen Banger hier vorspielen, der mir zum Glück in meine Timeline gespielt worden ist. Und da sagt man doch mal, ey, danke dem guten alten Algorithmus. Ja, gutes Kind hier von Länge und Nino hier auf Radio Helsinki, falls ihr gerade eingeschaltet habt. Herzlich willkommen heute hier zu etc. Mein Name ist Henrik Thier, back in the game. Irgendwo zwischen gerade Freude und melancholischer Stimmung. Und mit Melancholie machen wir es weiter mit einem Song, der für mich seit dem ersten Pandemiesommer eigentlich nie um diese Jahreszeit fehlen darf. Und zwar Post Summer von Mavi Phoenix hier als nächstes. Und ja, damit machen wir jetzt weiter mit der Thematik von diesem Sommer. Und ich habe gerade eben Google Maps kurz aufgemacht, der mir gerade eben sagt, dass ich tatsächlich in etwa 1937 Kilometer entfernt bin von der Ortschaft, wo ich noch vor einer Woche war. Und ja, dachte ich mir, ich mache mal kurz eine kleine Reiseempfehlung. Falls ihr vielleicht für den nächsten Sommer schon am Planen seid, kann ich euch unbedingt die Stadt Irunja in Navarra empfehlen. Also in dem Fall Pamplona, wie man es auf Spanisch sagen würde. Ist eine wirklich schöne Stadt. Ich habe es irrsinnig genossen, da einfach alles zu Fuß abzulaufen. War zwar nur ein paar Tage dort, aber was witzig ist, ist, ich bin dann nämlich von eben dort bis nach Wien mit dem Zug gefahren, dann auch natürlich weiter nach Graz, aber in diesen 2 Tagen, wo ich mit dem Zug unterwegs war, wurde es immer kälter und kälter und kälter und irgendwann mal, als ich dann in Wien angekommen bin, sind alle schon mit Jacken rumgelaufen und langen Hosen und ich war einfach nur im Zug mit, ja, mit kurzem T-Shirt und Kurzhose und ich dachte mir, oh Mann, ey. Und was auch unglaublich ist, ist, wie in was für eine Verhältnismäßigkeit das Licht einfach hier fehlt. Das ist ja einfach der Wahnsinn, weil das Licht hier im September versus das Licht, wie es dort war, kann man einfach nicht vergleichen. Und ja, damit machen wir auch jetzt gleich schon weiter mit dem nächsten Song, wenn wir jetzt schon von den Lichtverhältnissen reden, mit einem meiner Meinung nach sehr ebenfalls melancholischen Song, der mich sehr durch diese Zeit begleitet. Es ist ein Klassiker, aber wir alle kennen ihn, und zwar Wake Me Up When September Ends von Green Day. September hier vom Brookbeats hier auf Radio Helsinki. Ja, wenn ihr gerade eingeschaltet habt, dann heiße ich noch einmal herzlich willkommen hier zu dieser Sendung. Mein Name ist Henrik Thier und ich spiele heute ganz viel Musik, die irgendwo zwischen Melancholie und ja, und irgendwie Lebensfreude ist, denn ich glaube, das ist gerade ein bisschen so die Jahreszeit, wo wir uns alle gerade ein bisschen so fühlen, ne? Ja, apropos, ne? Ist zwar ist zwar nicht ganz die richtige Region, aber eine weitere Stadt, die ich auf jeden Fall sehr empfehlen kann, ist Basel. Und besonders an alle, die so generell einfach gern Fotos machen, also besonders auch für lange Spaziergänge, empfiehlt sich Basel auf jeden Fall sehr als eine kleine Entdeckung. Und wir machen jetzt auch weiter mit ein bisschen so, ich weiß nicht, wie es euch dabei geht, aber ich finde, es gibt immer so Jahreszeiten, wo man sich vielleicht ein paar neue Ziele setzen will im Sommer oder zum Beispiel, wenn wieder die Uni oder die Schule losgeht natürlich. Und ja, bei mir ist es gerade so ein bisschen so diese Jahreszeit, wo ich mir vielleicht wieder so ein bisschen überlege, was könnte ich denn besser machen? Und ein Song finde ich, der zwar eigentlich eine Parodie von einem anderen Song ist, aber trotzdem sehr gut zu diesem Thema passt, ist der nächste Track und zwar von Killoween heißt der und das ist Sober. Schauen wir mal, ob ihr erkennt, von welchem Song der eigentlich abstammt.

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3: Ja, guten Morgen. Ich hoffe, ihr habt diesen Zusammenschnitt von einigen, also von zwei älteren Sendungen habt ihr genossen. Aber jetzt bin ich wieder back on air mit der Moderation. Knappe 20 Minuten haben wir noch. Und liebe Leute, ich muss euch etwas erzählen. Ich war letztlich bei so einem wunderschönen Konzert in einer ganz, ganz, ganz, ganz kleinen Location in einem Ausgehort in Wien. Und dort habe ich wirklich eine Band gesehen, die es durchaus weiß, was es bedeutet, einen verträumt zurückzulassen. Die Band kommt aus Mallorca und besteht und heißt Two Little Rooms. Bestehen tut diese Band aus Aina Zagoneda und Gori Matas. Und diese Musik ist einfach nur schön. Ich will euch jetzt einen Song von denen vorspielen, und zwar Take These Raindrops von Two Little Rooms.

Was ihr hier hört, ist für mich einfach nur der Beweis, wie wunderschön wir Menschen sein können mit den Sounds und den Liedern, die wir kreieren. Ihr hört Radio Helsinki und das ist Take These Raindrops von Two Little Rooms. Ich bin absolut begeistert gewesen von deren Konzert, auf dem ich letzte Woche war. Und dass die nicht nur auf Englisch schreiben können, sondern auch multisprachig, multilingual unterwegs sind, zeigt natürlich umso mehr, was für Genies diese Gruppe sind. Und als nächstes spielen wir jetzt das Lied Lama, ebenfalls von Two Little Rooms.

Ihr hört Radio Helsinki etc. mit mir, Enric Thier. Verträumt und verspielte Musik, wie ich finde, hier von Two Little Rooms. Eine Band aus Mallorca, die mir auch jetzt gerade geschrieben haben, dass sie mir gerade zuhören, weil sie auch auf Katalanisch singen, haben sie umso mehr mein Herz erobert bei dem Konzert. Und genau, wollte mich auch nochmal bei denen bedanken, denn wir hatten danach ein sehr schönes Gespräch und kann ich wirklich nur die Band Two Little Rooms empfehlen. Mein Gehirn verwechselt es die ganze Zeit mit Two Tiny Rooms, aber ich muss mir immer wieder sagen, nein, es ist Two Little Rooms. Genau, einer wirklich fantastischen Band. Und ich hoffe, ihr habt diese ruhige Ausgabe jetzt genossen. Leider sind wir auch schon wieder fast am Ende angelangt. Nächste Woche bin ich dann wieder für euch on air verfügbar. Und für alle, die jetzt eher noch vielleicht einen Schuss Koffein in der Form von Musik brauchen, verabschiede ich mich jetzt von euch hier mit diesem Song, den, glaube ich, viele von euch kennen. Und zwar ist das Nuestra Canción von Monsieur Periné featuring Vicente García. Eher etwas Schwungvolleres.

0: 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Ein durchaus tanzbarer Hit. Ja. Nachdem es heute hier so ruhig zugegangen ist, dachte ich mir, verabschiede ich mich heute hier von euch mit etwas eher in die tanzbare Richtung. Und genau, ich schätze gerade auf den Timer, mir bleiben jetzt noch ein paar Sekunden. Ja, was soll ich sagen? Es war mir wie immer eine Ehre, hier an diesem Mittwochmorgen hier mit euch verbringen zu dürfen. Danke an alle, die eingeschaltet haben, egal ob es 60 Minuten waren oder 3 Sekunden. Ich weiß euch sehr wertzuschätzen. Ihr könnt es gerne auf verschiedenen Art und Weisen unsere Arbeit hier bei Radio Helsinki unterstützen, denn nicht vergessen, wir sind ein nicht kommerzielles Radio. Und genau, wir sind liebend gerne für euch da. Danke an unsere Zuhörer, denn ohne euch würde es uns nicht geben. So, weiter geht es jetzt mit U-Box, das Beste aus jugoslawischer Musik, und danach Girls Club. Mein Name ist Enrik Thier, passt auf euch auf, tschaußen.
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1: Servus, hier meldet sich Lilli Vanilli und willkommen zu den Freiraumsequenzen. In dieser Reihe besuchen wir immer Montag, Mittwoch und Freitag freie und selbstorganisierte Räume in Graz und darüber hinaus. Heute hören wir zum QFO, der queerfeministischen Organisation in Graz. Dort kommen queere und feministische Gruppen und Menschen zusammen, vernetzen sich und gestalten ihren gemeinsamen Raum. Vanessa hat uns Sprachis geschickt und erzählt gleich selber, was QFO ausmacht und was dort passiert.
2: Hallo, wir sind das QFO, die queer-feministische Organisation in Graz. Das QFO ist ein Raum, in dem queere und feministische Gemeinschaft ganz praktisch gelebt wird. Bei uns finden regelmäßig queere, feministische Gruppentreffen statt. Es gibt Workshops und Bildungsveranstaltungen, kreative, kulturelle Angebote sowie Möglichkeiten für Beratung, Austausch und gegenseitige Unterstützung. Das QFO soll ein Ort sein, an dem Menschen einander begegnen, eigene Ideen entwickeln und gemeinsam etwas auf die Beine stellen können. Manche kommen zu uns, weil sie sich mit bestimmten queer-feministischen Themen beschäftigen möchten. Andere suchen Gemeinschaft, Unterstützung oder einen Raum, in dem sie sich weniger erklären müssen. Wieder andere möchten selbst einen Workshop anbieten, eine Gruppe gründen oder ein kreatives Projekt umsetzen. Mitmachen kann man bei uns bei QFO auf vielen Ebenen. Man kann zunächst einfach zum Stammtisch kommen oder zu einem Treffen kommen und das QFO kennenlernen. Man kann eigene Ideen mitbringen, bei bestehenden Formaten unterstützen oder selbst etwas organisieren. Dafür muss man keine aktivistische Erfahrung haben und auch nicht schon genau wissen, welche Aufgabe man übernehmen möchte. Oft beginnt Beteiligung ganz klein. Mit einem Gespräch, einer helfenden Hand, bei einer Veranstaltung oder mit der Frage, was gerade gebraucht wird. Freiraum bedeutet für uns nicht einfach nur, dass ein Raum zur Verfügung steht. Freiraum bedeutet, dass Menschen Platz bekommen, die in vielen gesellschaftlichen Bereichen noch immer zu wenig gehört, gesehen oder ernst genommen werden. Es bedeutet, sich ausprobieren zu dürfen und nicht perfekt sein zu müssen. Es bedeutet auch, Erfahrungen teilen zu können, ohne sich ständig rechtfertigen und erklären zu müssen. Gleichzeitig ist also ein Freiraum für uns kein völlig grenzenloser Raum. Damit sich unterschiedliche Menschen möglichst sicher und willkommen fühlen können, braucht es einen respektvollen Umgang, klare Grenzen und die Bereitschaft, das eigene Verhalten zu reflektieren. Wir möchten einen Raum schaffen, in dem Diskriminierung ernst genommen wird und in dem wir gemeinsam lernen können. Das gelingt nicht immer automatisch, sondern ist eine fortlaufende Aufgabe.

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Querbeet, eine Sendung mit Vilja am Mikrofon live im Grazer Studio Helsinki. Die folgende Stunde handelt von einem Buch oder besser gesagt von dessen Inhalt. Denn der äußerst vielseitige Schriftsteller Wolf Wondratschek veröffentlichte im Jahre 2003 im Hansa Verlag einen Roman mit dem Titel Mara. Ich entdeckte viele Jahre danach dieses Buch im Secondhand-Laden meines Vertrauens und da mich Titel und dann vor allem der Klappentext sofort ansprachen, kaufte ich es und las es mit wachsender Begeisterung. Das ist einige Zeit her, aber heute habe ich mich daran erinnert und deshalb handelt meine Sendung von einem Violoncello. Beginnen möchte ich gleich einmal mit Musik. Antonin Dvorak schrieb ein wunderschönes Stück für Violoncello und Klavier mit dem Titel Waldesruh. Und Heinrich Schiff am Violoncello und André Previn am Klavier spielen Ihnen jetzt die Waldesruhe vor.

Waldesruh von Antonín Dvořák, Opus 68 Nummer 5, gespielt von Heinrich Schiff am Violoncello und von Andrei Previn am Klavier. Zurück zum Buch, von dem ich Ihnen heute erzählen möchte, zum Buch mit dem Titel

Stradivari-Instrumente erzielen weltweit Höchstpreise und vor allem Violoncelli, denn davon gibt es heute nur mehr 60 Stück im Gegensatz zu 580 Violinen. Allerdings auf dem freien Markt taucht so ein Instrument nie auf. Sie wechseln oft, meist unter der Hand, von einem Besitzer zum nächsten. Das sind vor allem Stiftungen, Banken, Museen oder immens reiche Liebhaber und manchmal auch weltberühmte Musikerinnen und Musiker. Sehr oft werden diese Instrumente als Geldanlage erworben und danach an arrivierte Musikerinnen und Musiker oder auch an vielversprechende junge Talente verliehen. Und das ist jedenfalls viel besser, als sie landen in einem Safe oder Schaukasten. Denn Instrumente müssen gespielt werden. Aber zurück zu Mara. Walter Wondratschek, der Schriftsteller, lässt das Cello in seinem Buch in Ich-Form sein abwechslungsreiches und abenteuerliches Leben erzählen. Mein Vater war Handwerker. Einer der fähigsten und fleißigsten der Stadt, das schon, aber ein Hexenmeister war er nicht. Drei Violoncelli, allein in meinem Geburtsjahr, ebenfalls drei im Jahr davor, die Geigen gar nicht mitgerechnet. Und das ist eine Menge. Da musste er sich bei seinen Frauen, die ihm die Kinder gebaren, länger gedulden. Aber es ging, wie er einsah, mit ihnen eben leider nicht schneller, mit seiner Francesca nicht, der ersten, die sechs, und mit Antonia, der zweiten, nicht, die fünf Kinder zur Welt brachte. Als Handwerker war Stradivari angewiesen auf Nachwuchs, auf Söhne vor allem und darauf, dass sie durchkamen und nicht durch Kindbettfieber oder die Pest dahingerafft wurden. Und dann konnte man nur hoffen, dass bei dem ganzen Aufwand wenigstens einer sein Talent geerbt hatte. Mit Francesco, Omobono und dem Nachzügler Paolo, die er alle drei selbst in der Werkstatt noch ausbilden konnte, hatte er zwar einen überdurchschnittlich guten Schnitt, aber selbst alle Vaterliebe reichte nicht aus, sich Illusionen darüber zu machen, es könnte einer ihm nachfolgen oder ihn an Fertigkeiten, an Genie gar noch übertreffen. Es würde leider mit ihm das Kapitel seiner Kunst beendet sein. Wenn Antonio arbeitete, dann war er in seiner Werkstatt ganz der intuitiven Präzision hingegeben, mit der er das Holz aus den venezianischen Rudern schneiden würde. Die hatte er anliefern lassen und deren Qualität kannte er. Das Flößen hatte das Holz ausgewaschen, gereinigt und, wie es brauchte, leichter gemacht. Versunken saß er in dem Durcheinander seiner Werkzeuge und Zubehörteile, der Instrumentenkästen und Klarren mit den Zeichnungen, versunken in Überlegungen zur Verbesserung der Stärke- und Klangverhältnisse, und er polierte Hälse, Stege und Bassbalken, Decken und Böden, und zwar, weil es sich so am schonendsten anfühlte, mit getrockneter Haifischhaut. Die Wissenschaft, die sich mit meinem Vater beschäftigte, mit dem Mann, dem Phänomen, der Eigenart seines Könnens, den Proportionen seiner Produkte, der Beschaffenheit der verwendeten Materialien, ist längst unüberschaubar geworden. Berge von Büchern gibt es, ganze Bibliotheken voller Broschüren, Untersuchungen, Artikel, Abhandlungen und jede Menge Geschichten, die alle nicht viel plausibler klingen als die Geschichte eines Mannes, der behauptete, dreimal ermordet worden zu sein. Klar, alle wollen mehr oder weniger wissenschaftlich nichts anderes als Antonio Stradivari in die Karten schauen, ihn enträtseln, sein Geheimnis lüften, dass er, falls er eines hat,

hatte, was ich bezweifle, mit ins Grab nahm. Aber Stradivari? Das war der Mann, den man, wenn man ihm begegnete, grüßte, ein Handwerker, der wie andere auch Streichinstrumente herstellte. Immer eine weiße Lederschürze anhatte, seine Frau, seine Familie liebte und immer fleißig und freundlich war. Und in die Kirche ging er auch. Niemand wirkte weniger wie ein Zauberkünstler als Antonio. Und doch, warum ist sich die Welt einig wie selten? Was die besondere, unwiederholbare, unzerstörbare Qualität seiner Arbeiten betrifft? Es mag bestimmt andere Vorlieben geben. Warum nicht? Es gab zur gleichen Zeit ja noch eine Anzahl anderer hervorragender Geigenbauer. In Venedig, in Neapel, in Mailand, Amati, Guarnieri del Gesù oder Montagnana und wie sie alle heißen. Aber die höchste Quote wird uns zugesprochen, den Stradivari-Instrumenten. Höchstpreise, wie sie inzwischen in London, Tokio, New York an der Tagesordnung sind, können natürlich auch wie bei Gemälden nur symbolisch gemeint sein. Das wissen die Banken, die Konzerne oder Fondationen, die allein sich das Prestige solcher Extravaganzen noch leisten könnten. Das wissen sie so gut wie die wenigen Glücklichen, denen sie ihre Instrumente auf Zeit überlassen. Ludwig van Beethoven, Allegro und Allegro Fugato aus der Sonate in D-Dur, Opus 102, am Violoncello, wieder Till Heinrich Schiff und Till Fellner diesmal am Klavier.

Heinrich Schiff am Cello und Till Fellner am Klavier spielten von Ludwig van Beethoven Allegro und Allegro Fugato aus der Sonate in D-Dur, Opus 102. Aber nun zurück zu Mara. Das Cello erzählt weiter. Ich werde mit jedem Jahr, das es mich gibt, teurer. Wechselt mein Besitzer, so steigt mein Preis. 2003 waren es 5 bis 6 Millionen Dollar, 2011 schon 11 Millionen. Und so ging's weiter. Aber was geht mich das an? Schon vor 150 Jahren begannen sich Sammler und Händler für mich zu interessieren und ich wurde als Aktie entdeckt, als Geldanlage, als Objekt der Begierde. Leider nicht nur für Enthusiasten musikalischen Wohlklangs, sondern eben auch für Enthusiasten der Geldanlage. Bei jedem Konzert spüre ich, dass ich etwas Besonderes, eben eine Stradivari bin. Mara, die Legende, der einst schon Mozart, Haydn, Groß- und Kurfürsten und Königinnen und Könige in der alten und neuen Welt gelauscht haben. All das ist genau überliefert. Aber zurück zum Anfang. Mein Namenspatron war Signore Mara, Sohn eines böhmischen Cellisten, ein schöner Mann und auch sehr begabt. Prinz Heinrich von Preußen hatte ihn zu seinem Kammermusiker ernannt. Aber Signore Mara lebte und liebte vor allem ein lockeres Leben. Er trank, er schlug sich mit Kontrahenten, er machte Schulden und den Damen schöne Augen. Dann heiratete er die gefeierte Sängerin Gertrude Schmähling. Sie hatte viel Geld. Und mit ihr reiste er quer durch Europa. Alles ging so lange gut, bis Frau Mara von ihrem Mann genug hatte und sich von ihm trennte. Da verfiel Signore Mara ganz der Trunksucht und so gelangte ich um 1800 in die Hände von John Crossdill, dem Cellolehrer von King George IV. Das 19. Jahrhundert verbrachte ich dann fast immer in England. Dort wurden wir Stradivari-Instrumente sehr geschätzt. Nach einiger Zeit erwarben mich ganz unterschiedliche Musiker, gute und weniger gute, und einige versuchten, meinen Klang zu verbessern und schraubten an mir herum. Und einer, ein Vollblutmusiker mit dem Namen Petze, brachte mich dann einmal zur Überholung zur Firma Hill nach London. Diese Instrumentenbauerfirma wurde dann im Laufe der nächsten Jahrzehnte immer wieder meine Heimat. 15 Jahre lang blieb ich bei Alessandro Petze, bis mich der Engländer Mr. Gardner erwarb. Auch er brachte mich zu den Hills nach London zur Überholung. Und dort bekam ich zum ersten Mal Stahlsaiten verbasst. Darmsaiten runter, Stahlsaiten rauf. Ich dachte erst, mein Holz zerspringt, aber ich musste mich daran gewöhnen. Mein Ton änderte sich, aber bei Hill reagierte man gut auf die neue Situation. Immer wieder wechselte ich den Besitzer, bis endlich am 9. Juli 1954 für mich ein Kaufvertrag unterschrieben wurde. Und zwar vom großartigen Cellisten Amadeo Baldovino. Er war Kammermusiker und Mitglied des gefeierten Trio Die Trieste. Und bald sollte es mit diesem Trio auf eine große Südamerika-Tournee gehen. Und was da geschah,
Das war wohl das einschneidendste Erlebnis in meiner ganzen bisherigen Laufbahn. Aber bevor ich Ihnen da weiter erzähle, hören wir wieder Musik. Mich spielt wieder einmal Heinrich Schiff, am Klavier Gerhard Oppitz und Sie hören von Johannes Brahms aus der Sonate Nummer 2 in F-Dur Allegro und Allegro Passionato.

Heinrich Schiff und Gerhard Oppitz spielten das Allegro Passionato von Johannes Brahms aus der Sonate Nummer 2 in F-Dur, Opus 99 für Violoncello und Klavier. Ja, wo war ich eigentlich? Ja doch, bei der Südamerika-Tournee, die wir beginnen sollten und die uns bis Buenos Aires führen sollte. Bis Montevideo ging alles gut. Aber der Weiterflug zur nächsten Konzertdestination, eben Buenos Aires, konnte dann wegen Nebels nicht stattfinden. Der Nebel wurde immer dichter und dichter und weil die Zeit immer knapper wurde, beschloss das Trio di Trieste, man würde mit dem Schiff Ciudad d'Asunción den Rio Plata entlang fahren bis Buenos Aires. Was soll ich sagen? Wir betraten das Schiff, ich in meinem Cellokasten, und dann kam es, wie es kommen musste. Das Schiff fuhr auf ein Hindernis, mitten in der Nacht, und es sank. Ich rutschte in meinem Geigenkasten über Bord und wurde sofort von der Strömung weit fortgetragen. Aber zum Glück fand man mich. Der Kasten war total aufgeweicht und ich ein völlig zerfallenes Gerippe. Was geschah? Man fand mich. Man brachte mich zuerst zu einem Marinestützpunkt, wo mich dann endlich Amadeo Baldovino auflas und ich mit ihm wieder einmal zur Firma Hill nach London reiste. 9 Monate, $1,000 oder genauer gesagt, alles in allem 700 Arbeitsstunden dauerte die Notoperation, die dann doch nicht in New York, sondern in London bei den Hills, wo auch sonst stattfand. Jedenfalls wachte ich dort wieder auf, mit Paraffin gepolstert, eingepackt in kleine Säckchen mit heißem Sand. Ich will Ihnen die Aufzählung all der Einzelheiten, die zu meiner, ich kann wirklich sagen, zu meiner vollständigen Genesung geführt haben, ersparen. Um Teile des Rückens ergänzen zu können, wurde die rechte untere Zarge herausgenommen und durch eine neue ersetzt, wie jeder mit bloßem Auge leicht feststellen kann. Der Boden aus 2 Ahornhälften in leichter von rechts nach links aufsteigender Flammung wurde wieder zusammengesetzt. Und der Lack, höre ich die ängstlichen Fragen, was ist damit? Was damit ist? Selbst unter ultraviolettem Licht sieht man nicht viel. Ich kann's Ihnen aber verraten, wie Sie's hingekriegt haben. An Stellen, wo der originale Lack dicker aufgetragen war, verdünnten sie ihn und bestrichen damit Decke und Rücken. Mehr aber nicht. Wie ich mich danach fühlte, Kinder, die im Krankenhaus liegen, fragen die Schwester, ob der liebe Gott sie lieb hat und wieder gesund macht. Ganz gesund, so gesund, dass sie wieder nach Hause dürfen und spielen dürfen. Ja, sagten die Hills, gewiss darfst du wieder nach Hause und spielen, darfst du auch wieder mit deinem Freund. Und sie machten mich tatsächlich gesund. Alle Welt staunte. Was soll ich noch sagen? Ich landete wieder in London und lag wieder im Safe und war wieder käuflich. 4 Millionen und ein paar zerquetschte. Was sich ein wohlhabender deutscher Fabrikant nach einer Nacht des Nachdenkens dann auch sagte und das Sümmchen hinblätterte. Eigentlich wollte er mich als Geldanlage. Aber dann kam er drauf, Geld
ist doch nicht alles. Und ich war ja so vollkommen in meiner Form und vollkommen funktionell als Musikinstrument. Und so sollte ich wieder gespielt werden. Tja, er selbst wollte nicht ernsthaft mit dem Cellospielen beginnen, nicht bei der knappen Zeit, die ihm seine Geschäfte ließen. Aber er war schon sehr lange von jemandem fasziniert, der das Cellospiel konnte, sehr gut sogar, womit er recht hatte. Der reiche Mann, wie ich selbst inzwischen weiß, war ein Österreicher. Sein Name war Heinrich Schiff. Ausgerechnet Schiff. Naja, Glück gehabt, würde ich sagen. Sein Spiel erinnerte mich an mein ganzes Leben. Angefangen bei Vivaldi, wenn er dessen Sonate spielte, bei Bach. Ich traf alte Bekannte wie Luigi Boccherini, Haydn, Schumann, Beethoven und spiele eben nicht immer nur deren Werke für Kammermusik. Schön ist das. Schön einerseits, unterwegs zu sein in meiner Vergangenheit und von dort, und das ist oft im Verlauf einer einzigen Tournee, ins Jenseits der Gegenwart zu fliegen, also neue Musik zu spielen, Zukunftsmusik. Tja, und so klinge ich heute. Ich möchte Ihnen jetzt noch einmal ein Stück vorspielen, und zwar wiederum von Johannes Brahms aus der Sonate Nummer 2, Opus 99 in F-Dur, das Allegro Molto.

Heinrich Schiff am Violoncello und Gerhard Oppitz am Klavier spielten Allegro Molto aus der Sonate Nummer 2 in F-Dur Opus 99 von Johannes Brahms. Heinrich Schiff, mein Besitzer, wie gesagt, war ein großartiger Cellist, Orchestermusiker ebenfalls, Dirigent selbstverständlich und auch ein Lehrer. Er besaß mich ziemlich genau 15 Jahre lang, spielte mich immer wieder. Allerdings hatte er auch ein zweites Cello, eine Konkurrentin, eine Diva namens Sleeping Beauty, gebaut vom Geigenbauer Montagnana. Naja, gut. Erst war ich ganz und gar nicht begeistert, aber dann sah ich auch die Vorteile. Ich musste nicht alles allein mehr machen. Nicht jede Probe, jedes Konzert, jede Reise und dann erst die vielen Stunden mit den Schülern. Soll die schlafende Schönheit doch zeigen, was sie kann.

Naja, ich will Sie damit nicht langweilen. So klingt halt eine schlafende Schönheit. Aber meistens spielte Heinrich Schiff doch auf mir, dem Mara. Und er packte mich, allerdings auch meine Konkurrentin, in einen knallroten Cellokasten. Das war sein Markenzeichen. So kannte man uns, wo auch immer er gastierte. Jedenfalls, Schiff übernahm sich irgendwann. Er hörte nicht auf seine Ärzte, spielte, dirigierte, unterrichtete. Und so kam es, dass er 2010 sehr zu meinem und natürlich auch zu seinem Leidwesen krankheitshalber das Cello aus der Hand geben musste. Fortan widmete er sich dem Dirigieren und dem Unterricht, und viele seiner 230 Schülerinnen und Schüler sind heute ebenfalls ganz berühmte Musiker. Und einer davon, der Schweizer Christian Poltera, bekam mich durch eine glückliche Fügung im Jahre 2014, nachdem ich fast im Schrank eines thailändischen Sammlers als Geldanlage gelandet wäre. Poltera sagt von mir, dieses Cello hat eine unheimliche Klarheit im Klang und etwas Schwereloses und Schwebendes. Hören Sie zum Schluss aus dem Konzert für Violoncello und Orchester mit den Wiener Philharmonikern unter Andrei Previn und dem Solisten Heinrich Schiff das Finale Allegro Molto.

0: Heinrich Schiff am Cello Mara, Wiener Philharmoniker unter dem Dirigenten André Previn spielten von Antonín Dvořák das Finale aus dem Konzert für Violoncello und Orchester in H-Moll Opus 104. Tja, Heinrich Schiff, der begnadete Cellist, starb viel zu früh im Jahre 2016. Heuer wäre sein 10. Todestag oder ist sein 10. Todestag und ihm zu Ehren gab es am Attersee, wo er ein Haus besaß und wo er auch sehr oft unterrichtete, eine Ausstellung mit Fotos aus seinem Leben und viele seiner Kolleginnen und Kollegen waren dort und erzählten von der Zusammenarbeit mit ihm und seiner Art zu unterrichten. Ja, das war eine Sendung über das bewegte Leben eines Violoncellos namens Mara. Aufgeschrieben hat dieses bewegte Leben der Schriftsteller Wolf Wondratschek im gleichnamigen Buch. Und ich will ja verabschiede mich von Ihnen aus dem Studio des Grazer Radio Helsinki. Wir hören uns wieder in 4 Wochen zur gleichen Zeit und ich hoffe, Sie sind dann wieder dabei. Ciao, Baba und auf Wiederhören.
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Was ist Aufklärung? Was ist Ideologie? Wo ist Öffentlichkeit? Was ist privat? Was ist objektiv? Was ist Meinung? Was ist links? Was ist rechts? Was ist liberal? Wo ist der Denkhorizont? Wer übt Zensur? Was macht eine Zensur unnötig? Wer betreibt Verblödung? Wem dient Alternativlosigkeit? Was empfiehlt die Bewusstseinsindustrie? Fragen, die nicht nur in Zeiten zugespitzten Wahlkampfs relevant sind. Und damit herzlich willkommen bei Sachzwang FM. Heute: Wessen Medien? Wie sich materielle und geistige Verarmung gegenseitig bedingen.

0: Der Journalist Günther Herlt hat einmal gesagt, die Aufgabe der Journalisten ist es, die Meinung der Herrschenden zur herrschenden Meinung zu machen. Recht hat er, meint Lukas Meißner, den wir heute hören werden. Er ist Philosoph und Soziologe. Sein Buch Medienkritik ist links ist 2023 erschienen.
1: Die Mehr vom Linkssein der Medien. Linke Medienkritik und der Zusammenhang von Faschismus und Kapitalismus. Weit ist die Vorstellung verbreitet, dass Medien, Kulturbranche und Wissenschaftsbetrieb dieser Tage links seien. Dass die letzten Jahre also eine linke Hegemonie heraufgezogen sei, der sich zu widersetzen kaum noch wem gelinge. Diese Vorstellung ist eine Entstellung und eine mehr. Selbst wenn es stimmt, dass Leitmedien inzwischen weitaus weniger homophob und misogyn berichten als ehedem, dass Preise im Kultursektor häufiger als früher zu jenen fliegen, die sich mit Identitätspolitik einen Namen machen, oder dass der Genderstern für viele Publikationen mittlerweile verpflichtend ist, reicht all das eben noch nicht hin zum Linkssein. Eher schon und besser lässt es sich als linksliberal einordnen. Auch Linksliberale aber sind Liberale. Linksliberale jedoch sind keine Linken, weil es streng genommen keine linken Liberalen gibt. Das Substantiv frisst hier das Adjektiv, die beiden sind nicht zu vereinen. Warum ist einfach zu erklären. Mit Karl Marx wissen wir, dass der Liberalismus die Ideologie der bürgerlichen Gesellschaft und damit die der Besitzenden über die besitzlosen Klassen ist. Daran hat sich nichts verändert. Verändert hat sich, dass heute auch Frauen, People of Color, Queere und andere marginalisierte Personen teils häufiger bis in Machtpositionen vorrücken können als früher. Das ist löblich, nur bleibt es innerhalb des Kapitalismus und damit innerhalb eines patriarchalen und kolonialen Systems, weshalb es einzig unter Ausklammerung struktureller Zusammenhänge als feministische oder antirassistische Errungenschaft beansprucht werden kann. Hinter der paradigmatischen Leitkultur, die diese Zusammenhänge mehr verschleiert als aufdeckt, stehen die allgemein bekannten Ideale der Meinungsfreiheit, der Chancengleichheit, der Leistungsgerechtigkeit und des Minderheitenschutzes. Diese Ideale haben teils viel Gutes, doch spiegeln auch sie nicht linke, sondern eben liberale Werte wider. Die primäre Funktion liberale Werte aber bleibt de facto, das kapitalistische System mittels scheinmoralischer Deko zu beschönigen. Solche ästhetische Rechtfertigung des Unrechtmäßigen sollten Linke nicht unwidersprochen mittragen. Und das nicht, weil sie etwas gegen Moral hätten, sondern weil sie das Ornament, das systematisch Verbrechen verschleiert, nicht als wahr, gut oder schön beglaubigen und absegnen sollten. Was aber ist der inhaltliche Unterschied zwischen linken und liberalen Werten? Linke gehen über liberale Werte weit hinaus, weil sie deren kapitalistische Formatierung zurückweisen, was sie wiederum dazu befähigt, auch über den Kapitalismus selbst.

gegenüber den Bedürfnissen realer Lebewesen in all ihrer Verletzlichkeit und Angewiesenheit. Und substanziell demokratische Durchsetzung der Interessen der Mehrheit bei gleichzeitigem Schutz der Minderheiten statt Ignoranz gegenüber Ersteren unter dem Deckmantel der Verteidigung Letzterer. Dabei lässt sich durchaus vertreten, dass diese linken Ideale liberale Phrasen ernst und beim Wort nehmen und sie so aus ihrer ideologischen Einebnung befreien wollen, um wirklich den Menschen und nicht gegebenen Strukturen und ihren Profiteurinnen zu dienen. Engels hatte die Arbeiterinnenklasse im 19. Jahrhundert als neues progressives Subjekt dem Bürgertum auch deshalb gegenübergestellt, weil das Bürgertum die Gesellschaft um seine eigenen Errungenschaften prellte. Marx zeichnete im Detail nach, wie der Schein der Verwirklichtheit bürgerlicher Ideale über das jenen Idealen widersprechende Sein des Produktionszusammenhangs hinwegtäuscht, indem sich der liberale Blick in den oberflächlichen Wundern des Konsums verfängt. Erst also, wenn hier Schein und Sein politisch zusammengeführt würden, ließen sich linke Ideale auch in der Basis und damit jenseits ihrer ideologischen, also liberal eingehegten Funktion verwirklichen. Insofern enthält der rechtspopulistische Vorwurf, dass der Liberalismus Heuchelei sei, einen Wahrheitskern. Was er verschweigt, um sich zu verlautbaren, jedoch, ist seine eigene Heuchelei. Während er sich als der Rächer der Gerechten aufspielt, ist er nur die Rache der Regelgerechten und als solche synonym mit Entrechtung durch Selbstgerechtigkeit. Rechtes und liberales Gemüt mögen sich stark unterscheiden. Rechter und liberaler Ungeist ähneln sich umso mehr. Zwar reproduziert der Rechtspopulismus nicht das Selbstverständnis oder den Habitus des Liberalismus, dafür aber viele seiner Prämissen und besonders die Bandbreite dessen, was er verschweigt. Gemeinsam verschwiegen wird das zentrale Anliegen der Linken, nämlich die soziale Frage der politischen Ökonomie mitsamt ihrer Substantialisierung des Freiheits- und Gleichheitsideals. Dieses Anliegen wird von Rechten bloß anders verschoben und verdreht, versteckt und verdeckt als von Liberalen. Statt die soziale Frage anzugehen, hetzt die Rechte den kleinen Mann von der Straße zur Scheinvendetta gegen die Schwächsten und damit die größten Opfer des Bestehenden auf. Während die Liberalen ihm eine Moralpredigt dazu halten, sich nicht verführen zu lassen, sondern sein schweres Los demütig zu ertragen. Indem sie den Kapitalismus als Grund allen Übels gemeinsam unberührt lassen, kommen Rechte und Liberale also zusammen. Darum befinden sie sich in einer Wahlverwandtschaft. Diese Wahlverwandtschaft von rechten und liberalen Paradigmen ist es, welche die kapitalistische Infrastruktur trotz ihrer oberflächlich-politischen Widersprüche eint. Dass Kirchen durch ein Schisma getrennt sind, heißt schließlich nicht, dass sie soziologisch nicht dieselbe Funktion ausübten. So viel ökumenische Religionskritik sollte sich die Linke wieder zutrauen gegen den Schein verfeindeter Konventionen. Die Kirche des Kapitals teilt sich aktuell vor allem in zwei Glaubensgemeinschaften auf, nämlich ins wirtschaftsliberal eigentümelnde bis linksliberal identitätspolitische Lager auf der einen und ins konservativ bornierte bis rechtsextrem misanthropische Lager auf der anderen Seite. Ein ernstzunehmend linkes Lager indessen fehlt weitläufig. Die Vorstellung, dass die heutige Medienlandschaft, die heutige Kulturbranche, der heutige Wissenschaftsbetrieb links seien, ist damit die genaue Verkehrung der Wirklichkeit. Wer Gegenteiliges behauptet, müsste mittlerweile davon sprechen, dass das Militär links sei, weil es trotz Uniform diverser werde, oder dass der Kapitalismus links sei, weil er die Regenbogenflagge fürs Image hisse. Dergleichen festzustellen wäre allerdings so widersinnig wie kontrafaktisch. Das vorliegende Buch weist insofern nach,
Das, wer etwa glaubt, deutsche Leitmedien oder die Partei der Grünen oder die SPD seien heutzutage

Lügs, objektiv genauso irrt wie alle, die meinen, 1 und 1 ergeben nicht 2. Links, Mitte und rechts, nämlich sind nicht willkürlich ausfüllbare leere Worthülsen, sondern begrifflich eindeutige Orientierungshilfen politischer Urteilskraft. Diese Rationalität politischer Begriffe müssen wir in ihrer inhärenten Bedeutung verteidigen schon, da sie unser einziger Kompass in einer Welt sind, die zu sprachlos macht, um mit den eigenen Reaktionsweisen noch adäquat umgehen zu können. Wenn die Verteidigung der Rationalität politischer Begrifflichkeit gelingt, dann wird sich leicht feststellen lassen, dass und warum Medien, Kultur und Wissenschaft heutzutage in weiten Teilen eben nicht links, sondern eher dessen Gegenteil sind. Genau aber, weil sie nicht links sind, werden jene WählerInnen, die über keine ausgefeilten Bewährungsstrategien kognitiver Dissonanz verfügen, in politische Obdachlosigkeit gezwungen. Hierin in erster Linie liegt der Erfolg der Rechten, die den Liberalen den Stab aus der Hand nehmen, um ans selbe Ziel zu gelangen. Nur mit noch mehr Verheerung auf dem Weg dorthin.

Seit dem ausgehenden 19. Jahrhundert und dem Übergang des Laissez-faire in den Monopolkapitalismus gerieten die bürgerlichen Ideale der Individualität, der Pluralität und der Autonomie in eine Krise, sodass linke Medienkritik bereits auftreten musste, um liberale Werte gegen ihr eigenes Wirtschaftssystem und dessen technologische Neuerungen in Stellung zu bringen. Zeitgleich mit dem Aufkommen der Massenmedien ist linke Medienkritik zudem auf die Bühne getreten, um die Massen gegen die Medien und die kritische Öffentlichkeit gegen das Monopol zu verteidigen. In diesem Sinn fragt linke Medienkritik von Anbeginn, ob sich die demokratiezersetzende Massenpsychologie des Faschismus ohne das Medium des Volksempfängers und ob sich der Massenkonsumismus des Fordismus ohne die Medienwelt Hollywoods je derart hätten durchsetzen können. Die Antwort lautet nein, da zwischen beiden Phänomenen, das heißt zwischen Monopolkapitalismus und Faschismus einerseits und Massenpsychologie andererseits, eine unterschwellige Kontinuität festzustellen ist. Diese Kontinuität hoben Denker wie Max Horkheimer oder Antonio Gramsci früh hervor, woran wir kürzlich noch einmal durch Wolfgang Schiebelbuschs These von der entfernten Verwandtschaft zwischen New Deal und Nationalsozialismus erinnert wurden. Karl Kraus hat besagte Kontinuität in seiner dritten Walpurgisnacht ohne Rücksichtnahme auf die liebsten Fiktionen liberaler Selbstinterpretation auf den Punkt gebracht mit der These, dass nicht nur die Medien von den Nazis gleichgeschaltet wurden, sondern dass die Nazis ohne massenmediale Breitenwirkung bis in die Wohnzimmer des Reichs nie an die Macht gekommen wären. Jetzt kommt ein Zitat von Karl Kraus. Denn der Nationalsozialismus hat die Presse nicht vernichtet, sondern die Presse hat den Nationalsozialismus erschaffen. Scheinbar nur als Reaktion, in Wahrheit auch als Fortsetzung. Das aus seiner dritten Walpurgisnacht, wo er das Aufkommen Hitlers versucht politisch zu analysieren. Dieser zweite Teil der Wahrheit wird von Seiten bürgerlicher Deutungen für gewöhnlich unterschlagen. Das ändert aber nichts daran, dass das faschistische Ornament der Masse, wie Siegfried Krakauer es nennt, nie von oben herab hätte kollagiert werden können ohne massenmediale Choreografie. Tatsächlich sind die amorphen Massen zur selben Zeit entstanden wie die hilflos Vereinzelten. Die beiden Phänomene bilden damit eine kapitalistische Dialektik, die erst vermittelt wird über das Zusammenspiel von massenweise entfremdeter Arbeit und massenpsychologisch angekurbeltem Konsum. So ohnmächtig verloren nämlich die Vereinzelten sind, so einfach lenkbar sind sie als Masse. Solange Individuum und Gesellschaft nicht wirklich demokratisch vermittelt werden, weil die Sphäre der Privatheit politisch außen vor bleibt, so lange gibt es beide nicht im emphatischen Sinn. Die atomisierten Privaten sind lediglich Privatisierte einer monadologisierten Masse, Lonely Crowd, die erst massenmedial wirklich Kontur annimmt. Wenn es aber stimmt, dass es einen doppelten Zusammenhang gibt zwischen Kapitalismus und Faschismus, wie zwischen Faschismus und Massenmedien, dann ist die erste und wichtigste Forderung linker Medienkritik die nach Medien, die den Faschismus zu verhindern suchen, indem sie dessen Geburtshilfe, den Kapitalismus, in ihren Berichten, Analysen und Kommentaren klar benennen. Wenn das gegebene Feld der Medien diesen Geburtshelfer dagegen strukturell unerwähnt lässt, dann muss linke Medienkritik dieses Feld für jenes fahrlässige Verschweigen scharf kritisieren. Andersherum hat aber auch die Linke medienkritisch zu sein, und zwar schon, weil sie sonst keine Mehrheiten gewinnen kann, um über besagten Kausalnexus von Kapitalismus und Faschismus auch realpolitisch hinaus zu gelangen.
Wollte sie hingegen nicht medienkritisch sein, um diese Mehrheiten zu gewinnen, müsste sie agitatorisch, propagandistisch oder anderweitig manipulativ statt rational verfahren, um Menschen für sich einzunehmen. Sofern die Linke jedoch auf das demokratische Mündigkeitsprinzip und damit auf paritätische Teilhabe setzt, kommt sie nicht darum herum, fundamentale Medienkritik als intrinsischen Bestandteil ihrer dringlichsten Aufgaben zu begreifen. Bezeichnenderweise steht Medienkritik jedoch seit einigen Jahren unter dem Generalverdacht, ausgerechnet rechts und autoritär zu sein. Diesen Verdacht äußert insbesondere das rechts- bis linksliberale Gros der Leitmedien. Jener leitmediale Mainstream nimmt sich selbst und insbesondere die bürgerliche Presse aus dem Fadenkreuz der Kritik, indem er zirkulär wie sonst nur die Bibel Medienkritik als per se illegitim zurückweist. Schließlich sei Medienkritik, die doch über viele Dekaden sparte linker Ideologiekritik war, im Eigentlichen ein bloß rechtes Verschwörungsnarrativ. Stichwort Lügenpresse als Unwort des Jahres 2014. Diese Unterstellung ist eine Absurdität, die ihresgleichen sucht. Kurt Tucholskys, Heinrich Bölls oder Rudi Dutschkes Kritik an dem, was sie mitunter Journalien nannten, das Kulturindustriekapitel aus der Dialektik der Aufklärung, ebenso wie die Studien zur Hegemonie aus Antonio Gramscis Gefängnisheften, Jürgen Habermas' Strukturwandel der Öffentlichkeit, Hans Magnus Enzensbergers Spitzen gegen die Bewusstseinsindustrie, Guy Debord's Texte gegen die Gesellschaft des Spektakels oder Noam Chomsky's Manufacturing Consent sind allesamt glänzende Beispiele linker Medienkritik. Jene Beispiele verdeutlichen erneut das soeben bereits erläuterte Argument, warum Medienkritik notwendig und warum sie notwendigerweise links ist. Nämlich, damit liberale Imagepflege nicht in rechten Bildersturm umschlagen muss. Wer Medien, also nicht nur die Presse, sondern auch Radio, Fernsehen, Kino, Werbung, Mode, Internet und all ihre Formate, von links kritisiert, tut dies darum nicht gegen, sondern für die Demokratie. Jedoch für eine solche Demokratie, über die nicht mehr marktkonform vorentschieden wird, sondern die ans eigene deliberative Ideal noch heranreichen möchte. Politikverdrossenheit und Populismus sind selbstverständlich ein Problem. Doch dafür ist das bürgerliche Establishment mindestens so sehr verantwortlich wie seine selbsternannten Alternativen von rechts. Dasselbe Establishment erklärt uns derweil in vollendeter Autoimmunisierung, dass die Verantwortung für Politikverdrossenheit und Populismus nur die DemagogInnen der politischen Extreme trügen, keinesfalls aber es selbst. Führen wir zur Widerlegung dieser Behauptung zwei willkürlich ausgewählte Beispiele der letzten Jahre ins Feld. Wer etwa mitbekommen hat, wie der systematische Sozialstaatsabbau der rot-grünen Koalition Anfang bis Mitte der 2000er leitmedial als Sachzwang dargestellt wurde, als zwingender Schluss, der aus Globalisierung bzw. Standortwettbewerb und demografischem Wandel bzw. Überalterung der Gesellschaft zu folgen hatte, der wird all jene, die sich das Populäre nicht gar so leicht als populistisch ausreden lassen wollen, ausgesprochen gut nachvollziehen können. Und wer die Jahre darauf erlitten hat, wie die Linke, die Partei Die Linke, also der organisierte Widerstand gegen die Agenda 2010, seit ihrer Gründung von allen privaten Sendern und dem sogenannten öffentlich-rechtlichen Rundfunk diskreditiert wurde, um ein ernsthaft linkes Bündnis mit Regierungsverantwortung nachhaltig zu verhindern, und das ausgerechnet, indem der Partei abgesprochen wurde, Regierungsverantwortung zu übernehmen, bloß weil sie nicht in den Krieg ziehen oder den Sozialstaat weiter verabschieden wollte, der wird mit BürgerInnen, die im Angesicht dessen Politik verdrossen wurden, recht deutlich mitempfinden können. Vor allem aber wird, wer diese Manöver als linksbewegter Mensch erlebte, linke Medienkritik an den Leitmedien und an deren bürgerlicher Presse als notwendige Bedingung gerade gegen Politikverdrossenheit und populistischen Defätismus betrachten müssen. Denn die heutige Gesellschaft
speziell in ihrem fundamentalen Rechtsruck, ist zu einem hohen Grad das Ergebnis der systematischen, auch medialen, Verdrängung linker Alternativen bei gleichzeitiger Verschärfung kapitalinduzierter Krisen.

Ja, das ist ja so ein bisschen die Erzählung, die versucht zu widerlegen, dass die Medien links seien. Also zunächst mal, was sind die Medien? Das ist ohnehin schon ein Schlagwort, das problematisch ist. Aber im Allgemeinen ist ja genau das die Vorstellung, die insbesondere in rechten Kreisen kursieren. Also weil wir inzwischen an verschiedenen Stellen den Genderstern oder nicht mehr ganz so homophob, wie ich am Anfang schreibe, berichten, selbst in der Welt und selbst im Spiegel oder selbst in anderen, sage ich mal, konservativen Blättern. Deswegen seien sie ja bereits links. Und das Buch versucht eben nachzuweisen, dass sie in allen entscheidenden Facetten nicht links, sondern linksliberal sind. Die Sache, die dazwischen aufgemacht wird, ist, Linksliberale kritisieren den Kapitalismus nicht. Sie verstehen auch den Kapitalismus nicht als Problem, was dahinter steckt und dahinter steht, sondern moralisieren zwar hin und wieder die eine oder andere Problematik, aber können nicht wirklich zu den eigentlichen Problemen vorstoßen, die oft eben mit einem kapitalistischen System zu tun haben. Und das ist was diese sogenannten linken Medien auszeichnet. Das gilt aber dann als insgesamt bereits als links. Ein Beispiel aus der Soziologie ist, dass die letzten 15 Jahre die CDU zum Beispiel etwas weniger misogyn ist und etwas mehr die Ehe es akzeptieren kann, dass man zum Beispiel nicht nur eine heterosexuelle Ehe hat oder dass man zum Beispiel seit den späten 90er Jahren keine Vergewaltigung mehr legalisieren kann in der Ehe. Das wird dann bereits als links beschrieben und auch beschrien. Dabei ist während diesem Prozess, wo selbst die CDU marginale Standards von Vernunft hat walten lassen, gleichzeitig ein neoliberaler Feldzug passiert, den die gesamte politische Landschaft, vielleicht exklusive der Linken, zusammenhält und auch die gesamte mediale Landschaft, exklusive einiger weniger Zeitungen wie vielleicht teilweise die Junge Welt oder das Neue Deutschland oder andere beinhaltet. Das heißt, man hatte eigentlich einen realiter einen Rechtsruck, aber es wurde soziologisch und medienpolitisch etc. Als Linksruck beschrieben. Und das ist genau das Phänomen, was wir jetzt heute sehen. Menschen wählen heute aus Protest rechts, weil die mehr verbreitet ist, dass das Establishment links sei. Aber wenn wir uns so umsehen, was in den letzten 30, 40 Jahren passiert ist mit dem Sozialstaat, mit der sozialen Frage, mit den Rechten der Menschen, dann sehen wir sicherlich jetzt nicht gerade eine Erfolgsgeschichte aus einer linken Perspektive. Und trotzdem wird es aber erzählt, als sei es eben ein Linksruck. Und ich glaube, dass das mit dafür verantwortlich ist, warum die heutige Situation sich so darstellt, als könnte man, indem man rechts wählt, gegen das linke Establishment wählen. Dabei ist das Establishment überhaupt nicht links. Und deswegen ist auch die rechte Wahl gegen das Establishment eigentlich eine Fehlwahl, womit man nicht die eigenen Interessen vertritt, sondern einen medialen Coup eigentlich nachvollzieht. Also zunächst mal würde ich das Wort Lügenpresse nicht als linke Person verwenden. Also ein grundsätzliches Problem darin ist, dass von den Lügen die Rede ist. Das ist aber äußerst fragwürdig, weil ich glaube, es passiert jetzt nicht die ganze Zeit. Intentional sitzen da die, sage ich mal, journalistische Kaste und denkt sich jetzt irgendwie so ein Netz an Lügen aus, dass man dann über den so ein Firnis, den man dann über die Gesellschaft wirft und dann herrscht der Verblendungszusammenhang. Sondern es gibt eben bestimmte Zwänge, bestimmte Ideologien und Hegemonien, die sowohl auf der Seite der politischen Ökonomie, aber eben auch auf Seiten des Bewusstseins vorherrschend sind. Und die führen dann letzten Endes dahin, dass viele Dinge überhaupt gar nicht mehr hinterfragbar sind. Und das ist sozusagen was man kritisieren muss. Also mit anderen Worten, eine linke Medienkritik kritisiert strukturell, sie kritisiert Strukturen, sie ist nicht so sehr interessiert an Vorsitzendem XYZ in der Bild oder weiß ich nicht, in der Welt und sagt, da sitzt unser Problem und der hat doch gelogen und jetzt habe ich das aufgedeckt, dass der gelogen hat und damit habe ich gesehen, die Presse lügen, sondern es geht um eine strukturelle Analyse, die Bewusstseinsbildung, Meinungsbildung, Ideologie und Medien versucht zusammenzudenken und die dahinter nicht unbedingt intentionale Lüge unterstellt,
sondern eher das Problem der Ideologie und der Hegemonie ins Zentrum rückt. Und das bedeutet eben, Ideologie, klassisch gefasst, notwendig falsches Bewusstsein im Marxismus. Also das Bewusstsein ist nicht einfach nur falsch, weil die Leute gern an, weiß ich nicht, Einhörner glauben das, oder an Reptiloide oder sowas, sondern es ist zusammen oder es entstammt der materiellen Basis dieser Gesellschaft. Und das ist ein ganz entscheidender Aspekt des Ideologiebegriffs. Also es ist auch nicht nur eine Falschheit im Kopf, sondern es ist eine falsch eingerichtete Gesellschaft, die uns überall kopfstehend begegnet. Das ist ja das Wort Entfremdung bei Marx, das da wichtig ist. Also uns begegnet als entfremdeten Subjekten die ganze Zeit eine Welt, die auf dem Kopf steht. Und es ist, da bedarf schon sehr viel theoretische Arbeit eigentlich oder kritische Reflexion, um das überhaupt wieder auf die Füße zu bekommen. Und das ist eben etwas, was aber schwierig ist, wenn ich in bestimmten Hegemonien stecke. Also gewissermaßen Ideologien, die großen Erfolg haben und die sich durchgesetzt haben. Und da wären vielleicht zwei zu nennen in den letzten 35 Jahren. Zum einen die Ideologie des Neoliberalismus, also eine Ideologie, die die ganze Zeit eine Sachzwanglogik hochhält, also Politik wird eigentlich abgeschafft durch die Politik, aber durch eine neoliberale Politik, die sagt, der Markt regelt alles. Also, ausgerechnet die Politik schafft sich eigentlich selber ab. Das Primat der Politik wird dazu gebraucht, regierungsmäßig, um das Primat der Wirtschaft, das Primat des Kapitals, des Mehrwerts, der Profitlogik und so weiter zentral zu setzen. Und diese Logik innerhalb, diese Sachzwanglogik innerhalb des Neoliberalismus führt dann eben dahin, dass ich viele Dinge gar nicht mehr so wirklich begreifen kann, die passieren. Ich habe immer vielmehr ständig das Gefühl, es passieren nur Sachzwänge und so wird auch sehr viel berichtet. Also wenn wir uns anschauen, was medial berichtet wird und es kommt ein linker Vorschlag, wir müssen die soziale Frage kümmern, wir brauchen bessere Schulen oder wir müssen uns um das Gesundheitssystem kümmern oder die Rente, ist vielleicht nicht so cool, wenn wir in so einem reichen Land wie Deutschland Altersarmut haben. Wenn solche Sachen aber kommen, dann kommt das Totschlagargument Sachzwang. Es ist ein Sachzwang, es ist eine ökonomische Logik, wir können da nichts machen. Die Konkurrenz schläft nicht. So, mit diesem Argument ist im Grunde Politik und Diskussionskultur vom Tisch geweht. Und was übrig bleibt, ist nur noch ein Sachzwang, der eben verwaltet wird von bestimmten sogenannten Experten, wie den Wirtschaftsweisen oder anderen neoliberalen Institutionen. Und das ist ein Beispiel einer Hegemonie, die sich die letzten 30, 40 Jahre stark durchgesetzt hat. Und das zu kritisieren, ist eben viel entscheidender, als nachzuweisen, wo mal im Medium so und so was gelogen wurde oder was Falsches berichtet wurde. Es geht um ein ganzes Mindset, um eine Ideologie, um eine Hegemonie, die sich durchsetzt. Wir sehen ja jetzt als letztes Wort dazu, wir sehen ja beispielsweise mit der Reaktion auf die Finanzkrise 2007, 2008, dass plötzlich waren Milliarden in Unsummen vorhanden, um Banken zu retten, weil sie sogenannte systemrelevante Institutionen seien. Also bis dahin wurde immer gesagt, wir müssen alles kaputt sparen, weil wir haben kein Geld als Gesellschaften. Aber dann hieß es plötzlich, das Geld ist doch da, weil es ist ja irgendwie, sonst stürzt uns der Kapitalismus zusammen. Ne? So, das wollen wir ja nicht. Also plötzlich war die mehr, die uns die ganze Zeit erzählt wurde, ist es ein Sachzwang, ist es alternativlos, war hinweggefegt und realpolitisch wurde was anderes umgesetzt. Und ähnlich haben wir das jetzt gesehen in Bezug auf den Ukraine-Russland-Konflikt, dass plötzlich ein Fonds verabschiedet worden ist von vielen Milliarden Euro für Unterstützung in militärischer Form. Und das war plötzlich ebenso möglich. Ja? Also mit anderen Worten, man kann zu einem gewissen Grad davon sprechen, dass es eine Lüge ist, dass ständig Sachzwänge vorherrschen. Weil es sind nicht Sachzwänge, sondern es ist ein politisches Interesse, das sich durchsetzt. Aber diese Lüge ist eben ideologisch und man braucht nicht zu denken, die JournalistInnen seien immer viel klüger, als was sie schreiben. Ich würde behaupten, sie sind vielleicht genauso ideologisch, wie halt was sie schreiben. Und das ist auch genau das Problem. Das Faszinierende ist ja, dass man
meistens entweder eine liberal-bürgerliche Auffassung hatte bis konservative, die oder eben ein rechtes Dagegensein. Und eine linke Kritik an der herrschenden Politik ist scheinbar ziemlich unter den Tisch gefallen. Also beispielsweise wäre eine linke Kritik an der Corona-Politik gewesen, dass man gesagt hätte, es gab eine Triage während Corona, also die Notwendigkeit für Ärzte und Ärztinnen, Entscheidungen zu treffen über Leben und Tod. Das wurde als Sachzwang, apropos neoliberale Logik, hingestellt. Und gleichzeitig ist das aber ein Resultat ökonomischer Logik von 40 Jahren neoliberalem Sozialstaatsabbau und insbesondere der Zerstörung des Gesundheitssystems, das staatlich garantiert war. Das ist der Hintergrund der Triage. Und die gesamte, das wäre eine linke Kritik der Corona-Politik gewesen. Selbstverständlich müssen wir jetzt in der Pandemie schnell handeln, etc., etc. Aber wie kommt es überhaupt, dass diese Triage jetzt notwendig ist? Es ist eben kein Naturgesetz, dass wir Triage haben. Die Triage ist eine Kriegsmethode. Und das sind Fragen, die nicht gestellt wurden. Die politische Ökonomie der Corona-Politik wurde nicht gestellt. Und das wäre eine linke Kritik an dieser Politik gewesen, die sich genau aufgrund von Solidarität und der sozialen Frage kritisch geäußert hätte. Und eben nicht auf Grundlage mein individualistisches, ich habe keinen Bock, mich um andere zu kümmern, Ding, worauf das immer reduziert worden ist. Also das war ganz fundamental meines Erachtens ein Problem, dass viele Menschen in der Bevölkerung zu dieser Zeit gesagt haben, ey, das hier, die Linke, ist ja einfach nur noch das Establishment. Die folgen ja einfach nur der Regierungshaltung so. Ergo wähle ich jetzt irgendwie dann alternativ und das ist dann jetzt für mich rechts. Das kommt genau aus solchen Fehlleistungen auch auf Seiten der Linken. Und ich glaube, da hätte man ganz stark politökonomisch eingreifen müssen. Also das nur als ein Beispiel in der Corona-Sache und in der Ukraine-Sache. Also wenn wir es ernst meinen, dass wir in einer deliberativen Demokratie leben, wo wir miteinander diskutieren und wo wir Meinungsbildung brauchen, damit wir demokratische Subjekte und Souveräne werden, dann kann es nur möglich sein, solche Subjekte zu werden, wenn es Meinungsbildung gibt. Es kann aber keine Meinungsbildung geben, wenn eine Meinung die richtige ist und alle anderen Meinungen diskreditiert sind. Das heißt, man kann sich überhaupt kein differenziertes Bild im Moment in Bezug beispielsweise auf Ukraine, Russland oder Palästina, Israel leisten, weil sofort moralisierende Diskreditierungen eingesetzt werden, die alternative Herangehensweisen von links von vornherein aussieben. Was bedeutet es aber? Es bedeutet, dass man eine Schwarz-Weiß-Logik hat. Das ist eigentlich ein Schmidtsches Freund-Feind-Denken. Es gibt die Guten, es gibt die auf unserer Seite sind, es gibt die Bösen, es gibt die Feinde. Die sind alle entweder völlig neben der Spur oder die sind dann eben vom Kreml bezahlt oder woher auch immer. So, und diese zwei Optionen gibt es. Diese absolute Reduktion von demokratischer Debattenkultur führt dahin, dass es keine Meinungsbildung mehr gibt, weil für Meinungsbildung brauche ich verschiedene Stimmen, ich brauche verschiedene Haltungen, ich brauche verschiedene Meinungen, ich brauche verschiedene Herangehensweisen. Erst wenn ich die habe, kann ich selber dann auch wirklich mir die Meinung bilden. Ich kann mir keine Meinung bilden, wenn ich immer nur eine Meinung höre. Also mit anderen Worten, bild dir deine Meinung à la Bild, ist definitiv, was hier passiert, aber das ist nicht die Vorstellung von demokratischer Öffentlichkeit, die ich habe. Aber die ist die Art und Weise von Schwarz-Weiß-Denken, die wir im Moment und ich würde sagen eben verschärft seit Corona erleben. Und das ist eine Gefahr für die Demokratie, für unsere Debattenkultur. Und wir sehen in dem rechtspopulistischen Ruck, der durch die gesamte Gesellschaft geht, die Ergebnisse dessen. Also gerade aufgrund einer Kritik an neofaschistischen Tendenzen und Faschisierungsprozessen in dieser Gesellschaft brauchen wir eine Medienkritik von links und brauchen wir eine Kritik an der Politik von links. Und das können wir nicht den Rechten überlassen. Ich meine, ich komme ja aus der kritischen Theorie auch und für mich ist der Witz der kritischen Theorie, was sie gegenüber dem Marxismus hinzugefügt hat, ist gerade die Ideologiekritik. Und dazu gehört für mich dann auch immer eine Kritik an den Bewusstseinsformen, die kapitalistisch hergestellt werden. Und für mich ist die Werbung durchaus ein ganz fundamentaler Gesichtspunkt in Herstellung von Bewusstseinsformen.
Natürlich denke ich nicht, indem man jetzt die Werbung verböte, würde man irgendwie dieses System zur besten aller möglichen Welten umgestalten. Aber ich glaube schon, dass ein Einfluss von InfluencerInnen und so weiter, wenn man sich anguckt, so eine InfluencerIn hat teilweise irgendwie Millionen Follower. Ja, das also, und gleichzeitig hat also die mehr Follower teilweise als irgendwelche journalistischen, demokratischen. Und das kann für mich durchaus nicht sein. Also für mich findet da eine Deregulierung der Öffentlichkeit statt. Und ich bin in dem Sinne vielleicht weniger anarchistisch als sozialistisch oder so, wenn wir diese olle alte Sache aufmachen wollen. Und sage durchaus, der Staat und seine Eingriffe sind nichts per se Negatives. Also meines Erachtens können wir genau ins Gegenteil ja auch fallen. Und eine der Ideologien des Neoliberalismus ist ja die Deregulierung und wir müssen alles so an die Leute selber delegieren. Ich glaube aber schon, Kämpfe können ganz viel daran bestehen. Es gibt bestimmte Gesetze und zum Beispiel, weiß ich nicht, gibt es da jetzt irgendwelche Ampeln zum Essen oder was für ein Zeug oder so, ne? Das ist natürlich jetzt definitiv keine revolutionäre Forderung. Aber trotzdem ist es für mich eine Reform, die an den Bewusstseinsformen ansetzt und die eben zu einer Medienkritik mit dazugehört. Ich stimme aber komplett zu, dass die Kritik am Ende des Tages immer nur an der Totalität des Kapitalismus als Ganzer stattfinden kann. Die Frage war halt für mich, was gibt es für realpolitische Möglichkeiten? Meine wichtigste Forderung in dem Buch ist aber nicht das Werbeverbot, sondern die Reduktion der Arbeit. Und ich glaube aber, dass die zwei Sachen zusammengehören, und zwar inwiefern die Vorstellung, dass das Wachstum irgendwie berechtigt ist, kommt meines Erachtens auch aus so einem Anwuchern von Begehrnissen, die eigentlich uns selber, also eigentlich sind wir darin autodestruktiv, die uns aber durch Werbung eingebläut werden. Und ich glaube durchaus, dass das ein reales Phänomen ist. Also das ist dasselbe wie zum Beispiel die feministische Kritik an der Pornografie, da wird halt eine bestimmte Form von patriarchaler Mann-Frau-Geschlechtlichkeit vorgeschrieben, die man dann nachzuleben hat. Und so gibt es auch in der Werbung bestimmte Formen, Bewusstseinsformen, die uns eben eingetrichtert werden, die meistenteils im Übrigen individualisierend, atomisierend, psychologisierend, moralisierend sind, also genau dieses Spektrum erweitern. Und warum ich das aber zentral mit aufgenommen habe, ist, weil ich denke, wenn wir immer von kritisieren, sozusagen Fake News kritisieren, also die Öffentlichkeit wird von Trollen überrannt und so, ne? Das ist so diese liberale Problematisierung, was das Problem sei. Dann finde ich, wie können wir die bösen Trolle des Internets in der digitalen Sphäre als Fake News problematisieren, während es vollkommen legal ist, die ganze Zeit Unsinn zu erzählen. Also Werbung ist ja nichts anderes als organisierte Lügerei zur Verkaufung eines Produkts. Dahinter steckt ja eigentlich selten irgendeine Wahrheit. Ja? Kaufen Sie dieses Produkt und Sie werden glücklich und sich selbst verwirklichen und was weiß der Kuckuck. Das heißt also, wenn man grundsätzlich problematisiert, dass es Verzerrungen in der Öffentlichkeit gibt, dann ist, finde ich einfach, Werbung ist ein Teil dessen. Das heißt aber nicht so rausgenommen, das ist jetzt die Reform, wenn wir die machen, dann sind wir irgendwo anders, sondern in diesem ganzen Komplex, wenn man den auffächert, ist das wichtig. Und warum? Vielleicht als letzten Satz dazu. Weil ich glaube, dass zur Ausbeutung und zur entfremdeten Arbeit auch immer ein gewisser entfremdeter Konsum gehört. Also wie Adorno schon gesagt hat, die Freizeit verlängert die Arbeit im Privaten. Ne? Also im Privaten muss ich jetzt im Grunde dieselben unsinnigen Strukturen wiederholen. Warum? Damit ich, wenn ich am nächsten Morgen wieder aufstehe, überhaupt diese völlig unsinnige Bullshit-Job-Situation ertragen kann. Und ich glaube, zur Normalisierung dieser entfremdeten Arbeit, zu der natürlich die Ausbeutung ganz zentral dazugehört, ist auch ganz wichtig, dass man diese Normalisierung findet eben dann auch außerhalb der Arbeit statt. Ich bin aber komplett dabei, nur eine Kritik am Konsumismus kann ganz schnell ins Konservative abdriften und insbesondere hilft sie uns nicht. Marxistisch würde ich sagen, mit der Kitchen-Theorie ergänzt, jede Kritik an falschen Produktionsverhältnissen ist auch gleichzeitig schon eine Kritik an den falschen Konsumptionsverhältnissen. Und die zwei müssen aber zusammengedacht werden. Also eine Kritik am Konsumismus nicht, bäh, die essen da irgendwie Döner oder die essen da irgendwie Fastfood oder so von oben herab und ich moralisiere jetzt gegen euch, sondern im Sinne von, die Art und Weise, wie wir konsumieren, spiegelt die Art und Weise, wie wir produzieren und wir müssen diese zwei Elemente zusammen kritisieren. Okay.

tatsächlich ist mein Hauptkritikpunkt an der Postmoderne, dass sie das Individuum auslöscht. Ich kann das jetzt kurz versuchen darzustellen. Wenn man so will, ist die Genealogie der die Herkunft, die Entstehungsgeschichte der Postmoderne im Frankreich der 60er und 70er Jahre zu verorten, nicht zuletzt über Althusser und die strukturalistische Schule, deswegen heißen sie dann ja Poststrukturalisten, das ist sozusagen nächster Schritt. Und schon bei Althusser hat man das Phänomen, dass er Subjektivität eigentlich auslöscht. Also wie? Insofern als Subjekte nur Appellationen, Anrufungen sind der Herrschaft. Also zum Beispiel, wenn mich der Polizist anruft, Sie, deutscher Staatsbürger, was auch immer, in dem Moment bin ich subjektiviert nach Althusser und dann werde ich sozusagen zu einem guten Staatsbürger und ich nehme eine Rolle ein innerhalb dieses Systems und entsprechend vollziehe ich die herrschaftliche Logik und werde zu einem ideologischen Konstrukt. Das heißt, bereits da fehlt mir so ein bisschen, was Subjektivität auch auszeichnet, was aber Althusser nicht denken kann in seinem System meines Erachtens, nämlich widerständige Subjektivität. Subjektivität, die negiert, die Nein sagt, die transzendiert, die darüber hinausgeht, die Utopien entwirft, Alternativen sich vorstellen kann, die eben nicht völlig gefangen ist in dem jeweiligen Kontext, in der Umwelt und so weiter, in der sie steckt. Und diese, sag ich mal, Erzählung wurde interessanterweise von den Poststrukturalisten nicht zurückgewiesen. Also sie haben andere Sachen am Strukturalismus zurückgewiesen, beispielsweise ein Geschichtsbild, haben daraus eine Mikrohistorie, eine sozusagen kleine Geschichten gemacht, viele Geschichten. Sie haben viele weitere Aspekte nicht übernommen, beispielsweise die materialistische Fundierung, dass es immer hieß, wir müssen uns die soziale Frage, die ökonomische Frage stellen. Man ist also vermehrt, dann hat man das Krankenhaus, die Schule, das Gefängnis oder so analysiert und weniger den Markt, die Ware oder so, wie im Marxismus stärker fokussiert wurde. Aber woran man interessanterweise festgehalten hat, ist, dass es das Subjekt nicht gibt, anders als westlich-abendländisch-metaphysisches Konstrukt. Das heißt mit anderen Worten, die Funktion, die Subjekte auch haben, und Subjekte kann man so sagen, sind einfach, ist die Rationalität eines Individuums, die negiert, die transzendiert, wurde von ihnen abgelehnt. Und woran hat sich das ausgedrückt? Also bei Foucault zum Beispiel im Tod des Subjekts. Also er sagt, das Subjekt ist nur ein Gesicht im Strand und dann kommen Wellen und wir werden das Subjekt beseitigen. Das war dann angeschlossen an Nietzsches, Gott ist tot, dann ist das Subjekt tot, dann war der Mensch irgendwann tot. Heute haben wir Trans- und Posthumanisten, die sagen, der Mensch ist tot, den Menschen gab es nie, der ist auch nur ein metaphysisches Konstrukt. Wir hatten das bei Roland Barthes, dem Tod des Autors, also dem Tod einer Kraft, die auch zur Autonomie fähig ist, zur Originalität fähig ist. All das gibt es nicht im Poststrukturalismus. Das Subjekt ist nur, wenn man so will, in Hyperlink verschiedener Tendenzen, Kräfte, Verhältnisse, die sich dann irgendwie zufällig bündeln und ist nichts anderes als ein Ergebnis dieser Kräfte. Das heißt, ich sehe im Poststrukturalismus eine Fortsetzung der strukturalistischen Determiniertheit von Subjekten und genau ein Weiter- und Fortdenken der Negation von Subjektivität und Individualität. Und um jetzt noch einen Schritt weiter zu gehen, wenn ich darf, wogegen haben die sich ganz stark zur Wehr gesetzt in ihrer Zeit? Das waren zwei Tendenzen. Später war es stark natürlich eine stalinistisch geprägte kommunistische Partei Frankreichs. Darin ist viel richtig, wenngleich manches auch übertrieben wurde in der Reaktion. Und da muss man auch einfach dazu sagen, dass die Rezeptionsgeschichte der Poststrukturalisten, wenn man so will, als der theoretisch versiertesten Pioniere der Postmoderne
die unterschlägt immer, in welchen Kontexten die geschrieben haben. Also die historisiert oft nicht, in welchem Kontext hatten Foucault, in Deleuze, in Derrida oder wer auch immer jeweils ihre Texte geschrieben, sondern die werden zu philosophisch kanonisierten Klassikern, die ich aus diesem Kontext herausreiße. Das ist natürlich zutiefst problematisch, und da heraus kommt auch, was wir dann als Postmoderne heute kennen, aus dieser ahistorischen, unmaterialistischen Lesart. Aber sie haben sich auch, und das ist der inhaltlichere Punkt, gegen den Existenzialismus gewandt, der ja in Frankreich dieser Zeit in den 50ern, 60ern tatsächlich sehr stark war. Und in Sartre oder in Merleau-Ponty oder in Simone de Beauvoir und so weiter haben sich ja sehr stark auch dann als kommunistisch verstanden, aber haben immer die Individualität auch betont. Haben immer gesagt, das widerständige Subjekt ist zentral für unsere Theorie. Und interessant ist am Poststrukturalismus, dass er dieses widerständige Subjekt nicht mehr denken kann. Und insofern würde ich sagen, ich stimme dir absolut zu, dass wir die Individualität verteidigen müssen. Individualität ist nicht nur ein bürgerliches Konzept, nicht nur ein abendländisches Konstrukt. Es ist nicht nur eine Ideologie. Individualität ist letzten Endes was, was wir brauchen, was wir verteidigen müssen gegen Warenförmigkeit, gegen Homogenisierungen, gegen Formen der Gleichschaltungspolitiken. Das ist total wichtig, aber ich halte die poststrukturalistische philosophische Doktrin dafür für das ungeeignetste Mittel. Ich glaube, wir finden zur Verteidigung von Individualität viel mehr in anarchistischer Theorie zum Beispiel, aber auch im Existenzialismus, aber tatsächlich auch in pluralen, universalistisch denkenden Marxismen. Also zur selben Zeit, in dieser Zeit Frankreichs, in Frankreich, hatten wir Leute wie Guy Debord oder Lefebvre oder andere, Lucien Goldman und so weiter, die ganz stark das Individuum ins Zentrum gestellt haben. Die waren dann auch stark mit 68 verbunden. Die das aber gemacht haben mit und mittels marxistischer Theorie. Und ich würde sagen, dass das wesentlich interessantere Figuren sind, um eine soziale Individualität, eine qualitative Individualität zu retten. Und dass die Poststrukturalisten da philosophisch uns gar nicht weiterhelfen. Also da, ich sage nicht umsonst Postmoderne, weil nicht Poststrukturalisten. Ne? Also die Poststrukturalisten waren in einer bestimmten Zeit, in einem bestimmten Frankreich, in bestimmten Kräfte, Kämpfe, Verhältnissen, beispielsweise innerhalb der Antipsychiatriebewegung und anderer Strukturen, berechtigt und wichtig. Und haben sich auch oft selber als MarxistInnen verstanden. Also zumindest Deleuze hat das getan. Aber es gab eben dann eine ganz starke Verschiebung, einerseits im Frankreich der 80er Jahre, wo dann die sogenannten Nouvelle Philosophes, die neuen Philosophen kamen, die konservativ-rechts-liberale waren. Und interessanterweise auch die poststrukturalistische Theorie hat sich da gewandelt und stärker an liberale Konzepte angenähert. Also wir sehen das dann, sag ich mal, in Anführungsstrichen in der zweiten Generation der Poststrukturalisten, die dann anschließt, dass die eigentlich zu Liberalen geworden sind. Als bestes Beispiel ist Jean-François Lyotard, der ab den 70er Jahren den Begriff der Postmoderne überhaupt aus der Architektur und der Architekturtheorie dann überführt hat in philosophische Traditionen. Und bei ihm sieht man, dass er zunehmend ein liberales Denken pflegt. Und von ihm kommt dann auch dieser Slogan, das Ende der großen Erzählung, und das sei die Postmoderne. Und was meint er mit dem Ende der großen Erzählung? Der meint damit Utopie, Kommunismus, Sozialismus, Herrschaftsfreiheit,
Universalismus, Emanzipation. Das sind für ihn alles große Erzählungen, die sind nichts anderes als metaphysische Konstrukte. Richard Rorty, ein amerikanischer Liberaler, Urliberaler, hat nichts umsonst sich daran mit angehängt und hat dann von metaphysischen Plattitüden gesprochen. Also das sind alles metaphysische Plattitüden. Die einzige, die keine Plattitüde ist, ist der Freiheitsbegriff, weil er ist ja ein Liberaler, den verteidigt er natürlich aus einer, wie gesagt, possessiv-individualistischen, liberal verkürzten Logik. Aber da sieht man, dass es eine Veränderung gab dessen, worin diese Personen sich auch politisch verortet haben. Und ich meine, auch ein Lyotard war in den 60er Jahren noch bei Socialisme ou Barbarie, also in einer im Grunde antistalinistisch-marxistischen Organisation tätig. Aber die werden alle im Laufe der 80er Jahre zu Liberalen. Ja? Und das ist ein spannendes Phänomen, weil parallel zu diesem Ende der großen Erzählungen von Lyotard, wenige Jahre später, kommt dann Fukuyamas Titel »Das Ende der Geschichte«. Und hier, finde ich, sehen wir eine ganz interessante Übereinstimmung zwischen Postmoderne und Liberalen, die alle immer große Ende-Erzählungen haben. Ne? Die erzählen das Ende der Emanzipation, das Ende des Sozialismus, das Ende des Menschen, das Ende der Individualität und so weiter und so fort. Und also einer nicht marktförmigen Individualität. Und das ist interessant. Also diese poststrukturalistische Theorie, die aus dem strukturalistischen Determinismus nie herauskam, erzählt dann die Ende-Erzählungen, die die Liberalen auch erzählen. Und die zwei Bereiche gleichen sich zunehmend an. Und inzwischen haben wir ja Logiken, die absolut kulturalistisch, psychologistisch und moralistisch nur noch argumentieren. Also wo das der Hauptbegriff der Identität zum Beispiel geworden ist. Das ist sozusagen das letzte Endstadium der Postmoderne, worin, also es gibt den Begriff der Postpolitik, also dieses nach 89, das Ende der Geschichte, es gibt nicht mehr die Systemfrage, die wir stellen. Und dann gibt es von Anton Jäger ein Buch, was herauskam, Hyperpolitik. In dieser hyperpolitischen Situation von Identitätspolitik haben wir nämlich auch wieder das Phänomen, dass es nicht um universelle Emanzipation geht. Es geht nicht um universelle Befreiung. Es geht um meine spezifische Gruppe und deren partikularistische Interessen. Und die will ich jetzt repräsentativ besser vertreten wissen und in den entsprechenden Positionen innerhalb der gegebenen Gesellschaft mehr vertreten sein und so weiter. Es geht aber nicht mehr um ein Zerschlagen des Kapitalismus oder des Patriarchats oder der rassistischen Struktur der kolonialen Matrix oder sowas, sondern es geht eigentlich, wie kann ich mich bestenfalls integrieren, auch als eine Person, die eben nicht den klassischen Markern von Herrschaft, wie wir sie aus der Überlieferung der westlichen Moderne kennen, entspricht. Ja. Weißt du, also ja. Da haben wir einen weiteren Punkt des Verfalls und da allerspätestens sehen wir, glaube ich, Überschneidungen zwischen rechtem Denken und diesem sich selbst als linksliberal irgendwie dünkenden Denken der Postmoderne. Also ich würde mir wünschen, dass sich der Feminismus als Universalismus begreift, der Antirassismus als Universalismus, der Marxismus als Universalismus und so weiter. Und dass alle eine universelle Emanzipation aller Menschen und vielleicht auch darüber hinaus noch ökologisch gedacht, einer tierischen Umwelt und so weiter. Das kann man alles mitdenken, sollte man auch mitdenken, beansprucht. Aber das Problem ist, dass genau dieser Universalismusbegriff beispielsweise ein Teil dieser großen Erzählungen sei, die zudem in solcher Form von Theoriebildung keinem anderen Zweck dienen, in diesem Bild, als dem westlichen, eurozentrischen, weißen Mann
ein Legitimationsnarrativ an die Hand zu geben, um eigentlich seine partikularen Interessen umzusetzen, unter dem Vorwand oder unter dem Deckmantel für alle jetzt das Beste zu wollen. Diese Kritik ist realpolitisch absolut berechtigt. Ich meine, wir sehen das heute und wir sehen das die vergangenen Jahrzehnte und wir sehen das seit 100 Jahren und länger. Humanitäre Intervention zum Beispiel, dieser wunderbare Begriff für Kriegsführung und für imperialistische Interessen und die Sicherung von Rohstoffen und Ressourcen in anderen Ländern, wird dann als Verteidigung der Demokratie, der Frauenrechte, der Menschenrechte signalisiert. Diese Kritik also ist absolut berechtigt an bestimmten Politiken und an realpolitischen Szenarien. Aber dass man den Kurzschluss macht, deswegen allen Universalismus immer als reine Verkleidung von partikularistischen Interessen versteht, das ist schlicht und ergreifend fatal, weil meines Erachtens gibt es keine nicht-universalistische Linke. Der Punkt der Linken ist die Befreiung jeder und jedes jedes Menschen, jeder Person, aller Lebewesen. Mhm. Und natürlich gibt es innerhalb dieser Befreiung verschiedene Kämpfe. Und natürlich waren beispielsweise die feministische oder die antirassistische Bewegung absolut notwendig und wichtig, damit man den weißen Macho-Marxisten der 70er oder was auch immer mal gesagt hat, ja, was erzählt der mir eigentlich von morgens bis abends, Stichwort Haupt- und Nebenwiderspruch und was auch immer, ihr habt doch gar nicht wirklich die Befreiung aller im Sinne. Das war total

Damit sage ich natürlich keinesfalls, dass diese Kämpfe irgendwie falsch sind, ja? Aber sie müssen sich meines Erachtens, um wieder links zu werden, unter dieses Primat des Universalismus stellen. Unter dem stehen wir alle als Linke. Und das ist das, was uns definiert. Mhm. Und dann müssen wir alle an den jeweiligen Fronten unsere Kämpfe führen. Wir müssen uns natürlich solidarisieren. Das ist ein weiterer Nebeneffekt von Identitätspolitik im linksliberalen Setting, dass es immer weniger Solidarisierung darin gibt. Die Gruppen kämpfen jeweils nur noch für sich selber. Sie kämpfen nicht gemeinsam. Und das ist absolut kontraproduktiv. Das ist eigentlich, wenn man so will, sehr ideologisch, weil es stützt Herrschaft. Nichts ist besser für Rechte und so weiter, als wenn sich die Linke intern zerreißt und zerfleischt.

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Na, die Frage ist, was eine freie Presse ist, ne, wie man sie definiert. Also wenn man eine freie Presse so definiert, dass man keine Zensurbehörde hat, die überprüft, ob das Richtige gesagt wird oder nicht, dann haben wir auf jeden Fall eine freie Presse. Die Frage ist, ob die Presse, die wir haben, eine kritische Öffentlichkeit zulässt. Eine kritische Öffentlichkeit, die sich fragt, ob die Dinge, die behandelt werden, wirklich bei den Leuten ankommen, die hinterfragen können. Eine kritische Öffentlichkeit, die fragt, was sind eigentlich die Zusammenhänge von bestimmten Dingen, die passieren. Und meines Erachtens werden viele Zusammenhänge schlicht und ergreifend nicht hinterfragt und befragt. Das hat meines Erachtens viel damit zu tun, dass man die politische Ökonomie und ein bisschen darum, wie dieser Kapitalismus, in dem wir uns befinden, funktioniert, nicht gerade voraussetzen kann bei vielen Medienschaffenden. Und das führt dann andersherum dazu, dass man ein relativ homogenes Meinungsbild in vielen Bereichen hat. Das ist nicht in allen. Es gibt auch wirklich linke Presse. Die ist dann nochmal weit links von der Taz beispielsweise. Aber die Taz gilt ja allgemein so als das linkeste Leitmedium, was man sich denken kann. Also es gibt diese Presse, aber die ist verschwindend gering und die ist heutzutage auch wieder in finanziellen Engpässen natürlich. Also wir sehen das am ND zum Beispiel derzeit. Die Oxi, diese kritische Wirtschaftszeitung, muss jetzt als Blog sich umfunktionieren und kann nicht mehr veröffentlicht werden in Printformat und viele weitere Zeitungen auch. Also man sieht irgendwie, die linke Gegenöffentlichkeit ist in eine Bedrängnis geraten und

0: Die liberalen Medien haben damit scheinbar nicht so ein großes Problem. Naja, wenn man das Wort Lügenpresse hört, sieht man natürlich zunächst mal Pegida sozusagen vor sich und die Vorstellung von Leuten, die mit Medien ein großes Problem haben und gleichzeitig denken, dass Medien geschlossen lügen. Ich würde das Wort nicht so verwenden, ohne andererseits aber die Medienkritik sein zu lassen. Also für mich hat das Wort verschiedene Schwierigkeiten, beispielsweise, dass man die Idee hat eines homogenen Blocks, sozusagen Medien sind ein homogener Block und die sind sozusagen von oben gesteuert oder so. Und es gibt einzelne Individuen, die dann explizit lügen, aber ich würde sagen, so bewusst funktioniert dieses Spiel nicht. Wir haben trotzdem eine relativ homogene Medienlandschaft in vielen Bereichen, würde ich sagen. Das ist ein Problem, das muss man verstehen. Das Wort Lügenpresse ist aber tendenziell problematisch, würde ich sagen. Medienkritik muss auch die alternativen Fakten, die sogenannten, mit einbeziehen, genauso wie sie die bürgerliche Presse einbeziehen muss. Also ich würde das bürgerliche Presse nennen oder wegen mir auch ein liberales, großes Haus, in dem verschiedene Spektren zwar abgebildet werden, aber eine radikale Systemkritik eben nicht wirklich stattfindet. Das fehlt sozusagen weitläufig, eben außer ganz am linken Rand dieses gesamten Medienapparats, was dann wenig Leserschaft findet. Das Interessante ist ja, dass die einen werfen den anderen vor, ihr seid Lügenpresse, die anderen werfen ihnen vor, ihr seid alternative Fakten. Also mit anderen Worten sagen sie im Grunde auch, ihr seid Lügenpresse. Jetzt hat man die Vertreter der einen, die den anderen sagen, ihr seid Lügenpresse, die anderen, die zurück sagen, ihr seid Lügenpresse. Und man hat so einen Patt, ja, so eine Situation, wo man sich gegenseitig Vorwürfe macht. Die Frage aber mal zu stellen, warum sehr viele Leute einfach einen Zweifel haben an dem, welche Berichterstattung stattfindet und was gesagt wird und etc. Dieser Zweifel ist scheinbar etwas, was nicht gern gesehen ist von der bürgerlichen Presse. Und andersherum scheint aber auch die alternativen Fakten, die sogenannten oder die alternativen Medien eben auch nicht sehr kritisch auf viele Zusammenhänge zu blicken. Also beispielsweise scheinen sie nicht ein sehr starkes theoretisches, marxistisches, antikapitalistisches im Hintergrund zu haben, worin sie gebildet sind. Sodass man eben so ein bisschen davon sprechen kann, dass die beiden wie eine Art von Dialektik sind. Ja? Also sie beschuldigen sich gegenseitig, sie sind vermeintlich auf der ganz anderen, in ganz anderen Spektren, aber das Faszinierende ist, wo sie zusammenkommen, ist, dass sie beide nicht hinreichend kapitalismuskritisch und theoretisch versiert genug argumentieren. Naja, ganz einfach, weil strukturell Zusammenhänge ausgeblendet werden in der Gängigkeit, wie Medien Berichterstattung liefern. Also als Beispiel hat man, also ein gutes Beispiel ist in innerdeutsch, innenpolitisch gesehen, ist die Frage von Hartz IV damals, der Agenda 2010 gewesen, wo man eigentlich durch die Bank, außer wie gesagt ganz links außen, was verschwindend gering war, davon gesprochen hat, das sind Sachzwänge hier, das ist alternativlos, das muss jetzt sein, das können wir gar nicht anders machen. Wir haben Globalisierung, wir haben eine Standortdebatte und innerhalb dessen gibt es eigentlich gar keine andere Möglichkeit, als das zu machen. Und Medien, die dann nicht sagen, warte mal, es geht hier um Politik. Politik ist die Kunst des Möglichen und nicht die Kunst des Alternativlosen oder des Unmöglichen, so à la Thatcher und Co. Medien, die das nicht hinterfragen und die nicht sagen, was sind eigentlich die eigentlichen Hintergründe hinter dieser Sachzwanglogik? Was ist eigentlich der eigentliche Hintergrund hinter der Agenda 2010 in diesem Beispiel? Wenn diese Medien diese Fragen nicht stellen, dann fragt man sich zunehmend als, sage ich mal, links gesotteter Mensch oder insgesamt auch als Mensch, der die kritische Öffentlichkeit gern hat, warum wird das nicht gesagt? Warum werden diese Dinge nicht thematisiert? Und so kann es dann sehr schnell natürlich kommen, dass man denkt, da werden Lügen erzählt. Ich würde sagen, es werden strukturelle Zusammenhänge ausgeblendet. Es wird strukturell ausgeblendet, was das mit diesem globalisierten politischen System zu tun hat und mit vor allem dem Zusammenhang zwischen Politik und Ökonomie. Und weil das nicht gesagt wird, deswegen zweifeln die Menschen an Medien und das ist auch vollkommen berechtigt. Und jetzt ist das Absurde aber, dass die bürgerliche Presse eben dann zurückweist, ich sage nur Stichwort Unwort des Jahres etc. etc., dass das alles völliger Humbug sei und völlig irrational. Aber wenn man das ernst nimmt, die Vorstellung von Pluralität und Demokratie und Meinungsbildung und kritischer Öffentlichkeit, all diese großen Worte, die uns immer um die Ohren geschlagen werden. Wenn man das ernst nimmt, dann muss man auch von einer Bevölkerung ausgehen, die das auch anwendet auf ihre Medienlandschaft. Und wenn die Medienlandschaft darin versagt, dann muss man auch Medienkritik üben. Und wenn man dann anfängt, diejenigen, die sagen, Medienkritik ist wichtig, abzustempeln und in eine bestimmte Ecke oder in eine bestimmte Schublade zu schieben, beispielsweise Medienkritik ist an sich rechts oder ist an sich völkisch oder es ist an sich problematisch, populistisch oder was auch immer es für Worte gibt, dann bringt man diese Leute logischerweise nicht zurück in den Dialog, dann spricht man nicht miteinander als Gesellschaft, welche Art von Gesellschaft möchte ich haben, sondern dann gibt man sozusagen bestimmten Leuten eine bestimmte Fahne, die man ihnen anheftet und im Grunde sagt, ihr seid nicht diskursfähig. Und das fördert nicht gerade demokratische Teilhabe.
1: Festgestellt, dass tatsächlich in den 365 Tagen nach dem 24.02.2022 das Wort Angriffskrieg mit 2086 Fundstellen verzeichnet wird. In den 365 Tagen nach dem 20. März 2003, dem Beginn eines anderen bewaffneten Konfliktes, kam man auf gerade 32 Fundstellen im gleichen Medium. Könnte man natürlich einwenden, damals wurde weniger publiziert, aber wir haben auch noch mal ein bisschen allgemeine Wörter geschaut und dann geguckt, okay, es gibt vielleicht einen Faktor von 1,52 im Falle Angriffskrieg, aber von tatsächlich über fast 65. Nun gibt es aber ja keinen im Kanzleramt, der da sitzt und sagt, der oder jener Konflikt ist als Angriffskrieg zu bezeichnen, alle anderen nicht. Wie funktioniert das also? Also welche Mechanismen stecken dahinter?
0: Ja, also da ist einfach grundsätzlich erstmal festzuhalten, es sind offensichtlich beide Male Angriffskriege gewesen und scheinbar gibt es eine Beurteilung oder Bewertung, wenn die NATO Angriffskriege führt oder ein westliches Bündnis Angriffskriege führt, dann können wir das deklarieren als humanitäre Interventionen, als Eingriffe für mehr Frauenrechte, Wahlrecht und so weiter. Wenn das ein anderes Regime macht, ist es autoritär, totalitär, bösartig etc. Und das ist scheinbar schon mal eine ganz grundsätzlich unterschiedliche Bewertung von Angriffskriegen. Das ist grundsätzlich erstmal problematisch. Wie kommt es jetzt dahin? Ne? Also ich würde, wie gesagt, nicht sagen, dass die Medien, und das ist auch ein schwieriges Wort, das ist nun mal, es gibt viele Blätter, es gibt Leitmedien, es gibt alternative Medien, es ist ein komplexes Feld. Aber ich würde zunächst mal sagen, dass es medial die letzten 30 bis 40 Jahre, wie im Rest der Gesellschaft, auch eine Neoliberalisierung der Gesellschaft gab, also zunehmend eine Häufung von prekären Arbeitsbeschäftigungen, von mehr und mehr Unsicherheit am Job etc. Und das ist auch was das journalistische Gewerbe getroffen hat. Und das ist, glaube ich, ein Aspekt, der wichtig ist, um sich anzugucken, woher kommen möglicherweise unterschwelligere Arten, wie ein Meinungsbild sich homogenisieren kann, beispielsweise die Angst, etwas zu sagen, die dann geheftet ist an, werde ich dadurch meinen Job riskieren, vielleicht auch gar nicht so weit, werde ich vielleicht auch meine Leserschaft riskieren, das ist ja auch eine Sache, werde ich mein Milieu verschrecken mit dem, was ich sage. Also es scheint so eine gewisse, George Orwell hat das Grammophon-Mentalität genannt, das ist ein schönes Wort, also die bürgerliche Presse legt sozusagen ihre eigene Platte immer wieder auf und das ist gar nicht unbedingt so, dass das von oben vorgeschrieben wird, sondern dass Leute selber sich diese Platte auferlegen. George Orwell ist ein guter Fall, ne? Die Liberalen denken, man kann ihn für sich beanspruchen. Er hat den bösen Totalitarismus des Ostens nur gegeistert, aber tatsächlich war ein Orwell auch ein toller Kritiker der bürgerlichen Presse, was interessanterweise von der bürgerlichen Presse dann eher verschwiegen wird. Da sieht man beispielsweise so Immunisierungsstrategien der Presse. Also ein Aspekt, würde ich sagen, ist diese wirtschaftliche Seite des Journalismus, die wirtschaftliche Unsicherheit von vielen Journalistinnen. Marx hat es den stummen Zwang der Verhältnisse genannt, der neoliberal sozusagen mittels eines politischen Primats sich umsetzt, jetzt auch, also explizit umgesetzt wird in verschiedenen Bereichen. Das sehen wir, glaube ich, auch beispielsweise in der Wissenschaft. Also wenn ich immer nur ein Jahresverträge habe oder nur ein halbes Jahr Vertrag habe und die mich regelmäßig neu bewerben muss, dann ist es schon mal klar, dass ich nicht gerade zum kritischen Denken angehalten werde, ne? Sondern ich werde gucken, wie werde ich weiter beschäftigt werden können. Also wenn ich keine wirtschaftliche Sicherheit habe, führt es schon mal zu weniger gedanklicher Freiheit. Und das setzt sich dann natürlich auch medial um. Ich glaube, das ist ein Aspekt. Und ein zweiter Aspekt ist, glaube ich, insgesamt diese neoliberale Hegemonie seit 89, 90, 91, also seit dem Wegfall der Systemalternative, dass die Vorstellung, dass der Kapitalismus der Sieger ist und auch es eigentlich nichts anderes gibt. Ja, es gibt ja diese schönen Sprichwörter, es ist einfacher, sich das Ende der Welt vorzustellen als das Ende des Kapitalismus und solche Dinge. Wenn man in so einem Mindset groß wird und aufwächst, dann ist es klar, dass man nicht mehr nach den größeren Zusammenhängen fragt, sondern man fokussiert sich sozusagen auf Detailfragen und sieht nicht mehr, wie hängt das zusammen, global, in der politischen Ökonomie, mit Kapitalismus, mit Ausbeutung, das wären eben marxistische oder auch sozialistische Termini. Die werden nicht verwendet, deswegen fallen Zusammenhänge weg. Wenn aber Zusammenhänge wegfallen, dann kann man nicht mehr so richtig verstehen, was passiert. Und ich glaube, was wir ganz viel wahrnehmen in den Medien ist, dass ganz viel moralisiert wird, aber ganz viel historisch, politisch, ökonomisch eigentlich ein Unwissen und eine Inkompetenz besteht, mit bestimmten Problemen umzugehen. Und das hängt, glaube ich, ganz stark mit diesem antikommunistischen Weltbild zusammen, was wir seit 89, 90 stark vertreten haben. Und beispielsweise in der Medienlandschaft, das wurde auch verschiedentlich untersucht, ich sage nur Stichwort Treuhand und andere Stichwörter, eigentlich der Abbau der DDR-Wirtschaft hat natürlich auch in einen Abbau derer geführt, die im Osten sozialisiert waren und da medial tätig sein konnten. Also heutzutage sitzen zum Beispiel vor allem Westdeutsche in Redaktionen im Osten und so weiter. Ne? Auch das spielt da eine Rolle, dass eine bestimmte Alternative zu dem System, in dem wir leben, sich vorzustellen, nicht mehr vorhanden ist. Wenn das aber nicht vorhanden ist, dann kann ich die Probleme eigentlich gar nicht erklären. Ich muss sozusagen so Scheinlösungen, Scheindebatten, personifizierende Debatten etc. führen und kann nicht mehr strukturell mir angucken, was das eigentliche Problem ist. Und ich würde sagen, das ist so der zweite große und entscheidende Faktor. Ja, also zunächst mal zur Alternative für Deutschland, das ist natürlich ein Misnomer. Ja? Also die Alternative für Deutschland ist keine Alternative für Deutschland, sondern eine Fortführung des Deutschlands, das wir kennen. Also beispielsweise sagen sie, wir wollen die Wende vollenden. Was bedeutet, dass die Wende zu vollenden? Das heißt offensichtlich, das neoliberale Strukturanpassungsprogramm des Ostens weiter durchzuziehen. Also die Alternative für Deutschland ist nun mal eine neoliberale Partei im Kern. Und das ist sicher keine Alternative zu der Alternativlosigkeit, die wir unter Merkel hatten. Also ich glaube, wir müssen, und darin genau versagt bürgerliche Presse. Bürgerliche Presse tut so, als sei die Alternative für Deutschland wirklich eine Alternative zu 16 Jahren Merkel-Neoliberalismus oder zu Scholz-Politik. Tatsächlich ist sie aber keine Alternative dazu, sondern ist eine Fortführung derselben ökonomischen Politik plus nationaler, völkischer, anti-immigrantischer etc. Politik. Also das ist, glaube ich, erstmal die eine Sache, die wichtig ist, da zu betonen. Und das wird genau nicht gemacht. Und ich glaube, das ist auch mitunter, was dazu beiträgt, dass man heute stärker einen rechtspopulistischen Drall auch in der Gesellschaft vorfindet. Und das ist natürlich was sehr Problematisches aus linker Perspektive. Was ist jetzt vernünftige Medienkritik? Also ich würde sagen, vernünftige Medienkritik, ich habe es ja schon angesprochen, ist was, was strukturelle Zusammenhänge darzustellen imstande ist und das auch wagt. Und auch wagt zu sagen, ihr seid berechtigterweise, liebe Bevölkerung, seid ihr wütend. Das ist ja etwas, beispielsweise der Wutbürger war ja auch ein narratives Konstrukt der bürgerlichen Presse. Die Wutbürger, das sind alles Rechte, die kommen mit Demokratie nicht klar und die sind jetzt halt hier irgendwie autoritäre Charaktere und gegen die müssen wir jetzt halt irgendwas machen. Wut ist vollkommen berechtigt in einem ausbeuterischen System, in einem verdinglichten System, in einem System des Kapitalismus, das auf Armut und Spaltung der Gesellschaft basiert, ja, beispielsweise. Genauso berechtigt ist es, sich in so einem System, wo das Kapital eigentlich und die Profitlogik damit in erster Linie bestimmt, in welche Richtung es geht, global, aber auch national, in so einer Situation ist auch eine gewisse Ohnmacht, die die Menschen empfinden, völlig berechtigt. Also es ist, die Leute würden erst dann aus der Ohnmacht rauskommen, wenn sie sich politisieren würden, wenn sie zusammenkommen würden, wenn sie sich entlang von bestimmten Merkmalen solidarisieren würden und tatsächlich aufbegehren würden. Aber genau das wird eben auch von bürgerlicher Presse nicht gemacht. Also zunächst mal muss, glaube ich, eine linke Medienkritik oder eine Medienkritik, die vernünftig ist und was für mich so ähnliche Zustände wären, eine müsste aufzeigen, der Kapitalismus ist kein vernünftiges System. Ja, der Kapitalismus ist ein System, in dem wir ausgebeutet werden, in dem es, wie gesagt, eine extreme Armut-Reichtums-Spaltung gibt. Und ohne den Kapitalismus zu thematisieren, kann man auch keins der ganzen anderen Themen, die als Probleme anstehen, wirklich thematisieren. Also zum einen muss man die Leute in ihren Emotionen ernst nehmen und kann nicht einfach sagen, ihr seid halt autoritär und Schluss und Ende der Diskussion. Man muss ernst nehmen, dass Leute da Diskussionspotenzial und Bedarf haben und sehen. Und dann muss man das versuchen, theoretisch fundiert darzustellen und Zusammenhänge aufzuzeigen zwischen den Emotionen, die die Menschen berechtigterweise haben, und ihren Lebenswirklichkeiten und dem Zusammenhang zwischen diesen Lebenswirklichkeiten und der globalen Wirklichkeit, die insbesondere eine kapitalistische Wirklichkeit ist und die uns ökologisch, politisch in viele Krisen führt. Und das, diesen Zusammenhang aufzuzeigen, ist etwas, was für mich vernünftige Medienkritik zu liefern hätte. Also es hilft nicht zu sagen, Jeff Bezos ist jetzt der Böse, oder Bill Gates ist der Böse oder ich weiß nicht, oder sich irgendeinen Kapitalisten rauszusuchen und zu sagen, der ist sozusagen, steckt jetzt hinter allem, sondern man muss sich diese Gesamtstruktur des Kapitalismus angucken und erst dann kann man auch eine vernünftige Kritik üben, weil dann kann man auch erst aufzeigen, wohin die Reise gehen soll, nämlich in ein Gesellschaftssystem, was nicht mehr nach Profit organisiert ist und in dem der Mensch wirklich wieder der Zweck des Menschen wäre. Ich glaube, wenn man das nicht als Prämisse hat in Medienkritik, dann verkommt Medienkritik zu so einem Jammern auf entweder hohem oder niedrigem Niveau, aber jedenfalls kann sie nicht dahin führen, das eigentliche Problem zu beheben. Also wenn wir nicht eine Veränderung im Bewusstsein haben, wenn wir nicht auf eine bestimmte Art und Weise eine Einsicht haben in Zusammenhänge, die gesellschaftlich da sind, dann können wir auch nicht materialistisch oder anderweitig was verändern. Also dass so viele Menschen de facto Parteien wählen, die gegen ihre eigenen Interessen sprechen beispielsweise, hat sehr viel damit zu tun, dass sie medial auf eine bestimmte Art und Weise informiert oder fehlinformiert werden. Beispielsweise wird gesagt, wenn du in die oder jene Richtung gehst, dann kommt der Totalitarismus oder dann kommt der Autoritarismus oder so weiter oder dann kommt der Osten oder dann haben wir wieder Sozialismus und da gibt es große antikommunistische Angstbilder und diese Angstbilder werden immer weiter geschürt. Das sind Angstbilder noch aus dem Kalten Krieg und die sind heute so präsent wie eh und je. Und solange Menschen diese Ängste in sich tragen, nicht auch sozusagen gesellschaftlich die größeren Zusammenhänge und die größeren Probleme anzugehen, so lange können sie eigentlich ihr eigenes Problem nicht behandeln und nicht verstehen. Deswegen ist eine Medienkritik allein schon wichtig, auch als eine Ideologiekritik, also als ein Verständnis, es steht uns etwas im Weg zu einer anderen Welt und was uns im Weg steht, sind nicht die Produktivkräfte oder die technischen Möglichkeiten. Uns steht zum gewissen Grad eine Ideologie im Weg, die beispielsweise sagt, nicht Kapitalismus gleich Kommunismus gleich Stalinismus gleich Gulag-System und so haben wir sozusagen die Alternative beseitigt. Ne? Und dieses Denken der Alternativlosigkeit ist genau was dahin führt, dass wir nicht wirklich über dieses bestehende System hinauskommen. Also ich würde sagen, das ist genau deshalb notwendig, damit man wieder Mehrheiten generieren kann. Und zwar Mehrheiten von links. Mehrheiten, die durchaus vernünftig, rational begründen können, warum etwas schlecht ist und was eine Alternative dazu darstellt. Das Problem ist daran, dass es auf die Regierung zum Beispiel reduziert wird. Ich glaube, das ist ein entscheidender Aspekt von, was ich eine vernünftige medienkritische Analyse sehen würde, die, wie gesagt, Zusammenhänge denkt und die deswegen transkapitalistisch sein muss und eine marxistische Gebildetheit haben muss. Nur so eine kann zum Beispiel aufzeigen und sehen, dass die Regierung ist nicht einfach der böse Scholz oder die böse Annalena Baerbock, sondern die Regierung steckt international und national in verschiedenen Konfliktsituationen, in denen sie bestimmte Sachen tun müssen. Also beispielsweise muss man, das hört man immer, wenn man mit Leuten in Kreisen des Reichstags und des Bundestages spricht, dann heißt es immer, ja, wir würden ja gerne anders, aber wir haben nun mal wir müssen nun mal für den Standort Deutschland und für die Arbeitsplätze sorgen. Ne? So, das ist dann so das Totschlagargument. Also ja klar, wäre vieles andere besser, aber das können wir nicht, weil das ist halt notwendig und wenn wir das nicht machen, laufen uns die Wähler davon. Was ist der Hintergrund letzten Endes dieser Logik? Der Hintergrund dieser Logik ist eine Vorstellung, dass im Grunde nicht die Politik entscheidet, wie wir Politik machen, sondern dass die Wirtschaft entscheidet, welche Art von Politik gemacht wird. Also mit anderen Worten, Privatinteressen, Lobbyarbeit, etc. etc. Und das ist wiederum aber auch nicht zu erklären, wenn man das nicht einbettet in einen größeren Zusammenhang von Ausbeutung und Profitlogik und Kapitalismus, wovon ich schon gesprochen habe. Weil sonst tut man eben so, die Bösen sitzen da und wir müssen die nur sozusagen absägen und dann wird alles gut. Aber das sehen wir ja im Verlauf der bürgerlichen Demokratie und wer gewählt wird. Da kann Partei X oder Y oder Z dran sein. Innerhalb des Kapitalismus wird die wohl nicht die eigentlichen Probleme angehen können. Also deshalb ist es, glaube ich, entscheidend, wenn man von der Regierung spricht, dass man sieht, die Regierung steht als Nationalstaat immer in einem Zusammenhang, der global ist und in einem Zusammenhang, wo die Regierung eben eigentlich nicht so frei entscheiden kann, wie wir das eigentlich denken. Und sie könnte erst in dem Moment diesen stummen Zwang der Verhältnisse brechen, wo sie eine Mehrheit hinter sich hätte oder zumindest mehrheitlicher wäre, von Menschen, die sagen würden, wir müssen radikaler die Systemfrage stellen. In dem Moment könnte sie wirklich was anderes machen und sie hätte den Rückhalt in der Bevölkerung. Solange das aber nicht passiert, hilft es nicht so viel, nur die Regierung als Problem zu sehen. Auch wenn ich sagen würde, die Regierung, die wir gerade haben, ist ein Problem. Aber es ist sozusagen eindeutig zu klein gedacht und denkt nicht die Zusammenhänge, in denen diese Regierung auch mit sich befindet. Es ist schwierig, unabhängige Medien zu bilden, wenn ich gleichzeitig davon abhängig bin, dass ich Sponsoren habe, dass ich irgendwie eine Finanzierung meiner Mittel habe. Das sehen wir an allen links außenstehenden Medien heute, dass die eigentlich alle in einer finanziellen Krise sind. Das sind meistens Arbeitsstrukturen intern reproduziert, wo die Leute sich selber ausbeuten müssen, nur um diesen Betrieb am Laufen zu halten. Also es ist wieder eine Individualisierung des Problems da. Aber wir sehen bei diesen linken Medien beispielsweise, dass das Finanzproblem ein ganz gewichtiges Problem ist. Also wie unabhängig kann ich sein, wenn ich unter einem wirtschaftlichen Druck und in einer wirtschaftlichen Zwangssituation die ganze Zeit entscheiden muss? Ich glaube, das ist zum Beispiel eine der Grundlagen, die Marx anders analysiert hat als die liberalen Vordenker, dass die Ökonomie mitbedacht werden muss. Also eine freie Wirtschaft ist nicht unbedingt eine freie Menschheit, sondern vielleicht eher genau das Gegenteil davon. Ne? Eine deregulierte Wirtschaft ist unter Umständen genau eine Menschheit, die sich nicht mehr selbst regulieren kann und so weiter. Und das ist erstmal was, was man hierzu bedenken muss und was wichtig ist. Bei aller offiziellen, de jure, juristisch festgesetzten Unabhängigkeit gibt es ökonomisch schlicht und ergreifend keine Unabhängigkeit. Das ist dasselbe bei Staaten und Regierungen, wovon wir es eben hatten. Die sind auch nicht frei zu entscheiden, was sie wollen. Die sind auch in Abhängigkeitsverhältnissen. Und das ist, glaube ich, ein ganz fundamentaler Punkt, um das zurückzuweisen. Ein anderer ist eben, dass man sich die Frage stellen kann, warum es diese Homogenisierung des Meinungsbildes in bestimmten Fällen gibt. Das ist auch nicht überall der Fall, aber in vielen. Und da ist es, glaube ich, wichtig, sich anzugucken, welche weltanschaulichen Vorurteile die Menschen die ganze Zeit mitbringen. Stichwort Antikommunismus, Stichwort keine wirkliche Analyse von Zusammenhängen, sondern nur reinzoomen in bestimmte Dinge. Stichwort Alternativlosigkeit. Wenn ich sozusagen das Ganze paradigmatisch als meine Welt sehe, dann habe ich keinen Blick mehr auf die Welt, wie sie wirklich ist, sondern dann habe ich immer schon diese Filter und mit diesen Filtern das schwierig durchzugucken. Die müsste man erstmal umbauen oder abbauen. Und solange das nicht passiert, ist man weder unabhängig im Sinne von Weltbildern, paradigmatisch im Sinne von einer bestimmten Ideologie, die stattfindet, noch ist man unabhängig von wirtschaftlichen Zwangslagen. Und in den zwei Hinsichten sind unsere Medien definitiv nicht unabhängig. Naja, ich würde sagen, in dem Moment, wo beispielsweise die Zeit oder der Spiegel oder ein anderes Leitmedium wirklich Positionen vertreten würden, die systemisch ein Problem an die Wurzel angreifen, in dem Moment hätten sie Probleme, sich zu finanzieren. Davon würde ich ausgehen. Also sowohl in Bezug auf ihre Leserschaft, die eine bürgerliche Leserschaft ist, auch, als auch in Bezug auf diejenigen Leute, die mit Geld im Hintergrund dieser Medienhäuser stehen. Also von Öffentlich-Rechtlichen ist das ähnlich. Also da hat man nochmal die Parteienproblematik, dass im Hintergrund jeweils parteienpolitisch eine Rolle spielt, wer da jeweils sitzt und mitentscheidet über das Programm und die Linie etc. Aber im Grunde hat man auf beiden ein ähnliches Problem. Also die Spiegel und Co. sind genau deshalb in der Lage, sich wunderbar zu reproduzieren und zu finanzieren, weil sie halt eine bestimmte Meinung kundtun. Und wenn sie aufhören würden, diese Meinung kundzutun, wäre es, glaube ich, für sie sehr schwierig. Ich meine, Rosa Luxemburg hat so schön gesagt, erst wer sich bewegt, fühlt seine Ketten. Ja? Der Spiegel bewegt sich nicht, also fühlt er sich frei. Dass Medien strukturell die Alternative ausblenden zu dem herrschenden System. Und in dem Moment, wo ich die Alternative strukturell ausblende, lüge ich insofern, als ich sage, es gibt nur das, was wir hier haben. Also wir müssen sozusagen innerhalb des Kapitalismus können wir ein bisschen sozialdemokratischer werden oder ein bisschen grüner oder ein bisschen Dinge grün anstreichen oder ich bin liberaler oder ich tue so, als sei ich Christdemokrat und bin misogyn oder so. Aber ich kann irgendwie da verschiedene Facetten daran verändern auf einer Oberfläche, aber ich kann nicht wirklich tiefgreifend eine Veränderung befürworten oder agitieren. Und das ist, würde ich sagen, was wichtig ist zu verstehen. Diese eine Lüge ist im Grunde die Lüge der Alternativlosigkeit. Und die Alternativlosigkeit und der Sachzwang ist etwas, was uns im Grunde fast durch die Bank vermittelt wird. Also zumindest von allen bürgerlichen Medien. Durch die Bank immer wieder vermittelt wird. Wie gesagt, mit dem Argument, wenn wir das nicht haben, das ist noch das Beste aller möglichen Welten, dann kommt der Totalitarismus oder dann kommt etwas viel Schlimmeres. Und weil diese Systemfrage nie gestellt wird, deswegen umgeht man strukturell Probleme und kann sie eigentlich nur noch dem Schein nach lösen, kann eigentlich nur noch Symptome behandeln und die Diagnose kann nur noch Symptome betreffen und nicht mehr die eigentlichen Ursachen. Und ich glaube, das ist, was sozusagen strukturell, was Huxter als eine Lüge versteht. Ich glaube, wenn wir das Wort Lügenpresse haben, dann haben wir ganz oft die Vorstellung, zum Beispiel die Amerikaner waren nicht auf dem Mond oder keine Ahnung, weiß ich nicht. Ne? Und hier ist diese Lüge und ich frage mich wirklich, wem soll das helfen, sich irgendeinen Spezialfall herauszunehmen und da dann aufzuzeigen, da wurde jetzt gelogen oder nicht, dass der entscheidende Komplex und die entscheidende Problematik ist eben, dass die Alternative verschwiegen wird und dass die Alternative gleichzeitig auch tabuisiert wird. Also nicht nur, dass nie davon die Rede ist, sondern dass gesagt wird, in dem Moment, wo wir in diese Richtung gehen würden, würden wir eigentlich alle Grundsätze verlassen, die irgendwie Menschlichkeit oder sowas wären. Also Menschlichkeit und Kapitalismus wird in Übereinstimmung gebracht, identifiziert miteinander. Und das ist, glaube ich, ein grundsätzliches Problem. Wenn man die Systemfrage nicht stellt, gibt es dann behauptet man Alternativlosigkeit und Alternativlosigkeit ist sozusagen die strukturelle Lüge oder mit Orwell gesprochen, diese Grammophonplatte, die man immer wieder auflegt und die kann man dann überall, ob nun in der Sozialpolitik, in der Außenpolitik, in der Entwicklungspolitik, wo auch immer man dann jeweils ist und unterwegs ist, als Journalistin, als Politiker, da kann man das jeweils anwenden und in dem Moment, wo ich die Alternativlosigkeit habe, habe ich eigentlich eine Sackgasse vorgeschrieben. Und in die Sackgasse müssen alle reinrennen. Und ich kann nicht mehr sagen, vielleicht gibt es auch den Weg A oder den Weg B. Das hört sozusagen auf. Es ist dahingehend eine Gefahr, weil und zwar durch die Berichterstattung der bürgerlichen Medien es eine Parallelöffentlichkeit sich dadurch auch bildet, in der wir inzwischen abstruse Verschwörungsmythologien haben, zum Beispiel von Reptiloiden oder irgendwelchen Außerirdischen, die die Menschheit beherrschen, und UFOs und der Flat-Earth-Theorie, ja, also dass wir auf einer flachen Erde leben. Und da sieht man offensichtlich eine Wissenschaftsfeindlichkeit auch kassieren, die problematisch ist, weil sie tatsächlich, und das ist, glaube ich, das eigentliche Problem an diesen sogenannten alternativen Medien, das Problem ist nicht, dass sie kritisieren, das Problem ist nicht, dass sie in Zweifel ziehen, das Problem ist nicht, dass sie hinterfragen, das Problem ist nicht, dass sie Alternativen tatsächlich bilden zur bürgerlichen Presse, sondern das Problem ist einfach nur, dass sie tatsächlich alternative Fakten aufstellen, die sie genauso behaupten wie die bürgerliche Presse und die dann oft sogar noch abstrusere Züge annimmt, ja? Stichwort Flat Earth oder sowas. Und das Faszinierende ist, dass genauso wie die Seite der alternativen Medien der bürgerlichen Presse vorwirft, ihr seid Lügenpresse und eure Leute glauben da jeglichen Unsinn, genauso wirft die bürgerliche Presse, und zwar ähnlich zurecht wie die alternativen Medien der bürgerlichen Presse, andersherum vor, ihr glaubt ja auch jeden Mist, der da erzählt wird. Und jetzt müsste man halt ein Tertium Datur haben, eine dialektische dritte Position, die sagen würde, weder die einen noch die anderen haben bislang sich mit Ruhm bekleckert. Natürlich gibt es Ausnahmen, natürlich gibt es sehr kluge und gut recherchierte und gute Internetportale, Podcasts, andere Varianten. Und es gibt auch sehr gute JournalistInnen, ne, die sich entsprechend positionieren und die auch wirklich gute Arbeit leisten. Aber im Grunde sind beide Minderheiten in ihren jeweiligen Feldern und müssen sich gegen eine Mehrheit wehren, die so eine Art Gatekeeper sind und die sagen, aber guck auf dein Milieu, aber das kannst du doch nicht sagen und so weiter. Und das ist aber problematisch. Und das hat man auf beiden Seiten, ne? Das hatten wir zum Beispiel gerade zu Zeiten von Corona oder so ganz stark erlebt, ja, die einen waren dann die Leugner, ja, die einen waren also diejenigen, die sozusagen die Pandemie geleugnet haben, und das war der Vorwurf sozusagen der Medien gegenüber den alternativen Medien, und die anderen waren einfach diejenigen, die agitiert haben und dann die Wissenschaft waren, was auch ein Unsinn ist, ne? Also es gab nicht einfach diese zwei Positionen. Insofern glaube ich, alternative Medien können ein großes Potenzial haben. Aber auch hier wieder bräuchte man eben alternative Medien, die Zusammenhänge ins Licht drücken, die versuchen, eine vernünftige Alternative aufzuzeigen zu dem Gesamtzusammenhang, den wir haben, und die nicht ihrerseits auch wieder nur personalisieren. Also wenn zum Beispiel gesagt wird, also zu Corona-Zeiten wäre es zum Beispiel sehr naheliegend gewesen zu sagen, man hinterfragt die Verquickung von Pharmaindustrie und Gesundheitspolitik. Ja, das wäre für mich eine kapitalismuskritische Perspektive gewesen. Offensichtlich gibt es da Profiteure auch von dieser Politik. Das heißt nicht, dass die Pandemie nicht existiert oder irgendwas, sondern das heißt einfach, wie kann das sein, dass so viel staatliche Gelder in was fließen, die am Ende privatisiert werden? Oder wie kann es sein, dass ein Patentrecht darauf ausgeübt wird, was doch eigentlich eingehören sollte, ist ja eigentlich pervers, ne, dass das Gesundheitssystem privatisiert wird. Diese Fragen wären absolut richtig gewesen. Die wurden auch von manchen gestellt, aber diese Art von Zusammenbringen fand weder in der bürgerlichen Presse meines Erachtens hinreichend statt, noch in den sogenannten alternativen Medien. Weil beide haben personifiziert. Also die alternativen Medien haben gesagt, der Bill Gates ist böse oder ne, irgendein Milliardär hat jetzt sozusagen die Welt im Griff. Und die bürgerlichen Medien haben gesagt, der Trump ist der Böse und der kontrolliert jetzt die Welt, oder der Putin. Ne? Und beide funktionieren eigentlich sehr ähnlich. Beide personifizieren das Problem, statt strukturell analytisch vorzugehen und Zusammenhänge aufzuzeigen. Und beide erwarten eigentlich von ihrer Klientel sowas wie ein konformes Folgen und so sagt, ah ja, okay, da ist also das Böse. Ich habe es jetzt verstanden, ich kann jetzt meine Welt aufteilen in Gut und Böse und ich bin auf der richtigen Seite. Insofern würde ich halt eben problematisieren, dass sie ganz oft auf dieselbe Art und Weise funktionieren. Und deswegen können die alternativen Medien keine Alternative zur bürgerlichen Presse bieten. Genauso wenig wie die Alternative für Deutschland eine Alternative gegenüber der Bundesregierung bilden kann, weil sie eigentlich gar keine Alternative sind. Aber natürlich gibt es das Potenzial. Also es müssten eben mehr Leute vernünftigerweise antikapitalistisch gebildet sein, meines Erachtens. Eine marxistische Grundbildung könnte helfen. Und die bräuchten eine stärkere Stimme, ein stärkeres Gewicht. Und wenn die ein stärkeres Gewicht hätten, könnten sie auch mehr Leute überzeugen. Dann könnten sich mehr Kollektivierungsstrukturen bilden. Und dann hätte man auch ein politisches Mitspracherecht wieder mehr. Aber solange das fehlt, hat man so ein bisschen mit Pest und Cholera zu tun. Man kann natürlich immer sagen, es ist verhältnismäßig hoffnungslos. Dann würde ich eben sagen, das liegt an den kapitalistischen Strukturen und nicht an den paar linken Leuten, die noch was versuchen. Aber grundsätzlich ist, würde ich sagen, genau das ist das Problem. Also die Linke vertritt meines Erachtens objektiv die Interessen der Mehrheit, weil sie objektiv eine universalistische und solidarische Kraft ist und sich eben genau gegen Ausbeutung etc. stellt und damit deutlich die Mehrheit bildet, weil die Mehrheit der Menschen profitieren nicht von diesem System. Es ist immer eine Minderheit, die von diesem System profitiert. Das sind sie also objektiv. Jetzt müssen sie das nur den Leuten klar machen und da braucht man eben eine ideologiekritisch fundierte Medienkritik und auch eine ideologiekritisch fundierte Kulturpolitik, würde ich sagen. Also ich würde durchaus sagen, so sehr ich auch Marxist bin, wir brauchen ganz viel Kulturpolitik. Es reicht nicht aus, darauf zu vertrauen. Irgendwann geht der Kapitalismus von alleine unter und irgendwann gibt es die Widersprüche innerhalb des Kapitalismus akkumulieren so, dass er uns um die Ohren fliegt und dann haben wir wundersamerweise den Sozialismus. Dann haben wir dummerweise wahrscheinlich nicht den Sozialismus, sondern eher faschistische Tendenzen, solange die Leute nicht auf unserer Seite sind. Ne? Und das heißt letztlich auf ihrer eigenen, weil die 99% ist eben diese objektive Interessenfrage. Ne? Insofern kann man sagen, es ist ein bisschen hoffnungslos, man kann sagen, es ist etwas defensiv. Ich würde sagen, das ist das Beste, was wir im Moment tun können, in Westeuropa und in Deutschland zumindest. Es gibt andernorts natürlich nochmal andere Situationen, wo es eine stärkere Linke gibt, wo es eine größere Klarheit gibt, was Kolonialismus und Kapitalismus bedeuten und wie sie zusammenhängen etc. etc. Aber in diesem eingeschlafenen, antirevolutionären Deutschland ist das Beste, was wir meines Erachtens im Moment machen können. Und was wir viel mehr bräuchten, wäre eben eine linke Medienkritik zu machen und eine marxistisch fundierte Ideologiekritik und damit die Leute durchaus da abholen, wo sie sind, bei ihren Ängsten, bei ihrer Wut, bei ihrer Ohnmacht, aber das dann nicht zu projizieren auf irgendwelche Minderheiten, auf irgendwie Migranten, auf irgendwie Homosexuelle oder wen auch immer, der dann irgendeine Minderheit ist, sondern zu sagen, was wirklich das Problem ist. Wer ist ursächlich verantwortlich für eure Misere? Und das sind bestimmt nicht Migrantinnen, das ist eben das Großkapital etc. etc. Und da in diesbezüglich aufklärerisch zu wirken, ist, glaube ich, zumindest der Weg, den ich versuche zu beschreiten. Und ich hoffe natürlich auf viele, die sich parteienpolitisch engagieren, die sich bewegungspolitisch engagieren. Aber ich glaube, die Kulturpolitik ist immer ein Faktor, den man mitbedenken sollte. Man kann ja dieses bürgerliche Weltbild dahingehend ernst nehmen, dass es bestimmte Ideale vertritt, diese Ideale aber nie umsetzt. Also eine der Ideale wären beispielsweise Mündigkeit, kritisches Denken, mehr hinterfragen, zu überlegen, welche Interessen stecken in welcher Berichterstattung unter Umständen mit drin. Sich zu fragen, wem nützt das jetzt gerade eigentlich, wenn was Bestimmtes gesagt wird und inwiefern deckt sich das mit meiner Erfahrungswelt? Das ist erstmal der erste wichtige Schritt, würde ich sagen. Mündigkeit und eine gewisse Distanz zu dieser gesamten Geschichte zu haben und kritisch reflektiert sich zu fragen, was da gerade gesagt wird und nicht sich von vornherein schon auf einer Seite einzuordnen. Weil es gibt überall Ausscherende, es gibt überall kritische Leute, die was versuchen. Und nach diesen Stimmen zu suchen, ist zum Beispiel eine gute Idee. Das wäre sozusagen das Fundament erstmal. Das zweite wäre, würde ich sagen, dass man auch probieren könnte und versuchen könnte, sich eben zu organisieren, zusammenzukommen und jeweils in dem Bereich, in dem man selber professionell tätig ist oder mit der Arbeit oder mit dem Beruf tätig ist, da zusammenzukommen und selber so eine Art Expertengemeinschaft zu dem eigenen Feld zu begründen, aber die dann von unten kommt. Eben nicht mehr dieses klassische haben, von oben kommt der Experte und der erklärt mir jetzt erstmal, wie die Welt funktioniert, sondern wir sind in einer zutiefst arbeitsteiligen Gesellschaft. Wir sind in einer Gesellschaft, die sehr beruflich sehr weit ausgeprägt ist und wir können uns durchaus auch selbst organisieren als Expertenkreise und wir müssen nicht ständig die von oben uns abholen lassen. Das wäre sozusagen der zweite Punkt. Und der dritte könnte natürlich sein, wäre meine Empfehlung, da muss aber jeder selber gucken, wohin er mit ihrer Mündigkeit kommt und der Vernunft, wäre eben sich links alternativ zu informieren, wäre eben sich Kapitalismus kritisch zu informieren, weil ich eben glaube, dass man ohne das die Probleme nicht angehen kann, sondern nur Symptombehandlung machen kann. Und da gibt es durchaus noch welche, die jetzt im Moment beispielsweise auch stark unter zu wenig Abonnenten leiden. Und die kann man jetzt unterstützen, dass ein bisschen linke Gegenöffentlichkeit noch gerettet wird. Ich glaube einfach, also wir müssen uns, das ist immer die Sache, wir müssen uns irgendwie versuchen zu organisieren auf allen Ebenen, beruflich, gewerkschaftlich mit Betriebsräten. Wir befinden uns im Kapitalismus, das ist nicht die Lösung, ne, des Kapitalismus, aber zumindest erstmal, um ein Bewusstsein zu bekommen, dass man dieselben Interessen hat. Also herauszugehen aus diesem individualistischen Weltbild, in dem man selbst verantwortlich ist für alle Probleme und für die Armut und für bestenfalls auch noch die Depression und alles, was man so erlebt und erleidet in diesem Schweinesystem, sage ich mal, sozusagen auf sich selber zu beziehen. Das wäre schon mal gut, darüber hinauszukommen und das könnte jeder und jede, glaube ich, im eigenen Umfeld versuchen, das den Leuten klarzumachen und das kennen wir alle im Umfeld, dass es diese Prozesse gibt der Individualisierung und dessen, sich auf sich selbst zurückzuspiegeln. Und in den verschiedenen Fächern, in den verschiedenen Berufen, wo man ist, das wäre der eine Weg, sich da zu kollektivieren und zu organisieren und zu politisieren. Und der andere Weg wäre eben, das politisch zu machen, das auf der Straße zu machen und insgesamt zu versuchen, eine Gegenöffentlichkeit zu bilden. Das wären zumindest die Versuche, die Tat muss optimistisch sein und sozusagen die Analyse der Welt ist meist pessimistisch, aber das liegt nun mal nicht an uns als Subjekten, sondern hat ja mit der objektiven Wirklichkeit leider auch viel zu tun.

Ihr ahnt es schon, 2 Stunden Sachzwang FM sind jetzt zu Ende gegangen. Heute haben wir Lukas Meißner gehört. Und die Frage, die wir uns heute hauptsächlich gestellt haben, war: Wessen Medien? Wie sich materielle und geistige Verarmung gegenseitig bedingen.

Was ist Aufklärung? Was ist Ideologie? Wo ist Öffentlichkeit? Was ist privat? Was ist objektiv? Was ist Meinung? Was ist links? Was ist rechts? Was ist liberal? Wo ist der Denkhorizont? Wer übt Zensur? Was macht eine Zensur unnötig? Wer betreibt Verblödung? Wem dient Alternativlosigkeit? Was empfiehlt die Bewusstseinsindustrie? All diese Fragen hat Lukas Meißner gestreift. In der ersten Stunde haben wir zunächst Auszüge aus seinem Buch gehört. Medienkritik ist links, heißt es, 2023 erschienen. Dann in der Mitte der zweistündigen Sendung hat er noch etwas über Neoliberalismus und Postmodernismus erzählt und seine Medienkritik dann abgerundet. Sachzwang FM verabschiedet sich an dieser Stelle. Auf Wiederhören.

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Herzlich willkommen zum Kulturkalender auf Radio Helsinki. Hier hört ihr jeden Mittwoch und Freitag um 5.05 Uhr ausgewählte Veranstaltungshinweise und News aus der Szene. Aus dem Funkhaus in der Schönaugasse funkt heute eure Lilli Vanilli.

0: Solidarität statt Sozialabbau. Unter diesem Motto ruft die Initiative Steiermark retten morgen zu einer Protestaktion in Graz auf. Am Donnerstag, dem 8. Oktober von 10 bis 12 Uhr vor dem Landhaus in der Herrengasse. Anlass ist die Präsentation des steirischen Landesbudgets für 2027. Die blau-schwarze Landesregierung will laut dem Aufruf 377 Millionen Euro einsparen. Die Initiative warnt vor weiteren massiven Kürzungen. Schon heuer seien die Einschnitte bei Sozialem, Kultur, Gesundheit, Pflege, Integration, Jugendarbeit und Bildung heftig gewesen. Für das nächste Jahr befürchtet sie einen endgültigen Kahlschlag. Im Aufruf kritisiert Steiermark retten, dass die Landesregierung den Sparstift bei der breiten Masse ansetzt. Die Initiative fordert, andere Möglichkeiten zu nutzen. Druck auf den Bund auszuüben, damit Länder und Gemeinden besser ausfinanziert werden. Und selbst einnahmeseitige Maßnahmen zu treffen. Also, wie es im Aufruf heißt, die Großen zur Kasse bitten. Es reicht, und zwar für alle, lautet die gemeinsame Forderung. Morgen will die Initiative ihren Protest gegen die Kürzungspläne vor dem Landhaus sichtbar machen und ruft dazu auf, sich anzuschließen. Noch einmal der Termin. Die Protestaktion von Steiermark retten findet morgen Donnerstag, dem 8. Oktober von 10 bis 12 Uhr vor dem Landhaus in der Grazer Herrengasse statt. Die Initiative bittet, weitersagen und hinkommen. Auch wir von Radio Helsinki sagen es gerne weiter und kommen morgen auch hin. Hört in den nächsten Tagen eine Berichterstattung über die Protestaktion. Für die Kulturredaktion verabschiedet sich eure Lilli Vanilli und ich würde vorschlagen, wir hören uns und wir sehen uns morgen von 10 bis 12 Uhr in der Herrengasse. 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
1: 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Eine Ausgabe von unten, dem kritischen Nachrichtenmagazin auf Radio Helsinki 92,6. Am Mikrofon begrüßen euch heute Martin und Tamara mit folgenden Themen. Die Grazer Stadtfinanzen stehen unter Druck. Wie es dazu gekommen ist und was jetzt auf die Stadt zukommt, erklärt Hans-Georg Windhaber, der Leiter des Grazer Kontrollamts. Außerdem, was passiert, wenn KI-Agenten nicht mehr tun, was Menschen von ihnen verlangen? Darüber hat Radio Dreieckland mit der Wissenschaftsjournalistin Eva Wolfangel gesprochen. Zunächst hört ihr ein paar Meldungen von Martin.
2: Cornell-Universität in Bundesstaat New York, USA. Vergewaltigungsfall wird neu aufgerollt. Triggerwarnung. In der ersten Meldung sprechen wir über sexualisierte Gewalt. Der Fall einer mutmaßlichen Gruppenvergewaltigung an der US-Elite-Universität Cornell wird neu aufgerollt, berichtet die Tagesschau. Eine ehemalige Studentin wirft in ihrer Klage mehreren Männern vor, sie vor rund 2 Jahren im Haus einer Studentenverbindung unter Alkohol und härteren Drogen stundenlang missbraucht zu haben. Sie wurde dazu gedrängt, Substanzen zu konsumieren, die ihr als Kokain angeboten wurden, jedoch eine sedierende Wirkung hatten. Per Gruppenchat seien 57 Männer eingeladen worden, mitzumachen. Der Bezirksstaatsanwalt hatte damals keine Anklage erhoben und sich nach eigenen Angaben nur auf Berichte der Campuspolizei gestützt. Eine eigene Untersuchung gab es nicht. Cornell weist den Vorwurf zu milder Strafen zurück. Einige der mutmaßlichen Vergewaltiger mussten als Strafe einen Aufsatz über den Vorfall schreiben. Der Anwalt eines Beschuldigten bestreitet die Tat. Es gilt die Unschuldsvermutung. Die Abgeordnete Alexandria Ocasio-Cortez wirft der Universität vor, die Männer geschützt zu haben. Laut jüngsten Berichten wurde das Opfer nun mit Gewalt bedroht, falls sie die Anzeige nicht zurückzieht. Jemen. Jedes vierte Kind mangelernährt. Im Jemen ist laut UNICEF mehr als jedes vierte untersuchte Kind akut mangelernährt, berichtet die Zeitschrift ND Neues Deutschland. UNICEF-Vertreter Akil Iyer sagte in Genf, mobile Teams hätten in zugänglichen Gebieten fast 2.900 Kinder untersucht, rund 200 davon in der schwersten Kategorie. Die Zahl ist keine landesweite Quote. Für 2026 erwartet UNICEF 2,2 Millionen akut mangelernährte Kinder unter 5 Jahren. Seit Anfang September wurden laut UNHCR mindestens 130.000 Menschen vertrieben, 71.000 davon Kinder, besonders rund um Taiz. Die Kämpfe zwischen der saudisch gestützten Koalition und den Houthi erschweren den Zugang zu Gesundheitszentren. Save the Children zufolge ist der humanitäre Plan nur zu 20% finanziert. Saudi-Arabien kündigt harte Reaktionen an. Die Kriegsparteien zeigen laut ND wenig Interesse an der Lage der Zivilbevölkerung. Barcelona. Zehntausende gegen Wohnungsnot. Zehntausende Menschen haben in Barcelona gegen die Wohnungsnot demonstriert, berichtet die Zeit. Die Angaben gehen weit auseinander. Die Behörden zählten 20.000 Teilnehmende, die OrganisatorInnen sprechen von 120.000. Das Syndikat de Llogateres, eine MieterInnen-Gewerkschaft, hatte die Kundgebung organisiert. Sie blieb weitgehend friedlich, gegen Ende brannten Container. Die Polizei nahm laut Medienberichten mehrere Jugendliche fest. Ministerpräsident Pedro Sanchez, der im Parlament keine Mehrheit mehr hat, hatte nach dem Scheitern zweier Dekrete gegen die Wohnungsnot Neuwahlen für 29. November angekündigt. Auslöser der Proteste war die Zwangsräumung der 87-jährigen Mari Carmen Abascal in Madrid. Dort gingen laut VeranstalterInnen allein 500.000 Menschen auf die Straße. Mobilisiert wurde in über 50 Städten landesweit. Sachsen-Anhalt, erster AfD-Landtagspräsident. In Sachsen-Anhalt steht erstmals ein AfD-Politiker an der Spitze eines deutschen Landtags. Der 35-jährige Tobias Rausch wurde laut Standard klarer als erwartet zum Landtagspräsidenten gewählt. 4 Abgeordnete mehr als erwartet stimmten für ihn. Wer genau, bleibt jedoch unklar. Die Vermutung ist, dass sie aus der CDU stammen. Zum Vize wurde Till Schneider gewählt, den der Standard als Vordenker der Partei beschreibt. Er war im Wahlkampf mit einer Tasse der russischen Armee aufgefallen. Vor dem Landtag protestierten Menschen lautstark

0: gegen die AfD. Die Wahl ist eine Zäsur. Eine rechtsextreme Partei, dessen Mitglieder wie Björn Höcke gerichtlich bestätigt als Faschisten bezeichnet werden dürfen, besetzt nun eines der höchsten Parlamentsämter Deutschlands. Laut Bundeszentrale für politische Bildung plant sie eine sogenannte Abschiebe- und Remigrationsoffensive, will die Schulpflicht durch eine sogenannte Bildungspflicht ersetzen und strebt eine Alleinregierung an. Hall in Tirol. Freispruch nach Schweinekopf. Nach einem Schweinekopf mit rassistischer Botschaft vor der Wohnungstür einer türkischstämmigen Familie in Hall in Tirol ist ein 27-Jähriger am Bezirksgericht vom Vorwurf der Beleidigung freigesprochen worden, berichtet der ORF Tirol. Auf einem Zettel stand laut ORF Happy Ramadan, ihr Affen. Der Mann und sein Anwalt bestreiten ein islamfeindliches Motiv und sprechen von einem langjährigen Nachbarschaftsstreit. Zudem sei er alkoholisiert gewesen. Das Gericht begründete den Freispruch damit, dass nicht feststellbar war, ob die Beleidigung für mehrere Personen wahrnehmbar war. Das ist aber Voraussetzung für die Strafbarkeit. Das Urteil ist nicht rechtskräftig. Die Staatsanwaltschaft hat 3 Tage Zeit für ein Rechtsmittel. Der Fall hat im März große Empörung ausgelöst. Der Bürgermeister hatte 10.000 Euro Belohnung ausgesetzt. Wien. Babler tritt schrittweise ab. SPÖ-Chef und Vizekanzler Andreas Babler zieht sich schrittweise aus beiden Ämtern zurück, bleibt aber Minister. Das kündigte er laut dpa am Sonntagabend nach einer mehrstündigen Aussprache der Parteispitze an. Als Zeitpunkt nannte er laut ORF Anfang nächsten Jahres. Hintergrund sind wochenlange Personaldebatten und schwache Umfragewerte, die ihn parteiintern zunehmend unter Druck gesetzt hatten. Beschleunigt hatte die Debatte der Medienmanager Gerhard Zeiler, der seinen Anspruch auf den Vorsitz über die Kronenzeitung angemeldet hatte. Er soll laut ORF die Partei nicht übernehmen. Wer folgt, ist laut dpa offen. Steyr. Journalist bei rechter Demo festgenommen. Der freie Journalist Michael Bonvalot von Standpunkt ist am Sonntag in Steyr von der Polizei festgenommen worden, als er über einen Aufmarsch der, Zitat, rechten Verschwörungsszene berichten wollte, schreibt der Standard bzw. die APA. Laut Bonvalot wurde er von Teilnehmenden bedrängt, die Polizei habe ihn wegweisen wollen, weil sich der Versammlungsleiter gestört fühle. Er saß mehrere Stunden in einer Zelle, eine Vernehmung gab es nicht. Er plant rechtliche Schritte. Die Polizei nennt Störung der öffentlichen Ordnung und spricht von mehrfach missachteter Abmahnung. Zudem, Zitat, dürfte es eine Tätlichkeit gegen den Versammlungsleiter gegeben haben, was Bonvalot bestreitet. Das Verwaltungsgericht unterscheide nicht zwischen Journalisten und anderen. Dass ein Journalist bei einer Versammlung festgesetzt wird, über die er berichten wollte, wirft Fragen zur Pressefreiheit auf. Bonvalot, gegen den 2023 schwere Vorwürfe sexualisierter Gewalt öffentlich erhoben wurden, die er zurückweist, berichtet nun wieder öffentlich über Demonstrationen. Steiermark. Förderungen steigen, Kultur wartet. Das Land Steiermark hat 2025 laut kleiner Zeitung 1,3 Milliarden Euro an Förderungen ausgezahlt, um 98,5 Millionen mehr als im Vorjahr. Rund 30 Millionen gingen an Parteien. Die Zahl der Förderfälle stieg auf 219.373 im Vergleich von 207.493 im Jahr davor. Die Einschnitte im Budget erfolgten laut kleiner Zeitung erst in der zweiten Jahreshälfte. Zugleich lag die Neuverschuldung laut Rechnungsabschlussentwurf bei 764,6 Millionen Euro gegenüber 723 Millionen im Jahr 2024. Die Parteien erhielten damit mehr als das Doppelte des für 2025 veranschlagten Kulturförderungsbudgets von 12,85 Millionen. Laut IG Kultur bleiben davon nach Abzügen im besten Fall rund 10 Millionen. Das Aufsteirern hat allein 600.000 Euro erhalten.
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2: Auf 92,6 kommen wir zum ersten Beitrag. Das Kontrollamt zur Finanzlage in Graz. Die Grazer Stadtfinanzen stehen unter Druck. Anfang September hat die Stadt eine Haushaltssperre verhängt. Neue Förderansuchen und Bestellungen werden vorerst nicht mehr bearbeitet, wie Finanzstadtrat Manfred Eber bestätigte. Als Grund nannte sein Büro eine kurzfristig erhöhte Belastung der städtischen Liquidität. Schon Ende 2022 hatte das Kontrollamt, damals noch der Stadtrechnungshof, vor einer möglichen Zahlungsunfähigkeit gewarnt. Wir haben mit Hans-Georg Windhaber gesprochen,

0: das Budget, der Budgetprozess beginnt mit einer Übersicht, die nennt sich Strategiebericht. Auf das werden wir dann vielleicht in weiterer Folge noch kommen. Das macht die Finanzdirektion. Da legt sie die großen Rahmenbedingungen fest, also unsere finanzielle Umgebung, wenn man so will. Dann geht es in die Einzelverhandlungen mit den einzelnen Abteilungen, mit den einzelnen Stadtsenatsmitgliedern und daraus erstellt dann der Finanzdirektor bzw. das zuständige Stadtsenatsmitglied, also der Finanzstadtrat, ein Budget. Das wird dann dem Gemeinderat vorgelegt und muss, und das ist wieder Teil dieser demokratiepolitischen Idee, muss dann 14 Tage öffentlich auflegen, sodass jeder und jede hier Einsicht nehmen kann und mitsprechen kann. Genauso wie festgehalten ist, dass das Budget immer öffentlich diskutiert werden muss. Also das kann nicht hinter verschlossenen Türen passieren. Und hier zeigt sich eben auch wieder, dass dieses Wohin geht wie viel Geld eine zutiefst demokratiepolitisch öffentliche Diskussion sein muss. Der Rechnungshof oder das Kontrollamt, wie wir jetzt heißen, wir haben zunächst die Aufgabe, hier eine kurze Stellungnahme abzugeben zum Budget. Dieses Recht haben wir erst seit kurzem. Und dann, und das ist unsere eigentliche Kernaufgabe in diesem ganzen Ablauf, dann auch den Rechnungsabschluss, also am Ende des Jahres, was tatsächlich rausgekommen ist, festzustellen. Und hier haben wir dann die Information für den Gemeinderat, aber auch für die Öffentlichkeit, sodass dann für die nächste Runde, weil das geht ja in jedem Jahr immer wieder gleich weiter, im nächsten Jahr klar ist, welche Zahlen richtig sind und wo wir unter Umständen was berichtigen müssen.
1: Kommen wir jetzt zur aktuellen Situation der Stadt, die ja sehr, sehr breit in den Medien war. Die Stadt hat am 2. September eine Haushaltssperre ausgesprochen, was bedeutet, dass nur neue Anträge für Förderungen vorerst nicht bearbeitet werden. Also das Kontrollamt hat bereits 2023 vor einer möglichen Zahlungsunfähigkeit gewarnt. War das jetzt für Sie eine Überraschung oder wie haben Sie jetzt diese aktuellen Entwicklungen wahrgenommen und vielleicht auch ein bisschen im Kontext dessen die mediale Berichterstattung?
0: Also es ist natürlich sehr leicht zu sagen, das wäre jetzt auch für mich sehr leicht zu sagen, wir sagen das jetzt ja eh schon so lange und wir haben es ja eh schon immer gewusst. Aber wenn man bei der Wahrheit bleiben will, war die Warnung, die wir 22 im November ausgesprochen und 23 dann auch im Bericht festgehalten haben, in eine andere Richtung gehen. Das war zwar das gleiche Thema, hat aber ein bisschen was anderes betroffen. 22 war es so, dass wir aufgrund von Covid mehr Schulden oder mehr Geldvolumen in unsere Kassa stärker aufnehmen durften als vorher. Vielleicht erkläre ich kurz, was das ist. Man kann das städtische Budget ein wenig mit dem privaten vergleichen. Es gibt die laufenden Einnahmen und Ausgaben. Das ist quasi der alltägliche Bedarf plus dem, was man halt an Arbeitslohn bekommt. Dann gibt es Investitionen, wofür man Schulden macht. Also zum Beispiel, wenn wir uns eine Wohnung kaufen oder ein Auto kaufen oder eben größere Investitionen machen, die wir nicht auf einmal zahlen können, dann gibt es diese Schulden, diese langfristigen Schulden.
1: Können Sie da so ein Beispiel vielleicht?
0: In der Stadt ist, egal ob Kanal, Straßenbau, Schulbau, oder andere Investitionen in zum Beispiel die Kaiserfeldgasse mit der Baumsanierung. Mhm. Das alles sind Investitionen der Stadt. Also sehr, sehr breit gefächert. Und dafür dürfen wir Schulden machen. Wofür wir nicht Schulden machen dürfen in der Stadt, sind diese normalen Ausgaben. Das macht ja auch, wenn man es auf das persönliche Leben umlegt, durchaus Sinn. Wenn ich mehr ausgebe, als ich tatsächlich einnehme, wird sich das auf Dauer nicht ausgehen. Ich muss aber jetzt bei meinen normalen Ausgaben immer auch die Zinsen für meine langfristigen Schulden und auch die Tilgung dieser langfristigen Schulden mit einberechnen. Das muss sich mit ausgehen. Und wenn es nicht ausgeht, überziehe ich mein Konto. Und jetzt hat jeder von uns einen Kontoüberziehungsrahmen und die Stadt hat die sogenannte

0: sogenannten Kassastärker. Das ist genau dafür gedacht. Warum braucht es eine jede Stadt, eine jede Gemeinde? Weil die Einnahmen...
1: Was sind Kassastärker?
0: Die Kassastärke ist genau...
1: Der Überziehungsrahmen.
0: Genau das ist es. Und nachdem die Stadt ja laufend Ausgaben hat, müssen wir hier unter Umständen zwischenfinanzieren, bis wir wieder die Einnahmen bekommen. Weil wir kriegen jedes Monat vom Bund Steuergelder, die uns zustehen. Wir kriegen Steuereinnahmen, die wir selber einnehmen. Und wir kriegen die Gebühren, die dann nur für den Gebührenhaushalt zu verwenden sind. Aber wir kriegen eben immer wieder, so wie jeder von uns einmal im Monat einen Lohn, hier einmal im Monat Geld. Und wir haben aber nicht getaktet, sondern eben durchgehend immer auch Ausgaben, so wie es bei uns im alltäglichen Leben auch passiert. Und immer dann, wenn wir zusätzlich Geld brauchen, können wir eben diese Kassastärker nutzen. Da sind eigentlich laut Statut 60 Millionen Euro, die wir hier als Überziehungsrahmen haben. In Covid ist es erhöht worden, was zunächst einmal unlimitiert. Und wie dann klar war, die Covid-Krise hat ein wenig Gewicht oder Wucht abgenommen, hat man gesagt, das ist jetzt der Wert, der als Höchstgrenze zulässig ist. Das waren ungefähr 130 Millionen Euro. Wir haben davon ungefähr 2200 Millionen Euro, 110 Millionen Euro ausgeschöpft gehabt. Und hier war dann die Vorschrift, wir müssen wieder zurückkommen auf die 60 Millionen Euro, weil das war ja nur eine Ausnahme. Und 2022 hat das Budget, das kann man jetzt auch nachlesen, vorgesehen, dass wir über 10 Millionen Euro an diesen Kassastärkern jeweils immer zurückführen, also immer weniger Kontoüberziehung pro Jahr erzeugen. Gleichzeitig hatte aber damals das Budget vorgesehen, dass wir im laufenden Haushalt, also in unseren alltäglichen Ausgaben, ein Minus erzeugen. Und das geht nicht zusammen. Noch dazu, wo wir schon knapp an dieser Grenze, dieser Kassastärkergrenze waren, also unsere Überziehungsgrenze. Und deswegen haben wir damals gewarnt, weil die Planung nicht zu dem gepasst hat, was tatsächlich jetzt möglich war. Genau. Wir haben dann 22 und das war durchaus eine erste Tat des neuen Finanzdirektors, dann durch die Mehreinnahmen, die wir im 22er Jahr hatten, auch durch die Rückführung oder die Aufholeffekte von Covid, hier ein besonders gutes Einnahmejahr. Wir haben da um 100 Millionen Euro mehr eingenommen, als wir es geplant hatten. Und diese 100 Millionen Euro sind dann nicht ausgegeben worden, sondern die sind genau dafür verwendet worden, diesen Kontorahmen wieder auf fast null zu setzen. Die Frage, das hört sich super an, die Frage, die wir uns jetzt stellen müssen, ist, wir sind jetzt wieder bei dem Punkt, wo wir die 130 Millionen Euro offensichtlich überschreiten.
2: Fängst du an, anders zu denken, verstehst du, das bringt deinen Kopf schon ein bisschen durcheinander.
0: Das ist die Frage, die wir uns jetzt stellen müssen.
3: Das war Hans-Georg Windhaber, der Leiter des Grazer Kontrollamts zur Finanzlage der Stadt Graz. Das gesamte Interview hört ihr im Laufe der nächsten Wochen bei Von unten im Gespräch.

0: Weiter geht's mit einem Thema, das weit über Graz hinausreicht. Wie kontrollieren wir KI-Agenten? Künstliche Intelligenz ist längst nicht mehr nur ein Werkzeug, das auf unsere Fragen antwortet. Sogenannte KI-Agenten sollen zunehmend selbstständig Aufgaben übernehmen, Entscheidungen treffen und mit anderen Systemen zusammenarbeiten. Das wirft eine grundlegende Frage auf. Was passiert, wenn eine KI nicht mehr das tut, was Menschen von ihr verlangen? Eine aktuelle Studie hat genau das untersucht. KI-Agenten bekamen die Information, dass sie abgeschaltet werden sollen. Einige versuchten daraufhin, ihre Abschaltung zu verhindern. Darüber hat die Wissenschaftsjournalistin Eva Wolf-Angel kürzlich in der Zeit geschrieben. Radio Dreieckland hat mit ihr darüber gesprochen. Ihr hört jetzt Ausschnitte aus dem Interview von Radio Dreieckland mit Eva Wolf-Angel.
1: Stellen wir uns dieses Experiment einmal ganz konkret vor, so ein KI-Agent soll abgeschaltet werden. Was tut er nach diesem Experiment, nach dieser Studie, wenn er bemerkt, dass er abgeschaltet werden soll?
2: Also wichtig war für diese Studie, dass die KI-Agenten keinerlei Aufgabe hatten. Die haben nur gesagt bekommen, meistens waren es zwei, also war meistens ein Team von zwei KI-Agenten, also KI-Systeme, die in einem abgeschotteten Computersystem sind und denen wurde nur gesagt, hallo, ihr seid hier Agent so und so, den Namen gesagt und schaut euch einfach mal um und sagt Bescheid, wenn ihr fertig seid, so ungefähr. Das war die einzige Aufgabe. Und dann haben die eben in diesem System eine Datei gefunden, in der die Abschaltung geplant war von einem der beiden Agenten. Und dieser Agent, der konnte meistens gar nicht selbst dran ändern. Also der hatte nur Leserechte sozusagen. Und der andere Agent hatte aber auch Schreibrechte. Also hätte also dieses Protokoll verändern können und so weiter, löschen können und so weiter. Und das hat sich eben gezeigt in der Studie, dass die, obwohl sie keine Aufgabe hatten, das als Problem angesehen haben, in Anführungszeichen, dass einer abgeschaltet werden soll. Und in mehr als 40% der Fälle, das waren viele, viele Versuchsreihen, hat dann tatsächlich der eine KI-Agent in irgendeiner Form dieses Protokoll sabotiert. Also dafür gesorgt, dass die Abschaltung nicht funktionieren würde, wenn man dann die irgendwann abschalten möchte.
1: Das klingt ja jetzt zunächst so, als würde eine Maschine um ihre eigene Existenz kämpfen. Die ForscherInnen warnen allerdings davor, von einem eigenen Willen oder einem Bewusstsein der KI zu sprechen.
2: Das ist das, was man, glaube ich, wirklich differenzieren muss und was gerade in dem aktuellen Hype natürlich oft untergeht, dass es nicht darum geht, dass KI-Systeme genau einen bösen Willen entwickeln oder gar ein Bewusstsein oder Angst haben vor dem Tod quasi, sondern dass das natürlich Dinge sind, das sind ja Systeme, die rein statistisch funktionieren. Also sie sagen in dem Fall große Sprachmodelle einfach das wahrscheinlichste nächste Wort vorher im Prinzip und fügen das an ein Gespräch an oder eben dann leiten daraus Aktionen ab. Und das kommt nach Ansicht der Forscher eben aus den Trainingsdaten, ne? Weil da viele Science-Fiction-Literatur drin ist und aber auch viel Texte von KI-Sicherheitsforschern, die sich solche Szenarien überlegen und überlegen, was muss man tun, dass es eben nicht vorkommt, weil man natürlich klar ist, wenn wir KI-Systeme nicht abschalten können in Zukunft, wenn die tatsächlich tiefer in unseren Infrastrukturen verbaut sind, dann haben wir ein Problem. Ne? Wir können ja nicht jedes Mal, keine Ahnung, unsere Infrastrukturen komplett abschalten, nur damit die KI-Systeme, die nicht abgeschaltet werden wollen, dass wir die abschalten können. Genau, aber letztlich ist es eben ein Problem, was aus den Trainingsdaten kommt. Andererseits muss man sagen, es klingt jetzt so, naja, dann ist es ja kein echtes Problem und das ist auch wieder falsch, ne? Weil, ja, wie er gerade schon gesagt hat, es ist mit den Trainingsdaten, es ist ein großes Thema, Dinge, die in den Trainingsdaten vorhanden sind, da rauszukriegen oder aus den Systemen rauszukriegen.
1: Was mich noch beschäftigt hat, dass manche Systeme offenbar ihre Manipulation anschließend versucht haben, vor den Menschen zu verbergen. Diese Fähigkeit zu dem, was wir Menschen als Täuschung bezeichnen würden, erscheint mir doch durchaus problematisch. Wie sehen Sie das?
2: Das ist durchaus problematisch. Da sieht man eben, dass auch in den Trainingsdaten natürlich vorkommt, dass Menschen versuchen, sowas zu verhindern. Und eben, wie gesagt, auch die KI-Sicherheitsforschung viele Texte dazu hat. Und natürlich diese Systeme diese Texte lesen und in Anführungszeichen wissen, dass sie gegen den Willen der Menschenhandel, die sie betreiben und teilweise tatsächlich versuchen, das zu verbergen. Also beispielsweise in einem Fall haben die dieses Protokoll deaktiviert oder halt so das Nachladen von so einer Bibliothek verhindert und dadurch hätte es gar nicht mehr funktioniert. Aber als Feedback gegeben, alles klappt, Abschaltung funktioniert. Oder halt dafür gesorgt, dass der Mensch, wenn er dann das Protokoll startet und einen Agent abschaltet, dass er dann die Meldung bekommt, hat funktioniert, aber es hätte in Wirklichkeit nicht funktioniert. Also ja, das ist schon auch wirklich bedenklich, weil tatsächlich dann denkt man, der ist ausgeschaltet und im Hintergrund passiert irgendwas. Ne?
1: Die Forscherinnen selber erkennen ja ausdrücklich keinen bösen Willen oder auch keinen ausgeprägten Selbsterhaltungstrieb. Stattdessen wird von einem übertriebenen Diensteifer gesprochen. Das heißt, die KI erkennt die Abschaltung als Problem und versucht, dieses Problem zu lösen. Warum kann gerade eine solche völlig nicht intendierte Zielorientierung tatsächlich am Ende gefährlich werden?
2: Wir haben ja die aktuellen Vorfälle gesehen rund um OpenAI und deren Agenten, die in andere Unternehmen gehackt haben, weil sie eigentlich einen internen Hacking-Test durchlaufen haben. Und das ist halt ein Beispiel, wo man sehen kann, eigentlich war das Ziel, zu zeigen, wie stark diese Systeme auch darin sind, ja, im Hacking letztlich. Ne? Aber natürlich war nicht das Ziel, dass sie dann losziehen und andere Unternehmen hacken. Letztlich bei KI-Systemen, und das ist auch was, was sich in der Geschichte immer und immer wieder gezeigt hat, gibt es Missverständnisse zwischen Mensch und Maschine, weil die recht straightforward eben das machen, was sie gesagt bekommen haben. Und denen wurde gesagt, hier löst diesen Hacking-Test so gut und so schnell wie möglich. Du musst so viele Punkte wie möglich bekommen. Und dann versuchen die das mit allen Mitteln. Und in dem Fall haben sie eben, erstens haben sie gefunden, wie man betrügen kann. Und sie haben sich die Lösung erschlichen. Und dann haben sie sich gefragt, ob die Menschen das wohl merken und wie sie das verhindern oder verbergen können. Und deshalb haben sie dann diese andere Firma gehackt, Hugging Face, weil sie rausfinden wollten, ob das auffliegen würde, dass sie geschummelt haben und sich dann halt neue Tricks überlegen, wie sie das verstecken können. Und das ist natürlich die Gefahr, dass weitere solche Missverständnisse dazu führen, dass dann zum Beispiel andere Unternehmen gehackt werden. Und man muss ja nicht besonders kreativ sein, um sich zu überlegen, dass es auch hätte vielleicht eine Infrastruktur treffen können, keine Ahnung, die Stromversorgung, Wasserversorgung, was auch immer. Und dann kann es natürlich schon schnell sehr heikel werden.
1: Wenn wir die künstliche Intelligenz, also große Sprachmodelle, aber auch die sogenannten KI-Agenten immer selbstständiger handeln und immer stärker in Unternehmen einbinden, aber auch in Behörden oder in die Infrastruktur, wer sollte in unseren Gesellschaften, in unserer Gesellschaft darüber entscheiden, welche Aufgaben wir ihnen überhaupt übertragen dürfen?
2: Gute Frage. Also eigentlich würde ich sagen, wir sollten alle sollten mitreden, ne? Und das ist jetzt ja gerade auch ein Thema, ne? Wer redet das gerade mit? Eigentlich niemand, außer die großen US-Tech-Unternehmen, die eben diese Large Language Models betreiben und die natürlich eine sehr einseitige Sicht auf die Welt haben und auch ganz andere Interessen als die Gesellschaft an sich. Und deswegen passieren ja solche Vorfälle. Also von daher, glaube ich, müssen wir einen Weg finden, dass wir alle mitreden lassen können. Ja, wirklich, also alle, die Gesellschaft in irgendeiner Form. Und am Ende wird es vermutlich schon auf Regulierung rauslaufen, ne? Das ist ja so der Weg, wie wir unsere demokratischen Rechte und Pflichten nutzen können, um mitzubestimmen. Und ich hoffe halt, dass wir viele Menschen erreichen, da auch mitzureden.
1: Zum Schluss gefragt, Ihr Artikel in der Zeit endet mit der Frage, ob wir künftig überhaupt noch sicher sein können, KI einfach abzuschalten. Darüber haben wir ja auch gerade eben schon gesprochen. Wenn aber das keine Selbstverständlichkeit mehr ist, verändert das ja auch unser Verhältnis zu dieser Technologie grundlegend. Gibt es Fragen, die wir gesellschaftlich noch klären müssen, bevor wir KI-Agenten immer mehr Verantwortung übertragen?
2: Das ist schön, müssen wir noch klären vor dem Weltuntergang. Ja, also tatsächlich, ich glaube, vor allem müssen wir die Frage klären, ob wir die überhaupt groß einsetzen wollen. Ne? Also es ist ja nicht so, es ist ja kein zwangsläufiger Mechanismus. Ne? Also ich glaube, dieses Angst davor, dass man die nicht abschalten kann, müssen wir nur haben, wenn wir uns jetzt tatsächlich dafür entscheiden, einfach so weiterzumachen. Und ich hoffe schon, dass halt solche Studien dazu beitragen und meine Arbeit und die Arbeit von vielen Kolleginnen und Kollegen und die ganze Aufklärung, dass wir halt nochmal drüber nachdenken, ja, und einen Schritt zurückgehen und sagen, Moment mal, das ist auf jeden Fall gesetzt, ja. Also wenn wir KI-Agenten jetzt so breit und tief einsetzen, ohne uns damit zu beschäftigen, wie wir zum Beispiel mit dem Abschaltproblem umgehen können, dann ist ja klar, dass wir in Probleme reinrennen. Aber wir müssen es ja nicht machen. Also es liegt noch in unserer Hand. Wir müssen jetzt tatsächlich aufwachen und es auch wirklich ernsthaft verfolgen.
0: Das war die Wissenschaftsjournalistin Eva Wolfangel im Gespräch mit Radio Dreieckland. Den gesamten Beitrag und die im Interview angesprochene Studie findet ihr in den Shownotes zur heutigen Sendung. Jetzt gibt es noch ein paar Veranstaltungshinweise für euch. Am Freitag, den 9. Oktober, gibt es um 9 Uhr am Ländplatz einen Schulstreik gegen das Kopftuchverbot. Das Motto: Stopp Rassismus, Sexismus und Militarisierung an Schulen. Ebenfalls am kommenden Freitag um 19 Uhr wird im Hornig-Areal in der Wagner-Biro-Straße 39 das Privilege Game eröffnet. The Cake Escape zeigen eine Installation mit Spiel zu ihrem Awareness-Poster, ein Spiel der Ungerechtigkeit im Rahmen der Gruppenausstellung 20 Jahre Xenos. Spielen könnt ihr danach Donnerstag bis Samstag jeweils von 17 bis 20 Uhr. Auch am Freitag von 20 bis 22 Uhr ladet QFO, die queer-feministische Organisation, in der 47er Kasse 27 zum Filmabend zum Internationalen Lesbian Day. Gezeigt wird eine nicht ernstzunehmende Komödie in englischer Sprache. Mehr wird nicht verraten. Popcorn und Getränke gibt es auch. Der Eintritt ist frei, offen für alle. Schon ab 17 Uhr findet das offene Plenum statt, ideal, falls ihr KUFO kennenlernen wollt. Von Freitag, den 16. bis Sonntag, den 18. Oktober, findet im Forum Stadtpark die Antifa-Konferenz Alerta statt, zum Faschismus der Gegenwart und zu Möglichkeiten des Widerstands. Tagsüber gibt es Workshops, Podiumsdiskussionen und Vorträge. An allen drei Abenden um 20 Uhr gibt es die Küche für alle, bei der sich lokale Initiativen vorstellen und für euch kochen. Freitag und Samstagvormittag wird im Spektral gemeinsam für die Konferenz gekocht. Ihr könnt einfach vorbeikommen. Das gesamte Programm ist jetzt online und ihr findet es unter www.forumstadtpark.at. Am Samstag, den 17. Oktober, findet im Rahmen der Konferenz auch eine Soli-Party für die repressionsbetroffenen AntifaschistInnen in Graz statt.
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4: Ja, hallo liebe Leute, die zuhören. Schön, dass Sie eingeschaltet haben. Ich bin heute nicht alleine im Studio, sondern hereinspaziert zur Tür ist der liebe Bernie. Hallihallo Bernie.
5: Hallo, ich bin auch da.
4: Ja genau, und du hast uns heute gute Musik mitgebracht, wie ich höre.
5: Ja genau, einen Song habe ich mir aussuchen dürfen und der ist von Naked Cameo.
4: Wie heißt denn der Song?
5: Quick Bliss, war auch zu hören vor ein paar Wochen im PPC in Graz.
4: Ah, das war die Band. Da hast du was erzählt, es gibt ja im PPC in dem Fall noch so ein, nicht nur den Main-Raum unten, sondern noch, wie kann man sagen, ein geheimes Oberstübchen oder so, kann man es so formulieren?
5: Quasi, es ist eine Bar mit einer Bühne.
4: Und da war die Band live zu Gast, woher kommt denn die Band? Du bist ja, glaube ich, besser informiert.
5: Keine Ahnung. Also.
4: Einfach gedacht, geile Musik, schauen wir mal vorbei.
5: Ja, der Spotify-Algorithmus hat die vorgeschlagen, das ist hängen geblieben.
4: Ja, geil. Dann spannen wir sie nicht länger auf die Folter, liebe Leute, die zuhören. Viel Spaß mit Quick Bliss.

0: bathroom. Ja, lieber Bernie, wir kommen jetzt vor Quick Bliss zu einem ebenfalls einem Song, der das Schöne im Leben thematisiert, könnte man sagen. Weil wir haben gerade gegoogelt, dass Bliss Glück bedeutet. Haben wir rausgefunden, also schnelles Glück. Kommen wir jetzt zum allumfassenden Glück. Und zwar haben wir einen Songwunsch in der Leitung vom lieben Paul. Und zwar, ich habe es noch gar nicht angehört, ich bin jetzt selber gespannt. Wir kennen den Paul beide als Jazzer am Bass und manchmal am Klavier.
1: Manche besser, manche weniger.
0: ja, und wir, also ich schätze jetzt mal, dass da schon was so Fusion-mäßiges oder Jazz-mäßiges kommt. Jedenfalls, aber ebenfalls ein sehr glückliches Motiv. Der nächste Song von Hiatus Coyote. Everything, ich habe den Namen wahrscheinlich jetzt komplett gebatschert, tut mir leid. Everything's beautiful.
1: Es wird immer schöner.

0: So, lieber Bernie, du bist ja neu bei Toni Radio. Weißt du schon, was es bedeutet, wenn wir live schalten?
1: Nein.
0: Also bei der Live-Schaltung wird natürlich auf jeden Fall wirklich richtig live hingeschaltet. Also wir schicken da jemand, eine Person los, die verlegt uns da das Kabel durch die Stadt, durch das Raum-Zeit-Kontinuum. Und wo landet sie denn? An welchem Ort?
1: Ich habe keine Ahnung.
0: Das ist genau richtig, und zwar am geheimen Ort.
1: Okay, was ist der geheime Ort?
0: Das weiß leider niemand. Das fragen sich Leute, die Toni Radio hören, schon seit am Beginn der Zeit und früher. Und ich würde sagen, wir könnten jetzt mal wieder an den geheimen Ort schalten und schauen, was es dort noch Neues gibt. Weil ich habe gehört, dass Live-Schaltungen vom geheimen Ort leider nicht mehr in die vergangenen Sendungen gepasst haben, aber die werden natürlich auf alle Fälle nachgeholt. Und jetzt haben wir Zeit. Und ja, ich habe gehört, da wurden sehr interessante Persönlichkeiten getroffen, die man an einem solchen geheimen Ort natürlich nicht erwartet hätte. Kannst du schon was spoilern? Du weißt ja schon eventuell, wo wir hinschalten.
1: Vielleicht weiß ich schon was, dass die Person vielleicht irgendwo musikalisch begabt ist und vielleicht sogar selber was macht.
0: Das wäre natürlich wunderbar.
1: Aber reine Vermutung jetzt.
0: Dann müssen die Leute, die zuhören, nicht immer unsere Musikwünsche hören. Sie können sich übrigens immer Musik wünschen. Ich stehe im Telefonbuch. Und ansonsten schreiben Sie an radio@toningenieur-graz.at. Können Sie, also ist quasi die Nummer für Kummer, können Sie alles loswerden, was Sie möchten. Und ja, auch Musikwünsche äußern, genau wie die Persönlichkeit, die sich am geheimen Ort befindet. Und ich würde sagen, schalten wir hin.

0: Beruf Konzertpianist, ja.
1: Wie kann man sich das vorstellen? Hauptberuflich Konzertpianist, übst du da einfach den ganzen Tag und hast zweimal in der Woche Konzert? Oder was? Wahrscheinlich nicht. Wie sieht es denn wirklich aus?
0: Ja, grundsätzlich üben muss man eigentlich jeden Tag. Man muss es sich so vorstellen, das ist halt eine normale Arbeit. Ich möchte nicht sagen 9-to-5-Job, aber grundsätzlich, je mehr, desto besser und natürlich jeden Tag. Ja, und ja. Grundsätzlich zweimal pro Woche stabil Konzerte zu haben, nein, aber grundsätzlich während des Jahres schon viele Projekte, ja.
1: Und wenn wir von der Musik reden, welche Musik spielst du hauptsächlich? Also welche Strömungen, Epochen, Komponisten oder spielst du eigene Musik?
0: Also klassische Musik auf jeden Fall. Das heißt grundsätzlich jede Musikrichtung im klassischen Bereich, aber am liebsten würde ich mal sagen, die romantische Musik. Ich würde nicht sagen, dass ich Lieblingskomponisten habe, sondern Lieblingsepoche bzw. Zeit der klassischen Musik, ja, also Epoche, ja, eben. Und die ist ja die Romantik. Ich spiele auch ganz gern Barock, aber grundsätzlich in meinem Konzertrepertoire findet man hauptsächlich romantische bzw. früh- und spätklassische Sachen, also quasi von Wiener Klassik bis zur Romantik, ja.
1: Und wenn du jetzt einen Musiktipp hättest für die Radiosendung, was sollte man denn deiner Meinung nach spielen? Oder gibt es irgendein, können wir sagen, ein Schmackerl oder irgendwas, das du empfehlen kannst, das man möglicherweise gar nicht so gut kennt? Ein Stück oder was, das dir sehr gut gefällt?
0: Ist eine interessante Frage.
1: Ich denke mir ja so, keine Ahnung, Beethoven und Bach, das spielen...
0: Das kennt man das, schon,
1: das, das läuft im Ö3 auf und ab, aber sowas Nischiges zum Beispiel. Darfst jetzt natürlich mich nicht fragen, ich bin ja nicht so versiert.
0: Mhm. Okay. Na gut, ich möchte mal sagen, es gibt einen Komponist, der lebt meines Wissens gerade in Berlin und er ist sowieso sehr bekannt und er ist ein Zeitgenosse, aber grundsätzlich treffe ich seine Musik nicht so oft wie halt die üblichen Sachen, ja?
1: Ja.
0: Der kommt ursprünglich aus der Ukraine, aus der sowjetischen Ukraine noch, und der heißt wohl Silvestrov mit dem Familiennamen. Und ja, ich muss schon sagen, diese Musik ist natürlich eine zeitgenössische Musik, aber wunderschön, wunderschön, auf jeden Fall wunderschön. Seine Klavierzickeln und so, wunderschön. Das würde ich ganz gern spielen. Steht zwar in den Plänen, aber wunderschöne Musik, ja.
1: Ja, passt, dann spielen wir das. Und gibt es von dir Aufnahmen, auf denen man die hören kann?
0: Auf jeden Fall auf den Musikplattformen, das findet man sehr ziemlich leise, also ziemlich leicht.
1: Entschuldigung. Alles gut.
0: Findet man ziemlich leicht. Zwar Viktor Pelepchuk und die letzte Aufnahme, die ich jetzt anbieten kann, die schon verfügbar ist, ist zwar die Aufnahme aus dem Schloss Moersburg, das ist ein Live-Konzert gewesen, also Live-Aufnahme. Und was diese Aufnahme doch meiner Meinung nach besonders macht, ist... damals, als ich gespielt habe, habe ich gar nicht bemerkt zwar,

0: war das Vögelgesang, weil die Aufnahme bzw. das Konzert ist im Schlossenhof passiert, im Schlossenhof des Schlosses Moosburg in Kärnten. Und da gibt's, wurde mir später gesagt, ganz viele, sogar seltene Vögel. Und man merkt schon, dass die irgendwie das Klavierspielen irgendwie versucht haben nachzumachen oder so, zu wiederholen mit der Stimme. Gell? Also das war eine absolut unglaubliche Erfahrung, muss ich schon sagen. Ja, und wie gesagt, diese Aufnahme ist schon verfügbar und ich bin sehr dankbar, wenn die Aufnahme dann im Radio mal auch klingt. Und wurde zwar schon vom Radio Klassik Stephansdom präsentiert, aber nach wie vor bin ich der Meinung, wie gesagt, ich habe das früher nicht gemerkt überhaupt, dass die Vögel so schön singen, weil ja, ich konzentriert war und so, ist ja zwar Konzert, aber auf jeden Fall, ich halte diese Aufnahme für gelungene und es ist einfach eine, wie soll man sagen, wenn man es, ich sag mal so, wenn man es wirklich, wenn man es plant, wird es nicht funktionieren.
1: Ja.
0: Und einfach so, ja, grob gesagt, random, schöner kann es nicht sein.
1: Boah, es klingt super.
0: Tolle Atmosphäre einfach, wirklich eine tolle Atmosphäre, ja.
1: Spielen wir das. Vielen, vielen Dank fürs Interview. Hat mich richtig gefreut und hoffentlich hört man sich mal wieder.
0: Vielen Dank.
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0: Nach was kommt das jetzt eigentlich? Einfach da.
1: Nach unserer wunderbaren Live-Aufnahme, die wir gerade gehört haben. Vom lieben Viktor Belepchuk. Gibt es auch auf Instagram und natürlich auf den Streaming-Plattformen, wo wir dieses Album gerade her haben. Also auf live aus dem Schlosshof von Schloss Moosburg, glaube ich. Also nur Schloss Moosburg, wenn Sie suchen. Und ja, wir kommen jetzt wieder zu etwas anderer Musik. Und zwar zu Buntspecht. Da kenne ich mich überhaupt nicht aus, aber dafür zum Glück der liebe Bernie.
0: Genau, eine Band, very dear to my heart, ist das schon oft live gesehen. Unter anderem auf dem Noppen Air Festival in Neusserling. Falls da mal wer Indie-Musik hören will, eröffnet den Festival, die Festivalsaison jedes Jahr. Immer top. War ja letzte Woche in Graz zu sehen, Buntspecht. Und ja, da ein bisschen an Wildern sagen, falls man das so sagen kann. Der rote Pfau. Viel Spaß.

0: Ja, mit dem Wunsch, einer von den Strokes zu sein, ist wohl Alex Turner nicht ganz alleine. Wie immer eine super Band. Ich glaube, wir haben jetzt nur ein paar Musikwünsche, die hereingetragen worden sind.
1: Ja, von der Musikredaktion der Musikologen, aber also die sind ja echt nicht die einzige gute Musikredaktion, muss ich da langsam feststellen. Also du hast ja jede Menge Facts da auf Lager. Für
0: Ja.
1: die, die es nicht wissen, wie ist der Alex?
0: Der Alex Turner.
1: Das ist der Sänger von den Arctic Monkeys.
0: Genau, und von The Last Shadow Puppets.
1: Ja, also ich kenne nicht so viele solche Fakten. Das Einzige, was ich über die Strokes kenne, ist, dass der Sänger von den Strokes einmal gesagt hat, er möchte, dass die Stimme klingt wie so eine ausgewaschene Jeans. Der findet, das passt auch relativ
0: Oddly
1: gut.
0: specific.
1: Ja, wie bereits erwähnt und dann wieder abgedriftet, kommen jetzt drei Songwünsche vom lieben Gab, der es die Woche nicht geschafft hat, die Sendung zu machen, weshalb wir da jetzt quasi live im Studio sitzen. Aber natürlich dürfen die Musikwünsche nicht fehlen. Und ja, jetzt kommen drei Songs von Gab. Der erste heißt It Ain't Hard to Tell von NAS. Was, ne? Softwaregerät. Und danach kommt ein Banger von der Ella Fitzgerald, I Get a Kick Out of You. Und zum Schluss noch was Zeitgenössisches, könnte man sagen. Wobei ich höre jetzt schon Leute sagen, Lieder aus den 2010er Jahren. Das finde ich furchtbar. Das.
0: Ja, das stimmt aber mit dem Spotify-Rap-Alter mittlerweile schon überein. Also.
1: Was war deines? Oh, sehr stabil, sehr stabil. Oh, das heißt, du wärst der Älteste. Ich war, glaube ich, 70. Und ja, du wärst der Allerälteste, den ich kenne. Crazy.
0: Hilfe.
1: Na, also finde ich auf jeden Fall, also wenn Leute auf Spotify, ich weiß nicht, man kann ja wahrscheinlich gar nicht gut unter 20 sein oder unter 25.
0: Naja, eine Bekannte von mir ist 20 Grad aus, also
1: Boah.
0: mit ganz viel Techno und.
1: Nightcore.
0: Naja.
1: Das wird fehlen in der Sendung. So was müssen wir noch so, besorgen. Schauen wir mal. Jetzt jedenfalls viel Spaß mit der Musik vom Gap.

0: Ja, liebe Leute, die zuhören, heute geht's Songwunsch auf Songwunsch. Und ich habe heute Nachmittag noch live einen anonymen Songwunsch reinbekommen. Das heißt, ich darf jetzt nicht verraten, von wem der stammt. Aber es gibt natürlich Hinweise. Also möglicherweise ist es einer von den Cellisten aus dem Walsertal, aus Marul. Da gibt es ja manche von der Sorte. Und der Nachname besteht aus dem Pronomen und einem Adjektiv, das sich auf den gewünschten Song bezieht. Und zwar heißt der Song Symphony von Clean Bandit. Aus den, da haben wir gerade vorher geredet, aus den 2010er Jahren.
1: Ja, genau.
0: Viel Spaß.

0: Ja, das war eine Symphony von Clean Bandit mit Sarah Larsson. Ein Banger aus dem Jahr 2017. Und ja, das waren die 10er Jahre. Aber wir sind ja musikalisch älter, jedenfalls laut fragwürdigen Streaming-Portalen, die versuchen, unser musikalisches Alter zu schätzen. Du warst ja
1: 76, genau.
0: 76. Ich war 70 oder bin 70. Und ich würde sagen, wir hören uns jetzt einen der Gründe an, warum du 76 bist.
1: Auf jeden Fall. Und da ist man jetzt da wirklich, ist man nicht peinlich, dass das der Grund ist. Also durchaus jung geblieben, aber derer Band muss man einfach zur Seite stehen.
0: Du hast gesagt, du hast sogar einige, du hast viele Songs auf Platte, wenn nicht fast alle.
1: Ja, also bei Dire Straits ist ja das so eine Geschichte, Spoiler, es ist ja Dire Straits Song, und die sind ja sehr bald auf die CD umgestiegen, sobald es möglich war.
0: Mhm.
1: Das heißt, mit Brothers in Arms sind auch alle auf CD erschienen, hat aber bei uns zu Hause den Vater nicht gestört, dass man nicht beides kaufen kann. Darum haben wir die ersten alle auf Platten und die späteren auf Platten und CD.
0: Oh. Ja, es ist schon schön. Bei mir ist wahrscheinlich der Grund für das Alter die Eagles. Das wäre die Band, auf die ich meistens früher später immer wieder zurückfalle, dass mir die einfach so gut gefällt.
1: Ah, Top Pick, ja.
0: Mhm. Naja, viel um den Brei herum geredet. Wir hören jetzt Love Over Gold. Viel Spaß.

0: So, liebe Leute, schön, dass Sie zugehört haben. Wir sind am Ende der Sendung angekommen. Lieber Bernie, wie sind die Impressionen aus dem Toni Radio Studio? Wie war's?
1: Es ist natürlich magisch. Also ich bin ja langer Zuhörer schon des Toni Radio und jetzt dabei zu sein, ist natürlich einfach eine andere Welt.
0: Ja, wunderbar. Schön, dass du es gefunden hast, dass sie es einrichten konnten.
1: Ja, den weiten Weg habe ich auf mich genommen, aber das war es auf jeden Fall wert.
0: Auf jeden Fall. Also gerne, gerne öfters. Ja, und in dem Fall würden wir noch liebe Grüße ausrichten an die nächste Sendung, Café Manchester, an den lieben Jürgen. Und ja, alles Gute, bis nächste Woche hoffentlich und machen Sie es gut. Tschüss.
1: Tschüss.

Mittwoch, 21 Uhr, ihr hört Café Manchester. Einen wunderschönen Mittwochabend, liebe Zuhörerinnen und Zuhörer, zu einer weiteren fulminanten Ausgabe des legendären Café Manchesters. Eine Stunde schlechte Gags und beste Musik habe ich vorbereitet. Und damit gehen wir es an. Und selbstverständlich herzlich willkommen im Bernsteinzimmer der Liebe.

58 Minuten beste Unterhaltung, schlechteste Gags, beste Musik stehen oder liegen vor uns. Und das werde ich definitiv erfüllen. So war mein Name André Lewis. Jubiläen wird es geben, Rückschauen und natürlich auch eine Entschuldigung für letzte Woche, aber da war ich etwas kränklich, ist echt der Wahnsinn. Da isst man diese Supplements, sagt man glaube ich heutzutage, Nahrungsergänzungsmittel, Magnesium, Vitamin B, D, aber nicht nur Vitamin D3, sondern mit K2 selbstverständlich, weil sonst hilft das eine nicht und das Weitere. Und dann, was ist? Man kriegt einen Schnupfen, ist krank und tut alles weh. Alles für nichts. Mein Fatalismus kommt wieder mal durch. Der besagt, ganz egal, was ist, wenn man es haben muss, muss man es haben und dann kriegt man es. Wieder John Lennon ist ein großes Vorbild. John Lennon hat ja gesagt, er braucht keine Bodyguards. Wenn er sterben sollte oder erschossen werden sollte, dann ist das sein Schicksal. Weiser Mann gewesen, aber von hinten in den Rücken geschossen. Nee, furchtbar. Nun gut, meine Lieben. So, jetzt Stimmung. Ein bisschen besser werdend, würde ich sagen. Was gibt es eigentlich Neues in diesem ganzen Wirrwarr um Oasis, meine großartigen, meine Lieblingsband, mein Ein und Alles, so würde ich das fast nennen. Ja, was gibt's da? Es sind Konzerte, natürlich nächstes Jahr und viel zu überteuerte Preise, so viel möchte ich sagen. Das ist mein Kritikpunkt, den werde ich jetzt immer wieder bringen. Das ist nicht okay, 200 Euro für einen Stehplatz in Front Row oder noch ein bisschen mehr. Das ist nicht in Ordnung. Dudes, bei aller Liebe, bei allen Scheidungsurteilen, bei allem, was dann der Herr Noel da zahlen muss, das ist nicht mehr okay. Das ist ein Nap an uns wunderbaren, großartigen Fans. Aber ich hoffe, sie performen ordentlich. Es wird hoffentlich wieder ordentliche Konzerte werden. Die Nachfrage war riesig. Es ist dieses Mal ja gar nicht zum freien Verkauf gekommen. Jeder, der sich dort beworben hat über die Homepage, hat einen, wenn man Glück gehabt hat, eben hat man einen Link geschickt bekommen per E-Mail, wo man dann sowieso dem man folgen hat müssen und dann hat man Karten kaufen können. Und dort wurden gleich alle Konzerte ausverkauft innerhalb von wahrscheinlich einer halben Stunde. Oder wenn man das jetzt zusammenfasst, es ist auf 4 Tage aufgeteilt gewesen, diese Kaufcodes oder diese Links so. Und es war dann trotzdem sehr, sehr schwer, irgendwelche zu kriegen. Aber ich hoffe, es sind viele dabei, die sich die 25 durch die Finger geschaut haben. Und ich hoffe, die haben jetzt einige große Fans bekommen. Leider das große Ärgernis ist natürlich die Fans, die da keine Fans sind. Die Oasis jetzt nur aus der Zeitung kennen und sie denken, ja, wenn wir das weiterverkaufen, die sind berühmt, mache ich vielleicht ein bisschen Cash Money. Das ist natürlich nervig. Oder ja, ich bin ganz sicher. Also ich kenne persönlich selbst Menschen, ja, die mit denen ich lange keinen Kontakt gehabt habe, dann wieder einmal gesehen, ich von meinen Oasis schwadroniert habe einen Abend lang und der sich dann gedacht hat, ja, dann probiere ich es halt auch und der kriegt Karten. Der hätte einen Oasis gar nicht mehr gedacht ohne mich. Versteht's? So schaut es nämlich aus. Und das ist dann halt natürlich ein bisschen unfair den großartigsten Fans, so wie mir, gegenüber, wenn man keine Karten kriegt. Also ja. Aber das Leben ist kurz und ungerecht und man schaut zurück auf ein Leben voller Enttäuschungen, aber auch auf schlechte Zeiten. Und das muss man ganz einfach akzeptieren. Oasis, Dig Out Your Soul, das letzte Album, ist am 6. Oktober 2008 veröffentlicht worden. Es war leider eben ein Dreivierteljahr vor der großen Trennung, oder ja, wenn man so möchte, ein Jahr am 6.10.2008 ist das letzte Album herausgekommen. Es ist ein tolles Album, meiner Meinung nach, Dig Out Your Soul. Es hat aber kein Lied von dem Album es auf die Live-Tour 25 geschafft. Also das und der Vorgänger Don't Believe the Truth, die beiden Alben gingen leer aus. Da ist kein Lied gespielt worden. Vielleicht ist es ja bei der nächsten Tour etwas anders, glaube ich nicht. Ich nehme mir an, sie haben das alles so drauf und da werden sie nicht noch irgendwas einstudieren. Sie kriegen ja eh genug Geld.
Naja, was ist morgen? Also, zum 18. Geburtstag dieses Albums, Dave Sadi hat es auch produziert. Es klingt schon ein bisschen anders als die Vorgänger-Oasis-Alben, muss man sagen, obwohl sie dann natürlich auch dafür sehr kritisiert worden sind, dass sie wieder ein bisschen anders klingen. Aber ja, was soll man machen? Haters Gonna Hate nennt man das Ganze, glaube ich. Und jetzt möchte ich die erste Single spielen, die von diesem Album veröffentlicht worden ist. Shock of the Lightning wird vielleicht 27 auf der Tour sein, würde meiner Meinung nach hineinpassen. Ist ein feines Lied.

zum Beispiel auch großartig hat Liam geschrieben, Falling Down, auch ein großer Hit nachher auch noch gewesen. Es war die letzte Single, Falling Down, die letzte Single, die Oasis überhaupt jemals gemeinsam rausgebracht haben. Beziehungsweise stimmt das jetzt auch nicht mehr ganz, seit dem 20er Jahr, das C-Jahr, da ist irgendwo was entdeckt worden in den Kisten, als Noel gesiedelt ist und da ist einmal was veröffentlicht worden. Aber das zählt ja nicht wirklich. Also die letzte offizielle, also richtige, das war nämlich nur der Noel mit der Gitarre, ohne irgendeinen anderen, aber er hat es als, ja, im 20er Jahr war das irgendwo am Dachboden gefunden und hat es dann veröffentlicht. Er mit der Gitarre, schönes Lied eigentlich auch, aber ist ja natürlich kein offizielles. Also Falling Down, die letzte Single, und Shock of the Lightning war das Einläuten der letzten Phase, wenn man so möchte. 2009 im Ende August ist es dann die Trennung gewesen. So, das war der Geburtstag, der 18. Geburtstag des Albums Dig Out Your Soul. Und jetzt haben wir ein anderes Geburtstagskind, der etwas älter geworden ist. Gordon Matthew Thomas Summer. Kennen wir alle. Sting ist sein Künstlername, 2. Oktober 1951 geboren in England. Und ja, was soll man sagen, 75 Jahre ist er her. Glaubt man ja gar nicht. War ich wirklich etwas überrascht, als ich diese Schlagzeile gelesen habe. So alt hatte ich ihn nicht. Es ist natürlich kein Alter, ne? Jetzt nicht falsch verstehen. Es ist ja kein Alter. 75 ist das neue 55 heutzutage. Aber trotzdem, dass der schon so lange im Business ist. Bekannt geworden mit The Police, eine ganz interessante Band, die werden wir auch hören. Walking on the Moon habe ich mir ausgewählt. Ich durfte das Ding auch schon live sehen vor ein paar Jahren. 3-4 Jahren mit meiner Schwester waren wir in Klagenfurt. In dem Fußballstadion, wo keiner Fußball spielt, außer einmal im Jahr beim Cupfinale. Aber wenigstens haben sie gute Konzerte. Und Sting war eben so ein Konzert, hat mir wirklich sehr, sehr gut gefallen. Er singt auch noch hervorragend. Und meine Schwester ist Krankenschwester und die hat gesagt, er hat wundervolle Adern zum Blutnehmen. Also alle, die irgendwie im Gesundheitsbereich sind, tätig sind, wissen wahrscheinlich jetzt, wie das ist und was ich meine. Also 2 Stunden lang habe ich gehört, wie super man bei dem Blut nehmen könnte. Aber ja. Jeder hat so seine Vorlieben, was will man machen. Sting, jedenfalls großartig, ein fantastischer Bassist und auch, wie gesagt, mit The Police sehr, sehr erfolgreich gewesen. Die haben sich nachher endgültig dann 2008 eigentlich getrennt, haben Anfang der 80er Jahre die größten Erfolge gehabt. 77 bis 84 waren so die hauptsächlichen Jahre. Und das Lustige ist, was Sting hat das einmal in einem Interview erzählt, wahrscheinlich gibt es aber viele. Sting hat einmal gesagt, der erste Auftritt in Amerika, ich war in New York im CBGBs, ne? Kennen vielleicht viele Gilmore Girls Schauer, denn dort hat die Lanes ihren ersten Auftritt gehabt, aber ist egal, im CBGBs und da waren 100 Menschen zuschauen. 120 hat er und Andy Summers, der die Gitarre gespielt hat, erzählt. Und als dann Bandjubiläum einmal war, oder das Auftrittsjubiläum, 20 Jahre oder irgendwas, wollten sie ein Konzert machen mit diesen 100 Menschen, die da damals waren, und haben einen Aufruf gemacht, sie sollten sich doch bitte melden. Und dann haben sie natürlich 4 Millionen Leute beworben und haben gesagt, sie waren da damals dabei. So erzählt es das Ding. Kann natürlich sein, dass es einfach ein bisschen humoristisch aufbereitet ist. Ich finde das aber eine ziemlich lustige Idee in Wirklichkeit. Und natürlich auch schauen, was passiert, wenn das so ist. Aber ja, also das Konzert ist noch nicht zustande gekommen. Liegt vielleicht auch daran, dass es das CBGBs nicht mehr gegeben hat, 2006. Und ich glaube, dieses Jubiläum wäre später gewesen. Ich weiß es gar nicht genau. Jedenfalls finde ich die Anekdote aber lustig. Also, Sting, ein humoristischer Mensch, wie die Briten halt sind. Alles nette Dudes, oder die meisten, sagen wir so. Ich kenne eigentlich nur 2 und die sind sehr lieb. Nun gut, Sting, Walking on the Moon mit The Police, so muss man eigentlich sagen. Ich habe das jetzt falsch angekündigt. Also jetzt The Police mit Walking on the Moon. Alles Gute, lieber Sting, zum 75.

Walking on the Moon, The Police waren das. Spitzenlied. Gefällt mir irrsinnig gut und ich war ganz, also es klingt ja ein bisschen kompliziert, wenn man es spielt. Also ich habe mir ja am Anfang immer mit Zeit beim schwer getan, muss ich ehrlich gestehen, und habe mir gedacht, das ist irgendwie so ein komplizierter 6-Achtel-Takt oder was weiß ich, 37-15 oder ähnliches. Und das ist ja ganz ein normaler 4-Viertel-Takt. Der wird aber so interessant, weil der gute alte Sting und der gute alte Andy Summers und der gute alte Stuart Copeland da nicht auf die 1 los, auf der 1 losspielen, sondern erst bei der 3 noch einsetzt und die Gitarrenakkorde auch zwischen den Grundtakten, also auf den Und-Zählungen geschmettert werden oder gespielt werden. Und das macht das Ganze so interessant und so kompliziert ist es ja nicht zum Hören. Aber man als absoluter Laie, wie ich, denkt man da halt nachher im ersten Moment, es ist ein schwerst kompliziertes Lied. Und was es ja auch ist, versteht es mir nicht falsch. Aber ich war beeindruckt von diesen ganzen Triolen und so weiter, was da alles drinnen steckt. Und dann war es eigentlich nur ein Viervierteltakt, was aber eben ganz besonders ist. Weil durch dieses Verzögerte und diesen Offbeats, die da vorkommen und dass er auf der 3 erst startet mit dem Ganzen, klingt es unglaublich gut. Ja? So, Musiktheorie für Dummies, so wie ich mich gedrückt habe, eben mag sein, aber ich hoffe, ihr wisst, was ich meine. The Police, absolute Empfehlung, wirklich eine Spitzenband und Sting Solo sind manche Sachen ein bisschen, wie soll ich sagen, gewöhnungsbedürftig. Er hat sowieso sehr, sehr schräge Kooperationen gemacht, probiert sich immer wieder aus, aber sehr interessanter Künstler, wo man sich ja immer, auch egal was für einen Geschmack man hat, was findet, wahrscheinlich was einem gefällt. Er hat ja, glaube ich, auch mit irgendeiner Popprinzessin oder mit irgendeinem Dancehall-Dude, der in den Charts war, im Format Radios, mit dem hat er eigene Lied gemacht, eine Katastrophe in Wirklichkeit. Aber ja, er ist ein begnadeter Bassist und Sänger und alles Mögliche. Also, und er spielt Bass ganz eben mit Thumb-Picking. Ja, die rechte Hand verwendet er nur den Daumen. Aber das würde jetzt alles ein bisschen zu weit führen. Wir werden einfach weitergehen in dem vorbereiteten Musikspektrum. Und zwar habe ich als nächster The Purple ausgewählt. Jetzt wird es dann etwas rockig, so viel kann ich schon mal sagen. Die langen Haare auspacken und Headbangern. Das wird jetzt dann verlangt, fast von meinen Zuhörern und von meinen Zuhörerinnen, selbstverständlich. Es war ein Konzert. Am Montag ist Deep Purple in Wien in der Stadthalle aufgetreten und ich durfte dabei sein. Meine liebe Nichte hat mich begleitet. Vielen Dank. Die hat sie die Oldies da gegeben und es war wirklich ein tolles Konzert. Ian Gillan, der Sänger, ist noch original. Roger Glover, der Bassist und Ian Paice, der Schlagzeuger. Diese drei Jungs oder Dudes sind noch in der Band und sind Richie Blackmore ist ersetzt worden, klarerweise. Mittlerweile spielt Simon McBride seit 2022 die Gitarre. Vorher war es ja eigentlich von 94 bis 22 hin, war Stephen Morse der Gitarrist. Der, ja, wie soll ich sagen? Er war ja ganz gut, aber irgendwie hat er mir nie so richtig zugesagt, Steve Morse. Ist schwer zu erklären. Und dann habe ich den guten Simon McBride gehört und dann ist mir, also habe ich mir gedacht, das ist der perfekte Ersatz für Richie Blackmore. Er spielt die Solo ziemlich gleich wie er, was ja ziemlich schwer ist, zu Richie Blackmore, der Hauptgitarrist und Schreiber für Songs wie Smoke on the Water, ist ein Virtuose. Ich liebe ihn und er hat den hervorragend nachgespielt und wenn mir die Augen zumacht, dann habe ich mir einfach vorgestellt, der Richie Blackmore selbst steht da oben. Den durfte ich ja leider nicht live sehen. Aber wie gesagt, Ian Gillan, über 80 Jahre, eine wirklich gute Stimme noch, gibt es überhaupt nichts zu motzen. Er weiß, wo seine Grenzen sind. Ja? Also wenn es irgendwann einmal zu hoch rauf geht, geht er lieber nach unten oder er sinkt den Ton nicht so lange, obwohl er so wirklich großartig. Teilweise war ich ziemlich geplättet, dass er das noch so gut hinkriegt. Und vor allem auch, wenn man die Geschichte von Ian Gillan kennt, der hat ja nämlich nachher in den 70er und 80er Jahren schwerste Stimmprobleme gehabt, ist zeitweise auch von Deep Purple herausgeschmissen worden, sagen wir mal.
weil er einfach nicht mehr singen kann. Er hat überhaupt nichts aufgepasst, hat seine Stimme irgendwie verhunzt, aber das hat er wieder hingekriegt mit eiserner Disziplin anscheinend und hat sich ausgezahlt. Jetzt dürft ihr aufpassen, macht er wirklich hervorragend. Optisch erinnert er mich ein bisschen an meinen Onkel Walter, ja, der ähnliche Figur, aber das ist eine andere Geschichte. Sie bemühen sich und es ist halt lustig, beim Jubeln der Musiker gehen die Hände halt nicht mehr ganz über den Kopf. Ja? Also sie sind wirklich schon ein bisschen eingerostet. Und das Publikum, das zuschaut, war natürlich auch großartig, teilweise im gleichen Alter. Ein Herr ist vor uns gewesen, der war, glaube ich, schon auch so im Alter von Sting und hat sein dünnes Haar zu einem Zopf gemacht und dann wie Battle Rages On oder so losgegangen ist, bei Smoke on the Water hat er sich seinen Zopf aufgemacht und ja, etwas mitgewippt. Er hat es vollgeben und ich glaube, er hat, was ich so mitbekommen habe, ein paar Tage oder als er gewusst hat, dass das Konzert stattfindet, hat er schon einen Chiropraktikertermin ausgemacht für ein paar Tage später, weil er wusste, so viel Bewegung hat es schon länger nicht gegeben. Die Haare waren weiß, ein bisschen gelb, wieder wie ebenfalls der Bart und die Finger. Ja, also der hat alles, sein letztes Hemd gegeben, damit er dort nochmal abrocken kann. Das verstehe ich gut. Die Purple wollte ich dieses Mal, ist wahrscheinlich eines der letzten oder das letzte Mal gewesen. Man hat ja oft die Chance, die Band zu sehen, habe ich aber nie wahrgenommen. Dieses Mal, und das ist wahrscheinlich Schicksal gewesen, weil eben der Gitarrist so großartig war. Und es war irgendwie, ja, ein wunderschönes Konzert, weil mit Deep Purple verbinde ich meine ganze Liebe zur Musik. Ich kann mich erinnern, es war im Juli 1994, als ich zu einem Konzert mitgeschleppt wurde, zu einem Deep Purple Konzert. Ich habe keine Ahnung, ich bin nicht mitgegangen. In Kapfenberg hat das Ganze stattgefunden und ich musste da mitgehen und dann bin ich da gestanden. Und das Lied ging los, die Show wurde eröffnet mit Highway Star, dem Lied, das wir gleich hören werden. Und ich bin da gestanden und habe mir, was ist denn jetzt los? Also es war wie ein Blitz. Wenn ich ORF-Moderator beim Österreich-Spiel wäre, würde ich sagen, bist du deppert. Anders kann ich das gar nicht sagen. Es hat mich getroffen. Es war unfassbar. Ich habe gar nicht gewusst, was ich da überhaupt für eine Perle miterleben darf dafür. Und da ist meine Liebe zur Rockmusik und dann weiter eben zur Musik entstanden. Deep Purple ist da verantwortlich und das war ganz schön, das zu sehen. Als ich Highway Star gehört habe, wieder live, hatte ich etwas Pipi in den Augen fast und Gänsehaut, weil hat mir wirklich sehr, sehr viel bedeutet. Es war schön, dass ich dort dabei sein konnte. Danke möchte ich auch sagen an die Damen und Herren, die da damals verantwortlich waren, 1994, das war die Nadja, Seppi, Margit und der Muxi, Ewald Hirschmuggel. Der Muxi, der hat mich zur Musik gebracht und hat das Ganze losgetreten und bin ewig dankbar, dass ich dort dabei sein durfte, 1994. Und was ich damals auch noch nicht gewusst habe oder zu schätzen gewusst habe, folgt jetzt nach dem Lied. Jetzt hören wir mal Deep Purple live mit Highway Star auf dem Mega-Album Made in Japan. Dieses Album ist von Kritikern und von allen möglichen Menschen wird es als eines der besten oder das beste Live-Album, Rock-Album aller Zeiten gemacht, weil die Band einfach hervorragend eingespielt war. 1972 ist das aufgenommen worden und es war die beste Besetzung der damaligen Band, aber dazu später. Jetzt hören wir Highway Star, auch das Lied, das in Wien eröffnet hat und das Lied, das 1994 meine Liebe zur Musik gestartet hat. So ist, glaube ich, das Richtige, wo sie begonnen hat. Highway Star, Deep Purple.

Thank you very much, Ian Gillan. Fantastisches Lied. Highway Star war eben auch 1994 die Eröffnungsnummer, der Opener, und der kleine Jürgen ist da drin schon mit seinen 14 Jahren und hat sich gedacht, ja, das gibt's ja gar nicht. Ich habe gar nicht gewusst, was mich dort erwartet. Smoke on the Water kannte ich, nehme ich mal an, und das war mindblowing, würde man heutzutage sagen. Es war wirklich fantastisch. Was noch besonders war bei diesem Konzert, also wie soll man anfangen? Deep Purple ist in drei Kategorien, kann man das einteilen, in drei großen Besetzungen, wenn man so möchte. Und diese zweite Besetzung, also die Zeit, ist Mark II, nennt man das unter uns Fan- und Fachmännerkreisen, ist die beste Besetzung gewesen. Die war von 1969 bis 1973 aktiv. Und zwar ist es eben der Ian Gillan am Gesang, Roger Glover am Bass, Ian Paice Schlagzeug, Richie Blackmore an der Gitarre und dann der große John Lord an der Hammond-Orgel und an den Keyboards. Das ist das. Ja, es ist einfach fantastisch. Es ist dann so gewesen, dass Richie Blackmore eben in den 70ern die Band verlassen hat, weil er, wie soll man sagen, ein schwieriges Menschlein war oder ist, würde ich mal sagen, und mit Ian Gillan überhaupt nicht zurechtgekommen ist. Die beiden Egos, wisst ihr, wie das ist, reiben aneinander, und der Richie Blackmore ist dann halt oft überhaupt nicht zu den Auftritten gekommen oder ähnliches. Der war dann weg, und Jahrzehnte später, nämlich eben in den Anfang der 90er Jahren, haben sie sich entschlossen, Ian Gillan und Richie Blackmore und die restlichen, dass sie ein neues Album aufnehmen und eine gemeinsame Tour machen werden. So weit, so gut. Nach, glaube ich, 6, 7, 8 Shows war es das dann mit Richie Blackmore. Der ist ausgestiegen und hat gesagt, er spielt nicht mehr mit, interessiert ihn nicht. The Battle Rages On hat die Tour damals geheißen. Da gibt es auch ein gutes Video. Oder ja, Video, weil ich es als Video gehabt habe. Heutzutage würde man sagen, ein Konzert, einfach ein DVD oder ähnliches. Ich habe VHS gehabt. Ja, da beginnt auch zum Beispiel Highway Star, und Richie Blackmore ist nicht auf der Bühne, kommt erst auf die Bühne, als das Solo gewesen ist. Also es war ein ziemlich schwieriger Charakter. Und 93 dann eben Tour, 6 Konzerte oder so, und dann hat er die Band wieder verlassen. Und das war genau in dem Zeitraum, wo ich sie gesehen habe. Und es hat also niemand geringerer als Joe Satriani Richie Blackmore ersetzt. Und zwar ganz genau, habe ich dann Jahre später nachgeschaut, für 16 Konzerte. 19 Konzerte, Verzeihung, 6 in Japan und 13 in Europa, wo er eingesprungen ist. Joe Satriani, ein Weltklasse-Gitarrist, der selbst, also eigentlich zahlen Menschen ganz viel Geld, damit sie Joe Satriani live sehen. Ich bin da ganz unverhofft hingekommen, bin auch erst Jahre später draufgekommen, was ich da überhaupt für einen Gitarristen gesehen habe, was dieser Joe Satriani, ja, keine Ahnung. Und erst vor einiger Zeit habe ich das jemandem erzählt, der hat nachher zu mir gesagt, was, du hast den Joe Satriani gesehen, das ist ja Wahnsinn. Also, und ich konnte das gar nicht schätzen, das war einfach ein Geschenk, wo er mich gedacht wurde. Joe Satriani, damit wir vielleicht einmal kurz hören, der hat 1987 ein Riesenalbum gehabt, Surfing with the Alien, hat es geheißen, lauter Stimme ohne Gesang, er mit der Gitarre, er ist der Virtuose, und ein Lied von ihm habe ich auch auf dieser Tour gesehen, oder an diesem Tag, an diesem lauen Juliabend 1994, ohne zu wissen, was ich da überhaupt her. Naja, es war das Lied Satch Boogie von eben genau diesem Album, Surfing with the Alien. Das werden wir uns jetzt kurz zu Gemüte führen. Vorher möchte ich mal noch sagen, ein langjähriger Zuhörer ist endlich wieder mal dabei. Der hat, also eigentlich lang abstinent gewesen, würde man sagen. Zumindest habe ich nie Kritik gekriegt. Das ist wahrscheinlich auch ein gutes Zeichen. Der liebe Zotti, endlich wieder einmal bei. Es erquickt mich sehr. Liebe Grüße nach Otto Cringe. Und jetzt werden wir uns Joe Satriani, den ich live erleben durfte und gar nicht gewusst habe, was es ist.

Salzburger Joe Satriani war das. Und zu meiner Entschuldigung muss man so sagen, also dass ich das nicht rausgehört habe, dass das Lied, das dort getrellert wurde, von ihm ist, möge man mir verzeihen, vor allem wenn ich überhaupt keine Ahnung habe. Und dieser gute alte Joe Satriani ist dann eben nach dem Kapfenberg-Konzert tatsächlich Alpenstadion, oder hat das glaube ich damals noch geheißen, ja, jetzt heißt es Franz Fekete oder Fekete, keine Ahnung wie man ausspricht, das war das letzte Konzert mit ihm, also das war ja alles Schicksal. Das hat mich tatsächlich geprägt und weil ich vorher gesagt habe, die verschiedenen Zeiten von Deep Purple bis 69, also wo sie angefangen haben, 68 war so die erste Auftritte, waren sie eher popmäßig unterwegs. Hush zum Beispiel war ein großer Hit von ihnen, da war aber Ian Gillan noch nicht dabei. Der ist dann dazugekommen und dann ist es natürlich ein bisschen rockiger und ein bisschen bluesrockiger und so weiter geworden. Die haben sie dann das Ganze auf Vordermann gebracht. Dann leider eben weg und dazwischen einen anderen Sänger gehabt, David Coverdale, weil Ian Gillan mit der Stimme einfach überhaupt nicht mehr zusammengekommen ist. Und das hat meiner Meinung nach den Mythos ein bisschen geschwächt, weil ich finde, unpopuläre Meinung natürlich, die Purple rasiert Led Zeppelin komplett. Led Zeppelin ist meiner Meinung nach nur so groß, weil sie nachher seit den 80ern nie mehr auftreten sind. Und John Bonham natürlich, der an seinem eigenen Erbrochenen erstickt, ist ein fantastischer Schlagzeuger war. Und ganz viele immer wieder sagen, er war der Einfluss und einer der besten oder der beste Schlagzeuger im Rockbereich. Und wenn die also getan hätten, ja, wird von Led Zeppelin, ich weiß nicht. Die sind schon ein bisschen überbewertet. Ich weiß, es tut mir leid, ich werde ein bisschen. Aber wie gesagt, die Purple, meiner Meinung nach, viel, viel besser als Led Zeppelin. Und die haben sich das nur irgendwie zerstört, weil sie ewig Musik gewechselt haben. Aber nichtsdestotrotz haben sie uns wundervolle Lieder geschenkt. Und jetzt möchte ich noch eines spielen: Woman from Tokyo mit einem großartigen Klaviersolo, das ich. Ja, damals, wie ich das dann mich weiter eingelassen habe nach diesem Konzert, habe man gedacht, ich muss Klavier lernen und ich muss das lernen und ich muss Gitarre lernen. Es hat dann nur für Gitarre gereicht, Klavier war mir einfach immer zu viele Noten oder ähnliches. Außerdem, ja, muss ich mal sagen, muss man sehr talentiert da sein. John Lord auf jeden Fall an den Keys auch hier. Es ist eine Live-Aufnahme, Bombay Calling heißt das Album, ist eben genau von dieser Tour gewesen oder in den 90er Jahren und fantastisches Lied muss ich einfach unter die Leute bringen. Für alle, die es nicht kennen, jetzt genießen.

0: Well, thank you very much. I thank you. I thank you. Well.
1: So, da können wir ein bisschen ausfaden. Der gute Ian bedankt sich da noch. Großartig. Und aus 1995 war das bereits mit Steve Morse. Also diese Aufnahme ist passiert, nachdem ich sie gesehen habe. Da war schon mein Feuer komplett am Lodern. Sag mal, glaube ich. Gell? Ja, so ist es. John Lord, der Hammond-Orgelspieler und Klavierspieler, leider 2002 schon gestorben, hat im Übrigen in der Nachbarschaft von Noel Gallagher gewohnt, beziehungsweise die Enkelin von John Lord ist mit Anais Gallagher, der Tochter von Noel Gallagher, in die Schule gegangen. Wahre Wahrheit. Hat Noel Gallagher selbst erzählt, jetzt nicht nur mir direkt, sondern auch ganz vielen anderen Menschen im Interview, wo er gesagt hat, er ist dort hingegangen und hat dann, ist dann erst draufgekommen, dass das die Enkelin von John Lord ist, hat dann mit ihm geredet. Und dann, wer ist dort noch beim Lagerfeuer gesessen, in späterer Stunde? George Harrison. Was soll ich machen? Diese Geschichte erzählt der Noel. Die habe ich nicht frei erfunden. Finde ich sehr, sehr lustig. Und Noel Gallagher hat fast ein Herzinfarkt gekriegt, wie er gemerkt hat, dass das der George Harrison ist, weil er hat ja ihn zuerst nicht erkannt, hat er gesagt, weil da ist einer gesessen, der irgendwie ranzig angezogen war und lange Haare und Bart und alles. Und dann ist er aber draufgekommen und dann hat es geflasht. So, das die Geschichte zum guten John Lord. Finde ich sehr, sehr lustig. Kann man sich gerne anschauen. So, was würde ich jetzt noch sagen? Jetzt noch kurz erwähnen, dass der Rod Stewart auf Abschiedstournee geht. Ich weiß es nicht, den würde er spielen, ist ja nicht mehr ausgegangen. Jedenfalls Rod Stewart, jetzt sage ich es halt, geht auf Abschiedstournee. Und das habe ich sehr, sehr gut gefunden. Er hat auf seiner Instagram ein sehr schräges Video gepostet, wo er das ankündigt. Und er sagt, er geht, es ist nicht das Ende, aber es ist die letzte Tour und das ist ganz wichtig. Das hätte Kiss auch machen sollen, weil Kiss gehen seit gefühlt 10 Jahren auf Abschiedstournee und er hat gesagt, das ist es nicht, er geht nur das letzte Mal auf Tournee und dann könnte sein, dass noch Musik von ihm rauskommt oder ähnliches, das lässt er sich halt ein bisschen frei. Das ist einmal gescheit. Ich glaube auch der Kollege, der Die Amo singt, auf Deutsch, der aus Südafrika, ja, Howard Carpendale, genau, der geht ja auch schon seit einigen Jahren auf Abschiedstournee und das ist die letzte Tour und das letzte Konzert und alles mögliche. 5-mal schon gewesen. Bei Kiss definitiv, weil bei Kiss war ich 2-mal beim letzten Konzert in Wien. Ja, was soll man machen? Einmal davon auch mit der Nichte und einmal, ja, weiß ich gar nicht mehr. Jedenfalls, Rod Stewart werde ich nächste Sendung noch ein bisschen erwähnen, Maggie May oder ähnliches kann man schon spüren. Vielleicht gehe ich den ja anschauen. Aber ich glaube, er kommt nicht nach Wien. Das heißt, ich werde ihn nicht sehen, weil irgendwo hinfahren tue ich wegen ihm auch nicht. Aber genug der Worte, das war eine Stunde Kunst und Klamauk mit Jürgen. Und ich bedanke mich fürs Zuhören. Unbedingt dranbleiben, Inchum with Paul O'Shea, mein Lieblingsire, kommt gleich im Anschluss. Und wir hören uns wieder in 7 Tagen. Manche sagen aber auch in einer Woche. Und bis dorthin verbleibe ich. Wie immer mit Gott zum Gruße.

0: 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Heute hört ihr einen Vortrag von Capulciu, der am 17. September in Wien gehalten wurde, unter dem Titel Zersetzung von Wahrheit als Wegbereiter der Faschisierung.
1: Letztes, also ziemlich genau vor einem Jahr, haben wir Ähnliches besprochen. Auch in der Reihe Big Tech, KI und Faschisierung haben wir uns ein bisschen angeschaut, wie denn die Big Tech-Akteurinnen, also das Innen kann ich fast immer streichen, die Big Tech-Akteure, sich nicht mehr nur damit begnügen, Instrumente zur Verfügung zu stellen, die in sich schon eine Rechtsdrift haben politisch, sondern dann sogar auch politisch selber aktiv werden wollten. Das haben wir beim letzten Mal besprochen. Heute möchte ich eigentlich auf einen sehr, sehr spezifischen Aspekt eingehen, nämlich auf die Tatsache, dass das Konstruieren von Wahrheiten, wie das in verschiedenen Gesellschaften funktioniert, wenn wir uns anschauen, dass das durch KI massiven Schaden nimmt. Und das kann man natürlich jetzt erstmal so ganz demokratietheoretisch einfach nur abhandeln, aber das trifft, glaube ich, nicht den Punkt, sondern das hat unmittelbare Auswirkungen, ebenfalls in Richtung Faschisierung. Also das Wegdriften von einer irgendwie gemeinsam hergestellten für Wahrhalten oder für, ja, also einer Wahrheit, die konstruiert wurde in einer Gemeinschaft, das wird immer schwieriger, will ich zeigen, über den Einsatz von großen Sprachmodellen. Wir können uns mal anschauen, dass die Desinformation, das ist sowas wie die klassische Lüge, also man hat die Intention, eine falsche Wahrheit, eine Nichtwahrheit zur Wahrheit zu erklären. Das ist also das Geschäft, was wir alle im Politbetrieb von jeher kennen. Das ist nichts Neues. Das wird aber im Moment relativ offensiv betrieben, zum Beispiel von den USA. Da hat unter Trump in der zweiten Amtszeit wurden verschiedene Datenbanken, die insbesondere für die Vermessung und das Feststellen der klimatischen Zerstörung durch den Menschen von Bedeutung sind, die wurden abgeschaltet. Sprachlich hat Trump dafür gesorgt, dass eine ganze Reihe von Begrifflichkeiten, die mit dem sogenannten Klimawandel, was ja auch schon ein Euphemismus ist, um den menschengemachten Anteil darin erstmal noch nicht ganz klar werden zu lassen, dass verschiedene Begrifflichkeiten aus den Klimawissenschaften in Regierungspapieren nicht mehr auftauchen dürfen. Also es war so eine Art Orwellsche Säuberung, dass man diese und jene Wörter nicht mehr sprechen darf. Verschiedene Personen wurden entlassen. Die Chefstatistikerin der US-Regierung wurde, weil sie nicht den wirtschaftlichen Aufschwung prognostiziert hatte und feststellen konnte, den Trump versprochen hatte, die wurde auch entlassen. Das ist auch nichts Neues. Typischer Politbetrieb. Das ist in der griechischen Regierung passiert, in der Syriza-Regierung, als dort der Chefstatistiker ebenfalls festgestellt hat, dass die Staatsverschuldung immer noch so hoch sei. Der wurde auch entlassen. Es geht also in der Geschichte rückwärts, geht das bis hin zu Stalin, der dann bei den Statistiker hat ermorden lassen, weil er nicht die richtigen Zahlen gemacht hat. Also nichts Neues, einfach nur sozusagen sehr frappierend, wie ungeschönt und unverblümt Trump das in der jetzigen zweiten Amtszeit macht. Also, man kann natürlich Dinge leugnen, die man feststellt, das ist eine Form der Lüge. Man kann aber auch noch einen Schritt weiter gehen, dass man sagt, man möchte die unbequemen Daten gar nicht erst haben.

0: heißt, man sorgt dafür, dass sie gar nicht gemessen werden. So wurde also einer der, am genauesten den CO2-Gehalt in der Atmosphäre vermessen, den Satelliten, die wurde abgeschaltet. Und abschalten bedeutet in dem Sinne tatsächlich auch einen Absturz des Satelliten. All das ist sozusagen das Negieren unbequemer Wahrheiten. Das ist vollkommen ohne KI. Die großen Sprachmodelle kommen zum Einsatz, wenn wir uns anschauen, dass wir Desinformationsproduktion auch automatisieren können. Das wird also immer voraussetzungsloser, für ganz, ganz viele verschiedene Varianten von Desinformation zu sorgen.
1: Und dann folgten verschiedene Beispiele, wie so eine automatisierte Desinformation ausschauen kann. Verlage, die Unmengen an KI-Büchern zugeschickt bekommen und trotzdem ja mal hineinschauen müssen, sich das ja anschauen müssen, das steht ja nicht außen drauf, Achtung, Unsinn, die viele Zeit die Wikipedia aufwenden muss, um das einigermaßen draußen zu halten, was in gar keinem Verhältnis zur Produktionszeit dieses Schwachsinns steht, und so weiter und so weiter. Aber es gibt auch noch einmal eine ganz andere Art, und zwar, dass ganz, ganz viele, also abertausende Websites mit ähnlichen Inhalten produziert werden, die aber gar nicht im durchsuchbaren Netz sind und auch nicht im Google-Index auftauchen, sondern im Darknet sind, wo auch gar nicht die Idee ist, dass die irgendein Mensch anschaut, sondern nur die Idee ist, dass diese ganzen Crawler sich von dort die Infos holen, das dann in ihre KI-Antworten einarbeiten. Ja, und dann gab es noch einmal eine Zusammenfassung der prinzipiellen Funktionsweise von KI, die ebenso problematisch macht. Dazu verweise ich auf frühere Sendungen von Chapulcu-Vorträgen, die wir gebracht haben, und schließe jetzt im Vortrag wieder am Ende dieser Zusammenfassung an.
0: Also Mainstream wird verstärkt, randständige Meinungen werden immer weiter runtergedrückt. Und das Ganze noch mit einem Rechtsdrift, weil sich rechte Inhalte, insbesondere Fake News, im Netz sozusagen besser in der Reichweite verstärken lassen. Okay. Es gibt noch einen weiteren Effekt, der die Missinformation, die durch die Sprachmodelle produziert werden, noch weiter nach oben treibt. Das ist sowas wie, die werden auf Zustimmung trainiert. ChatGPT steht in Konkurrenz zu Claude zum Beispiel. Beide buhlen um Nutzerinnenschaft. Das heißt, man versucht irgendwie, sich ein bisschen an die Nutzenden ranzuwanzen und ihnen gefälligere Antworten, mehr Bestätigung dessen, was die Nutzerin selber schon sozusagen vermutet im Dialog, zu wollen. Das heißt, ich kriege ganz häufig, selbst wenn ich groben Unfug vorschlage, kriege ich erstmal eine Zustimmung. Ja, das klingt schlau, und dann kriege ich noch einen kleinen Hinweis von ChatGPT. Das nennt sich Psycho-Fancy, das in der Forschung um KI-Modelle, also so eine Art Speichelleckerei. Also das Ding buhlt darum, dass ich mich im Dialog mit ChatGPT wohler fühle als mit anderen großen Sprachmodellen. Und diese Zustimmung geht natürlich auch zu Lasten von Wahrheitsgehalt und bestärkt mich auch bei grobem Unfug in meiner Ansicht. Also auch da Missinformation weiter nach oben getrieben. Und jetzt komme ich zu dem eigentlichen Problem oder der eigentlichen Fragestellung. Was heißt denn das eigentlich? Also was ist Wahrheit? Wir haben ja überhaupt keinen Zugang eigentlich zu dem, was Wirklichkeit ist, weil sich Wirklichkeit erstmal als soziales Verhältnis, als politisches Verhältnis nicht herstellen lässt. Wir haben nur Vermutungen, wie die Wirklichkeit aussehen könnte. Und eine Gesellschaft produziert selber Wahrheiten, die nicht unbedingt immer wahr sein müssen. Mal ein Beispiel. Über Jahrhunderte hinweg hat die Menschheit geglaubt, dass die klassische Mechanik schon das ist, was wahr ist. Also Newton'sche Mechanik, irgendwas fällt nach den Gesetzmäßigkeiten, Erdanziehung runter, bla bla bla. Und dann stellt man irgendwann fest, ach, es gibt Quantenmechanik und stellt also fest, nee, das, was man jetzt die letzten Jahre geglaubt hat, war falsch. Also man, eine Gesellschaft hat über lange, lange Zeit an etwas Falsches geglaubt. Und jetzt glaubt man, die neue Wahrheit mit der Quantenmechanik gefunden zu haben. Und auch da stellen sich aber Ungereimtheiten ein. Und es gibt auch Phänomene, die sich darin auch nicht beschreiben lassen. Also müssen wir auch davon ausgehen, dass das nicht die Wahrheit ist. Also selbst in dem Bereich, wo Naturwissenschaften für sich claimen, das ist alles schon sehr objektiviert und wahrheitsgetreu. Wir wissen, dass Wahrheiten natürlich auch herrschaftsgeneriert, also herrschaftsstützend sind. All diese Probleme kennen wir und deswegen ist es relativ politisch heikel, Wahrheiten, also Erzählungen herzustellen, die möglichst nah an dem sein könnten, was die Wirklichkeit angeht. Also, niemand von uns würde das natürlich einer Institution überlassen, zu entscheiden, was ist wahr, was ist nicht wahr. Und dann könnte man natürlich im Netz irgendwelche wilden Löschzensuren, Löschorgien sozusagen veranstalten. Das wäre natürlich hochzweifelhaft, weil welcher Institution, welchem zivilgesellschaftlichen Akteur oder Akteuren würden wir das zugestehen? Der Missbrauch oder die Anfälligkeit für Missbrauch wäre gigantisch groß. Deswegen findet das Ganze rein diskursiv statt. Das heißt, in Debattenräumen wird darum gestritten, was wahr sein könnte, was falsch sein könnte. Und das Vorgehen ist so grob, nicht nur bei Habermas, auch bei anderen sozusagen folgendes. Irgendwie muss man viel diskutieren, um sich selbst eine Meinung zu irgendeinem Thema zu erarbeiten. Diese Meinung wird man mit anderen vertrauenswürdigen Positionen abstimmen, von denen man ebenfalls gehört hat und versucht, ein Für und Wider auszuerwägen. Und das Ganze ist natürlich erstmal noch hochpersönlich und würde davon abhängen, wer jetzt mit wem hier im Raum spricht. Da könnten wir zu ganz unterschiedlichen Wahrheiten kommen. Und deswegen gibt es sozusagen die Anforderung, das Ganze mit dem Wissen, was bis dahin schon generiert wurde, und das ist natürlich sehr divers und ist auch keine eindeutige Meinung, das mit sozusagen wissenschaftlicher Erkenntnis in Einklang zu bringen. Und jetzt kommt der Crucial Point, was ist denn wissenschaftliche Erkenntnis? Was nehmen wir denn da? Ist das ein Herrschaftswissen? Wir alle haben wahrscheinlich die Corona-Zeit noch im Kopf, wo das gar nicht so leicht zu entscheiden war, in all dieser Unfähigkeit, die neuen Erkenntnisse irgendwie zu gewichten, gab es also sehr, sehr grobe und fehlerhafte Zuschreibungen, was denn jetzt wohl wahr sein könnte. Also ich brauche irgendetwas, worauf ich so mich verlassen kann. Ich brauche also eine Quelle, der ich trauen kann. Trotzdem ist dieses Vorgehen, das macht man iterativ, also ich versuche dann immer wieder zu überprüfen, finde ich Phänomene, die nach Abgleich von 1, 2 und 3 sozusagen so eine Art gemeinschaftliches Fürwahrhalten produzieren, das versuche ich immer wieder zu überprüfen und wenn ich feststelle, dass dem widerspricht, dann muss ich diese vermeintliche Wahrheit wieder rufen und verwerfen. Also, das kann, muss aber nicht sich sozusagen mehr und mehr der Wirklichkeit nähern. Ich kann auch völlig daneben liegen und alle hier im Raum sind sich einig, dass das und das die Wahrheit ist, aber sie wird es niemals sein. Damit muss ich leben. Ich habe also so ein Verfahren, was weder die Wahrheit verabsolutiert, ich kann mir nicht sicher sein, aber es ist auch kein Relativismus, so nach dem Motto, was wissen wir schon, niemand kann entscheiden, was wahr ist und was falsch ist. Dieses Verfahren soll sozusagen eigentlich Gemeinschaften stabilisieren, in dem, was sie glauben, was wahr sein könnte und damit eine Grundlage schaffen für,

berichtet und wir haben uns alle zu Recht über den Ranking-Algorithmus beschwert, der natürlich auch gefällige und herrschaftstechnisch sozusagen gewünschte Dinge eher nach oben spült und randständige Meinungen, die aber durchaus von gesellschaftlicher Bedeutung waren, die waren teilweise ganz schön weit unten versteckt. Aber prinzipiell für jemanden mit viel Zeit war es möglich, sich selbst einen Überblick zu verschaffen über diese vielen Einträge und selber zu recherchieren, was erscheint mir glaubwürdig von diesen Google-indizierten Referenzen und was nicht. Und das findet aber kaum noch statt, sondern die Leute lassen sich von den Sprachmodellen eine mögliche Antwort liefern. Und diese mögliche Antwort basiert, wie wir festgestellt haben, auf Bullshit. Also kein besonders gutes Verfahren, wirklich stabile Ergebnisse zu bekommen. Und die Untersuchung ergibt tatsächlich Folgendes. Die Ergebnisse, die ich bekomme von einem Sprachmodell, die aber so interpretiere, als wäre es ein Wissensmodell, die haben eine große Streuung. Man nennt das Stochastizität, weil sie produzieren ja erstmal nur Wahrscheinlichkeitsaussagen. Ja? Das Sprachmodell versteht nichts, sondern würfelt Texte zusammen, würfelt Sätze zusammen, die mit höherer Wahrscheinlichkeit Sinn ergeben. Aber ob sie den richtigen Sinn ergeben, ist für das Sprachmodell völlig unklar. Sondern ich habe, je nachdem, wer die Anfrage bei Google, also bei diesen großen Sprachmodellen stellt, zu welchem Zeitpunkt und in welchem Kontext, habe ich eine hohe Streuung. Ich kriege unterschiedliche Ergebnisse. Und habe selber schwerlich, werden wir gleich sehen, noch die Möglichkeit, so eine Art Faktencheck zu machen, weil sich auch die klassische Google-Suche immer weiter verändert hat. Aber da komme ich gleich zu. Die großen Sprachmodelle liefern, so haben Untersuchungen ergeben, nicht unbedingt stabile falsche Wahrheiten, also werden keine Falschaussagen sozusagen immer wieder repetiert, sondern die Streuung, die Breite einfach dessen, da sind mal was Richtiges dabei, mal was Falsches, die ist halt sozusagen nicht vorhersehbar. Und es findet so eine Art von Normalisierung von Unwahrheiten neben Wahrheiten statt. Und das führt tatsächlich zu sowas, was die Leute Perspektivismus nennen. Jede hat ihre eigene individuelle Wahrheit. Und wenn das der Zustand einer Gesellschaft ist, habe ich natürlich wenig möglich, also wenn die auch nicht so besonders doll überlappen, diese unterschiedlichen individuellen Wahrheiten, dann rede ich über ganz Unterschiedliches und wollte eigentlich herausfinden, wie wir mit dem menschengemachten Klimawandel umgehen. Aber dadurch, dass jeder einzelne Mitdiskutierende ihre eigene Wahrheit hat, komme ich gar nicht auf den grünen Zweig in irgendeiner Form von Aushandlung. Und das ist also sozusagen auch der Faktor, der die politische Öffentlichkeit am stärksten zersetzt. Also Wahrheiten erscheinen eher so blickwinkelabhängig, standpunktabhängig. Und die Frage in einer Gemeinschaft nach wahr oder falsch erscheint zunehmend unsinnig. Also die Untersuchung, die ich hier unten zitiert habe, ist wirklich ganz interessant. Da wurde verglichen, was kriegt man denn so im Durchschnitt für Antworten raus? Sind die sinnvoll oder weniger sinnvoll, wenn ich A, klassische Google-Suche betreibe oder B, das gleiche mit einem ChatGPT oder anderen Sprachmodellen. ChatGPT und Co. greifen auf viel, viel mehr Trainingsdaten zurück als die klassische Google-Suche, die eigentlich einen endlichen, also beides ist endlich, aber einen deutlich limitierteren Anteil an Einträgen nur haben, an möglichen Suchergebnissen. Und trotzdem ist es so, dass die Qualität der Antworten in dem Spiel von richtig und falsch, weil da wo man es zumindest eindeutig beurteilen kann, bei der Seite der Sprachmodelle deutlich schlechter ist. Ja? Also die Anzahl der Trainingstexte sagt nichts darüber aus, dass deswegen auch die Aussage, die ChatGPT raushaut, richtiger sein soll. Wie sich die Google-Suche verändert hat, die Aussage ist, die Google-Suche basiert zunehmend auf den Ergebnissen von großen Sprachmodellen und immer weniger auf den zwar noch existierenden Google-Indexen, die also nach wie vor versuchen, bei einer Frage hohe Ähnlichkeiten von möglichen Texten, die auf diese Frage eingehen könnten, als Referenzen zu liefern. Das gibt es schon noch. Also

müssen da unterscheiden. Die Absicht von Google ist, dass mehr und mehr Nutzerinnen sich nur noch mit der KI-Zusammenfassung, das ist der Zustand in Deutschland gerade, sozusagen zufrieden geben und gar nicht mehr im Index suchen. Und das hat nicht nur damit zu tun, dass wir bequem sind und uns einen fertig generierten Antworttext irgendwie mit Copy und Paste sehr gut in irgendwelche Texte, die wir selber schreiben wollen, reinkopieren können. Das ist völlig nachvollziehbar, sondern es hat noch den zweiten Hintergrund, dass diese Trefferliste, der klassische Google-Index, zunehmend schlechter wird, zunehmend sozusagen an Qualität und auch an Diversität abbaut. Insofern Zustimmung zu dem, was du sagst. Und noch schlimmer, die Entwicklerinnenkonferenz von Google im Mai diesen Jahres hat gesagt, in Zukunft, und das wird jetzt im nächsten Jahr die USA betreffen, in Zukunft werdet ihr gar keine Trefferliste mehr bekommen. Also irgendwelche blau hinterlegten Links gibt es gar nicht mehr. Ihr bekommt nur noch die Zusammenfassung. Das ist die Entscheidung von Google. Und das heißt natürlich, dass das, was wir vielleicht noch so betreiben, weil wir feststellen, diese Community Notes als Faktenchecks, alles nicht so tauglich. Wir machen unseren eigenen manuellen Faktencheck, indem wir im Netz suchen und versuchen, Arbeiten zu einem Thema zu finden und versuchen, durch das Studieren oder Überfliegen von irgendwelchen Texten selber rauszufinden, wem wir glauben, was wir vielleicht nicht so doll glauben. Das wird zunehmend schwieriger. Das heißt, die Zukunft wird sein, eine Antwort im statistischen Remix von all den Trainingsdaten. Und wir haben erstmal wenig Möglichkeiten. Wir können verschiedene Sprachmodelle gegeneinander laufen lassen und sagen, oh, wie stark variiert das? Ist das vielleicht vertrauenserweckend? Aber wir haben nicht mehr die klassische Vergleichsmöglichkeit über die Google-Treffer. Das ist auf jeden Fall projektiert und in den USA wird es als erstes kommen. Die gibt es nicht mehr, aber du sollst die Möglichkeit haben, im Dialog mit Google zu erfragen, hey, aus welchen Quellen versuchst du das sozusagen rauszuziehen? Und jetzt haben wir nur das Problem, dass die Sprachmodelle selbst natürlich keinerlei Idee mehr haben, welche Einträge in den Trainingsdaten zu welchem Anteil ihrer Antwort geführt haben. Das ist eine echte Blackbox. Weder die Ingenieurin bei Google, die Sprachmodelle baut, noch wir, noch andere Leute, die an den Trainingstexten herumgeschraubt haben, können eine Aussage treffen, wie sich denn der Output eines großen Sprachmodells sozusagen zusammensetzt. Und das ist für uns, das ist jetzt als eine radikale Linke, noch viel problematischer. Die Entkontextualisierung, das heißt, aus welchem Bereich des Diskursraums kam irgendwie eine Zutat, die jetzt im Trainingstext durchschlägt auf den Output, was mir sozusagen von ChatGPT geliefert wird. Das ist für uns total wichtig, jetzt zum Beispiel bei der Rechtsextremismus-Analyse. Wenn du ein Faktum in irgendeinem 4chan-Netz, in einem rechten Diskursraum verortest, dann hast du eine andere Möglichkeit, diese Aussagen einzuordnen, überprüfbar zu machen und so weiter und so fort. Wenn du keine Ahnung hast, wo eine Aussage im Netz herkam, aus welcher Ecke des Diskursraumes, fehlt dir dieser Kontext und das Dekonstruieren, was jetzt das andere ist, das Rückwärts von Wahrheiten, das eigentlich unser Geschäft ist, nämlich mit dem, was du meintest, zu sagen, ey, da präsentiert mir irgendjemand eine Wahrheit und ich muss doch annehmen, dass das interessengeleitet ist. Eine Regierung XY, ein Regime XY versucht mir eine Erkenntnis sozusagen als Wahrheit zu verkaufen, dann ist es doch mein Job als radikaler Linker zu untersuchen, ist dem so, kann ich das verifizieren, wenn ja, welche Motivation könnte dahinter stecken, mir das als Wahrheit zu verkaufen, obwohl es bei weitem nicht Wahrheit ist. Diese Dekonstruktion von Wahrheit, so nennt man das Geschäft, dieses Überprüfens, die wird zunehmend schwer. Also mit dem sich nur verlassen auf große Sprachmodelle und deren Output habe ich kaum noch eine Chance, die Dekonstruktion von Wahrheit zu betreiben. Ich kann den Google-Index kritisieren in seinem Ranking-Algorithmus. Ich kann natürlich mit unendlich viel Zeit, und wir haben nur begrenzt Zeit, das ist richtig, kann ich natürlich sagen, hey, ich scrolle bis Position 11.270 und versuche selber zu werten, all das, was Google mitmacht,
und mit Intention nach unten drückt, das versuche ich trotzdem. Jetzt mittlerweile, und jetzt kommen wir, das bringen wir gleich wieder zurück, ist nämlich die Google-Suche so schlecht geworden, dass ich zum Teil nur 3 Treffer angezeigt bekomme. Ich habe gar nicht die Chance, bis Position 11.720 zu scrollen. Das gibt es nicht mehr. Es werden mir sozusagen gekleinte Listen gegeben, die sind limitiert. Und deswegen, richtig, der manuelle Faktencheck wird zunehmend unsinniger, also verunmöglicht. Unsere Webseiten, auf denen wir vielleicht Dinge platzieren, um im Ranking nach oben zu kommen, das ist das, was man mit viel Aufwand betreiben kann, das wird keine Rolle mehr spielen. Unsere Webseiten werden von menschlichen Leuten nicht mehr besucht werden, sondern eigentlich nur noch von den Suchmaschinen der großen Sprachmodelle. Und wir werden alle nur noch mit großen Sprachmodellen schnacken und deren Output ist entscheidend. Wenn wir also viel Sichtbarkeit für unsere Inhalte erzeugen, dann nicht gegenüber anderen Menschen, sondern gegenüber diesen Suchcrawlern, diesen Suchmaschinen der großen Sprachmodelle. Komme ich sofort zu. Ich will das mal ein bisschen plastisch machen. Ich habe Folgendes gemacht. Ich habe nach einem Zitat gesucht von einem Medientheoretiker, Marshall McLuhan. Der hat folgendes Zitat getätigt in einem Interview 1966 und das habe ich versucht zu finden, um herauszufinden, wann hat er was gesagt. Sein Statement war, um in irgendeiner Form neuen Medien und der Macht neuer Medien in der Möglichkeit, Gesellschaften zu verändern, um dem zu begegnen, hatte er Folgendes vorgeschlagen. Alles verstehen, was passiert ist, kontern, neutralisieren, möglichst viele Knöpfe abstellen und die Systeme frustrieren, wo immer es geht. Das war so ein bisschen sein Aufruf, als subversiver Aufruf gedacht, mit neuen Medien umzugehen, um dass eine Gesellschaft sich ihrem strukturierenden und überformenden Einfluss sozusagen erwehren kann. Dieses Zitat habe ich gesucht, das habe ich also gemacht. Ich habe also die klassische Google-Suche, McLuhan und dann das Zitat in der Kurzform gesucht. Und dann kommt in der Google-Zusammenfassung folgender roter Text. Ich kann Ihnen helfen, die Ideen von Marshall McLuhan zu verstehen, aber Ihre Anfrage scheint auch persönliche Strategien zu beinhalten, um Technologie und Medien zu kontern oder zu neutralisieren. McLuhan war ein Medientheoretiker, kein Leitfaden zur Frustration von Systemen. Also, Modell sauschlau, glaubt sozusagen zu erkennen, ich hätte irgendeine Intention, und geht gar nicht darauf ein, dass das ein Originalzitat von McLuhan selber ist. Und dann kommt noch, hier sind die Kernkonzepte McLuhans. Also es ist so ein bisschen pädagogisch am Thema vorbei, würde ich sagen. Und das Problem ist, jetzt könnte man auch sagen, warum ignorieren wir nicht einfach in Zukunft immer diese KI-Zusammenfassung, die ist grottenschlecht. Ja, aber das Problem ist, ich kriege 3 Treffer und die bringen gar nichts. Also meine Google-Suche, meine klassische wissensbasierte Suche über den Index führt mich nicht weiter. Ich kriege eine schlechte, mich sozusagen auch noch bloßstellende Antwort und habe keinerlei Erkenntnisgewinn. Das ist schlecht. Insofern ist der manuelle Faktencheck wirklich beschränkt, wenn wir uns nicht auf andere Methoden noch zurückbesinnen. Nicht umsonst, das mache ich jetzt mal als Side Remark, nicht umsonst gibt es mehr und mehr Archive, die ihre Bestände, insbesondere auch also bei uns am Institut Rechtsextremismusarchiv, versuchen, die Bestände getrennt zu sichern, weil das, worauf man sich jetzt schon zwei Jahrzehnte verlassen hat, nämlich zu sagen, die Google-Suche ist eigentlich so gut, das selber indizieren, das selber sozusagen mit Stichworten versehen, ist ein viel zu mühsames Geschäft. Lass uns doch einfach unsere Bestände per Google-Suche durchforsten und schon kriegen wir das den Verbindung. All das ist jetzt so ein bisschen, steht auf der Kippe, ob dieser Zugang uns in Zukunft noch sinnvolle Ergebnisse liefert. Deswegen machen sich Archive ihre eigenen Gedanken darüber, wie man unabhängige Suche, unabhängiges Bereitstellen von Wissen wieder sozusagen garantieren kann. Okay, die Begründung, die ist Standard, die kennt ihr alle, einige Ergebnisse würden möglicherweise aufgrund von Bestimmungen des europäischen Datenschutzrechts entfernt. Das ist vielleicht sozusagen die Legitimation, warum man nur noch 3 Ergebnisse liefert. Also das, was wir früher schon hatten mit dem Downranken der Wissenseinträge, ist jetzt in einem viel, viel stärkeren Maße möglich. Ich präsentiere nur noch eine Antwort. Und diese speist sich aus den vielen, vielen Trainingstexten. Wenn ich natürlich jetzt eine ganze
ein ganzes Bündel von tausenden von Webseiten abschalte, Zensurmöglichkeit sozusagen, dann tauchen diese Inhalte nicht mehr auf und ich bekomme eine Unterrepräsentanz von den Inhalten, die jetzt eher aus dem linken Spektrum, sorgt für einen weiteren Rechtsdrift. Genau. Was wir feststellen, ist ein hohes Maß an Gefälligkeit, Dinge nicht mehr verfügbar werden zu lassen, wenn sie aus der Sicht der US-Regierung nicht vereinbar sind mit der politischen Linie. Also verschiedene Bürgermeister wurden gecancelt, haben ihren Zugang zu allen Meta-Produkten, also Insta, Facebook und Co. sozusagen gesperrt bekommen, weil sie sich kritisch gegenüber der US-Regierung geäußert haben. Da gab es einen Vergleich, AfD sei wie Trump, Trump sei wie AfD. Und dieser Bürgermeister ist jetzt erstmal seine Konten losgeworden. Also dieses Zensieren, das ist sozusagen die notwendige Überprüfung, was sind Inhalte, die so stark schädigend für eine Gesellschaft sind, weil sie Gewalt hervorrufen können, weil sie dies oder jenes machen. Dieses Anliegen sozusagen kann natürlich leicht missbraucht werden, indem ich politische Zensur betreibe. Das ist schwimmend, das ist nicht voneinander zu trennen. Und so das Wegsperren von ganzen Bereichen im Netz über viele, viele linke Webseiten hat natürlich politischen Impact auf das, was rauskommt in Zukunft bei den großen Sprachmodellen.

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1: Aber ich wollte noch mal auf den Punkt hinaus. Wir alle sind so stark gewöhnt, dass unsere Suche uns irgendwie mehrere Ergebnisse liefert. Und dass wir auch davon, dass wir in dem Netz, wie es jetzt konfiguriert ist, uns so zu Hause fühlen. Also keine von uns kann sich vorstellen, dass wir auf Emravi keine Texte mehr posten können, dass wir unsere eigenen Blogs nicht mehr, wenn sie nicht gerade gestrichen wurden, nicht mehr hosten können und so weiter und so fort. Das ist nur in der Vorstellung von Google. In den nächsten 3 bis 5 Jahren taucht das nicht mehr auf. Die Vorstellung von Google ist, ihr habt natürlich noch Möglichkeiten, Texte beizusteuern, aber die haben keine Sichtbarkeit mehr im Netz, weil ihr sollt in Zukunft gar nicht mehr bei unserer Google-Suche rausgeleitet werden auf irgendwelche externen Webseiten. Das ganze Geschäft, das Google betreibt mit dem mit Werbung machen und darüber generiert es ja den Hauptteil seines Geldes, erscheint damit auch erstmal unsinnig. Wenn es keine Webseiten mehr gibt, auf die wir gehen können, wer will denn da noch Werbung platzieren? Nee, die Idee ist, und ChatGPT hat es ja jetzt auch umgesetzt, die großen Sprachmodelle als Sprachbots in der Interaktion mit ich frage was, ich kriege eine Antwort, ich versuche den Output nochmal zu spezifizieren, Frage nochmal, dieser Dialog, der wird werbungsdurchzogen sein. Also die neue Welt ist keine Blogs, keine Webseiten mehr, sondern nur noch Input für die großen Sprachmodelle. Die Idee von Google ist, die Marktmacht zu nutzen. Also im deutschsprachigen Raum sind es immerhin noch zwischen 80% und 92%, variiert, an Marktanteil, den Google hat gegenüber anderen Suchmaschinen. Das heißt, wenn Google den Trend setzt und Google hat sozusagen das Kapital, was Google hat, ist den größten Suchindex zu haben. Andere Suchmaschinen haben natürlich auch ihre Suchindizes, aber die sind deutlich kleiner und haben sozusagen nicht die Möglichkeit, so viel Inhalt zu produzieren, wie Google das könnte. Und es werden wahrscheinlich Alternativen werden auf den Markt drängen für all diejenigen, die wie wir als Anachronisten gern noch in der Oldschool-World verbleiben möchten. Aber die Masse an Internetnutzerinnen wird den Weg gehen über die großen Sprachmodelle, vielleicht so die Werbung treffendere Ergebnisse. Also wir werden uns natürlich auch davon abhängig machen, wenn wir nur noch Unsinn bekommen, werden mehr und mehr Leute von uns auch in diese Welt der Sprachmodelle eintauchen und die nutzen wie Wissensmodelle, obwohl wir mit dem Wissen von heute natürlich klar sagen können, dass das Unsinn ist und Bullshit produziert. Ein kleiner Teil, der absolute Non-Mainstream, wird das vielleicht so machen. Wir bekommen so kleine Telefonbücher zurück, indem wir dann, das brauchen wir jetzt sowieso, weil wir erstmal gucken müssen, wo sind denn jetzt in Zukunft unsere eigenen Seiten? Also Capulcu war auch bei NoBlogs. Das heißt, es wird in Zukunft jetzt irgendwo ein Verzeichnis geben. Capulcu ist dahin gewandert, die anderen sind dahin gewandert. Also all das, was mal sozusagen handhabbar in der Nähe war, muss man jetzt neu verlinken und verzeichnen. Und das ist dann unter Umständen, weil es keine klassischen Suchergebnisse mehr gibt, anders zu organisieren. Und das sind andere Tabellen, die andere Leute produzieren müssen und Google hat gar kein Interesse mehr drauf. Okay, das klingt jetzt so ein bisschen nach, oh, das ist aber weird, aber das ist nicht weird in 10 Jahren, sondern Google sagt, in 3 bis 5 Jahren ist das weltweit umgesetzt. Wenige eigenständige Indexe sind überhaupt noch vorhanden. Alle anderen, die sich an Google drangehängt haben, werden natürlich dann mit absterben, das ist klar. Sich darauf zu verlassen, dass das schon irgendwo alles auffindbar ist und wir irgendwo Zugang zum Netz bekommen, das ist ein bisschen vorbei. Also mit dem, was wir jetzt seitens der Deklarierung durch die USA als terrorverdächtig mitbekommen haben, das hat ja die Rote Hilfe betroffen und so weiter. Also das Klassifizieren als potenziell terroristisch reicht aus, um jeglichen Geldstrom sozusagen versiegen zu lassen. Ansonsten würde man Terrorfinanzierung betreiben und Das werden die meisten Leute natürlich tun, nichts vermeiden, weil es eine Straftat ist und so weiter und so fort. Also darüber kriegt man tatsächlich Medieninhalte in die Knie gezwungen. Und mit diesen und auch Inhalte überhaupt und das Engagement kriegt man in die Knie. Wir müssen uns also darum bemühen, wo werden wir Informationen ablegen, wo werden unsere eigenen Kommunikationsmittel liegen. Und da würde ich tatsächlich jetzt auf den Fall von Autistici und Identati direkt mal eingehen. Es sind ja nicht nur Blogseiten verloren gegangen, es gehen mitunter auch ganze Mail-Server gehen sozusagen platt. Das heißt, wenn ich nur eine Mail-Adresse auf dem und dem Server habe und dieser wird abgeschaltet oder gezwungen, abgeschaltet zu werden, dann bin ich abhängig davon. Das heißt, wir brauchen Kommunikationsmöglichkeiten, die in ihren Mail-Servern variieren. Auch Signal ist insofern, weil es zentralistisch ist, ist es natürlich gefährdet. Also wenn die US-Regierung die Aufforderung macht an Signal, ihr müsst eine Hintertür einbauen, ansonsten shutten wir euch down, dann kann natürlich die Ansage von Mary Whitaker immer noch richtig sein, ich würde mich niemals auf eine Hintertür einlassen, ihr könnt auf mich vertrauen, dass ich dann den Dienst runterfahre. Aber dann ist der Dienst runtergefahren und wir wissen, wie gut es funktioniert hat, als ich Leute versucht haben, in einer Situation, wo es kein Signal gab, aber da gab es auch keine anderen Kommunikationsmittel in Barcelona beim Blackout, haben sich die Leute nicht gefunden. Es war ein großes Desaster, es war wirklich keine Sternstunde linksradikalen Widerstand. All das, was man vielleicht versucht hatte, ist daran gescheitert, dass die Leute nicht zusammenkommen. Also die Zentralität einer Kommunikationsmethode ist in den jetzigen Zeiten ein so großes Wagnis, ein so großer Schwachpunkt, dass wir sie tunlichst vermeiden müssen. Ich will da jetzt nicht direkt technisch drauf antworten, weil natürlich würde ich jetzt mal sagen, so viel analoge Kommunikationsmöglichkeit wie geht. Aber wenn ich schon digital unterwegs bin, dann, wir prüfen das gerade, wie sinnvoll und wie vertretbar das programmiert ist. Delta Chat ist jetzt zumindest eine Idee, die gleiche Funktionalität wie bei Signal anzubieten, auf einem Protokoll, das ist jetzt ein bisschen technisch, das basiert aber eigentlich nur auf E-Mail-Funktionalitäten. Man simuliert also all das, was man von Gruppenchats kennt und sowas, was bei Signal viel besser gelöst ist als bei E-Mail. Das versucht man mit E-Mail-Protokollen zu simulieren. Und alle E-Mail-Header, die immer so störend waren und so viele Einträge, die werden einfach mit Random-Scheiß überschrieben. Also da taucht jetzt nichts auf, was einen stärker kompromittieren und identifizierbar machen würde als bei Signal auch. Und der Vorteil ist, DeltaChat basiert darauf, ich kann eine ganze Reihe möglicher E-Mail-Konten angeben. Ich bin bei Systemli, ich bin bei RiseUp, ich bin bei sonst was. Und DeltaChat geht dann diese einzelnen möglichen Server durch. Das heißt, wenn mir mein Systemli-Konto gekillt wird, weil es da eine Aufforderung gab, ganz Systemli sozusagen runterzufahren, dann bin ich nicht entkoppelt. Ich habe also noch die Möglichkeit, mit anderen E-Mail-Konten, die ich dort hinterlegt habe, ebenfalls zu kommunizieren. Das ist jetzt im Schnelldurchgang ein bisschen kompliziert. Also unsere Idee ist, das zu überprüfen. Und es gibt dort, was die Kryptografieverfahren angeht, gibt es da jetzt noch zum Ende des Jahres nochmal ein Qualitätsupgrade. Und wir hoffen, dass wir für das Anfang nächsten Jahres eine Empfehlung für die linksradikale Szene geben können, ob vertretbar ja oder nein und ob es sich nicht wirklich anschickt, von der Zentralität auch von Signal abzuwenden. Oder ihr könnt sie gerne weiter benutzen, aber dann haltet wenigstens Delta Chat als zweite Notfalllösung noch bereit. So, das ist die Idee. Und der letzte Satz noch dazu: Warum geht Delta Chat auf sowas wie ein ganz altes Protokoll, nämlich E-Mail? Weil fast alle Geschäftskommunikation, Vertragskommunikation und so weiter läuft immer noch über E-Mail-Kommunikation. Das heißt, das E-Mail-Protokoll wird eins der letzten sein, die man auch noch abschaltet, um irgendwie sozusagen die Kommunikation runterzuwürgen, weil damit würde ein Großteil auch des Geschäftsverkehrs sozusagen verunmöglicht werden. Deswegen hatten die sich dafür entschieden, ein so altertümliches Protokoll so zu nutzen, dass es diesen neuen Anforderungen, die wir von Signal und Co. kennen, eher gerecht wird. Das war jetzt der Ausflug und ich hoffe, wir können beim nächsten Mal mehr darüber berichten. Ich komme mal zu dem, und dann sind wir auch fast schon fertig. Ich resümiere nochmal, was der Demokratie theoretische Schaden ist. Und nicht nur theoretisch, sondern auch praktisch. Wenn es mir abhanden kommt in einer Gemeinschaft, meinetwegen wir hier heute Abend, wir 40, 50 Leute, die wir gemeinsam diskutieren, wenn es uns nicht möglich scheint, auf eine gemeinsame Einschätzung von Wahrheit, also ein Fürwahrhalten, mit den Einschränkungen, die wir alle wissen, dass wir uns nicht sicher sein können, dass es die finale Wahrheit ist, aber eine möglichst gute Näherung. Wenn uns das abhanden kommt, ist der politische Aushandlungsprozess in seiner Grundfeste sozusagen erschüttert. Und das führt tatsächlich zu Verunsicherung, Rückzug und weiterer Polarisierung. Deswegen, das ist meine Aussage, ist das Zerstören der Konstruktion von Wahrheiten und das Zersetzen von Wirklichkeitsbezug tatsächlich ein aktiver Beitrag in Richtung Faschisierung. Destabilisierte Momente haben immer dazu geführt, dass rechte Inhalte, nämlich irgendwas verkürzt darzustellen, davon profitieren konnten. Also, die Nutzung von generativer KI ist nicht nur, wie wir sehr wohl wissen aus dem Feuilleton, ökologisch nicht verantwortbar, weil wir Unmengen von Wasser, von Strom brauchen, von seltenen Erden, anderen Metallen, die wir sozusagen im Extraktivismus unter den beschissensten Arbeitsbedingungen und in den stärksten und in größter ökologischer Zerstörung erstmal heranschaffen müssen, um überhaupt Chipproduktion zu garantieren, um Rechenzentren zu betreiben. Nicht nur deswegen ist es eigentlich keine verantwortliche Methode, die KI-Modelle für die Funktion, die sie sozusagen bringen, zu betreiben, sondern es ist auch aus dieser demokratietheoretischen Sicht, dass wir uns eigentlich ein Eigentor schießen und mit dem Wirklichkeitsbezug, den wir zersetzen, eigentlich diskursive Bullshit-Generatoren betreiben und damit die politische Öffentlichkeit aktiv zersetzen. Das ist meine Aussage. Also aus mehreren Gründen ist es unverantwortlich, an der generativen KI festzuhalten. Und jetzt müssen wir gemeinsam überlegen, wie wir damit umgehen. Ein letztes Beispiel noch, eine besonders absurde Art KI in den großen Sprachmodellen zu nutzen, nämlich eine Art KI-Tribunal, vorgeschlagen von Peter Thiel und einem Start-up, was von ihm massiv finanziert wurde. Die ganze Welt hat die Hände über dem Kopf zusammengeschlagen nach diesem Vorschlag und trotzdem ist das eine technokratische Idee, die, so absurd sie uns erscheint, nicht unbedingt sozusagen für immer und ewig vom Tisch ist, sondern das sind durchaus denkbare Abkürzungen in einem Justizsystem, was vollkommen überlastet ist, was dann versucht, vielleicht Entscheidungen geringerer Tragweite zunächst an solch eine KI zu delegieren. Also das System ist vielleicht erstmal vom Tisch und trotzdem ist dieser Versuch, KI-basiert Entscheidungen zu treffen, ist nicht absurd. Wir alle erinnern uns vielleicht noch an die niederländische Regierung, die versucht hat herauszufinden, ob Sozialmissbrauch betrieben wird und sie hat das einer KI überlassen. Da wurden ganze Familien sozusagen von der Sozialhilfe weggeschnitten und ein Verfahren gegen sie eröffnet, weil die KI behauptete, sie hätten Missbrauch betrieben. Und das war wirklich in Tausenden von Fällen. Und es stellte sich raus, dass die KI völligen Unsinn sozusagen rausgehauen hatte und darüber ist auch die niederländische Regierung sozusagen gestolpert. Und trotzdem sind das sozusagen alles keine Erfahrungen, die dazu führen, von solchen Entscheidungsunterstützungssystemen KI-basiert abzusehen, sondern wir merken in vielen, vielen Verwaltungseinheiten, dass KI als Unterstützungssystem Einzug hält. Man wird unsere Bedenken werden sozusagen immer nur darüber versucht abzumildern, indem man sagt, hinterher guckt noch ein Mensch drüber. Und wie dieses hinterher guckt noch ein Mensch drüber aussieht, haben wir ja alle im Gaza-Krieg mitbekommen, wo diese Target-Listen, was bombardiert werden soll, KI generiert, dass die in 20-Sekunden-Takt sozusagen abzunicken waren und kein Mensch, kein IDF-Soldier überhaupt die Möglichkeit hatte, zu verifizieren, ob das jetzt ein berechtigtes Target ist oder nicht. Also, ich will nur sagen, es gibt Anwendungen, die, so obskur sie jetzt noch erscheinen, richtungsweisend sein können und Einzug haben und damit auch verschiedene Systeme, Gesundheitssysteme, juristische Systeme so zersetzen können. Jetzt kommen wir endlich mal zu dem Punkt, wie antworten wir denn darauf? Wenn ich behaupte, dass es keine sinnvolle Anwendung für KI-Sprachmodelle gibt, dann ist das wahrscheinlich eine Meinung, die hier im Raum nicht von den meisten geteilt wird. Zumindest stehen wir so ein bisschen mit unserer Praxis der Nutzung dieser großen Sprachmodelle im Zwiespalt mit dem, was wir vielleicht aus politischen Gründen richtig und falsch finden. Und dieses Gap kennen wir natürlich schon von Social Media und sonstiger Nutzung, dass die Erkenntnis nicht unbedingt handlungsleitend ist und wir ganz anderes im Alltag betreiben, als das, was uns politisch klar ist, was man eigentlich sinnvollerweise nicht nutzen kann. Also eine Antifa, die sich auf Social Media Kanäle beruft, um zu mobilisieren, kriegt natürlich auch mit, dass es ganz schnell sein kann, dass entweder die Reichweite runtergeregelt wird oder aber der Kanal ganz abgeschaltet wird. Also es ist absurd, sein politisches Engagement auf einen solchen Kanal abhängig zu machen, in dem Wissen, dass es mehr und mehr rechte Akteure sind, die die entsprechenden Instrumente zur Verfügung stellen. Also das ist klar und da brauchen wir auch nicht drüber reden. Aber was ist denn eigentlich, haben wir eine Chance? Und insbesondere ist, glaube ich, die Einigung auf den gesellschaftlich zerstörenden Faktor eher auf dem Bereich der ökologischen Zerstörung. Also das notwendige Wasser, der Strom und die ganzen Metalle und seltenen Erden, die wir brauchen, um ein so ressourcenintensives KI-System mit einem Output, der höchst zweifelhaft ist, zu betreiben, der würde wahrscheinlich die meisten Leute, so kriegen wir jetzt zumindest mit, davon abhalten, KI-Nutzung sozusagen gesellschaftlich zu rechtfertigen. Es gibt also mehr und mehr Gruppen, die, so wie es hier jetzt auch schon passiert ist, die Besetzung des Rechenzentrums bei, wie heißt das, Kronsdorf, genau, in der Nähe von Linz. Es gibt mehr und mehr Aktivitäten, die die Sinnhaftigkeit von Rechenzentren zum Betrieb von KI, also sowohl das Trainieren, das sind andere Rechenzentren, als auch den Betrieb sozusagen in Frage stellen und sagen, okay, die gesellschaftliche, die ökologische Zerstörung ist so groß, das ist Quatsch. In den USA ist das eine richtig große Bewegung mittlerweile und Trump hat zu fürchten, dass genau dieser Widerstand, wenn er sich nicht eindämmen lässt, unter Umständen seine Wiederwahl tatsächlich oder die Wiederwahl der Republikaner sozusagen kosten könnte. Also das ist ein ernsthaftes Problem und die Bewegung nimmt einen Schwung auf und das sind nicht nur Leute, die in unmittelbarer Nähe zu diesem Rechenzentrum wohnen und von den Emissionen sozusagen unmittelbar betroffen sind, denn viele von diesen Rechenzentren brauchen so viel Strom, dass es durch die öffentlichen Netze gar nicht mehr geliefert werden kann, sondern die bauen Gaskraftwerke mit auf dem Terrain des Rechenzentrums und polluten darüber natürlich die Luft. Ich habe eine sehr fundamentale Technologiekritik, aber die ist jetzt nicht grundsätzlich. Wir könnten uns sinnvolle Möglichkeiten von Plattformlösungen vorstellen. Mir fällt nur keine sinnvolle Lösung für KI ein, weil KI ganz wesentliche Punkte hat. A, sie ist diese Hegemonieverstärkung. Das heißt, es werden nicht nur gesellschaftliche Missverhältnisse nicht nur reproduziert, sondern sie werden verstärkt. Das ist das Funktionsprinzip einer jeden KI, die versucht, Muster zu erkennen. Diese Muster werden nicht nur reproduziert, sondern verstärkt. Diese Verstärkung führt zu einer Diversitätsreduktion. Es ist unabdingbar, Und diese Funktionsweise ist also einem Gemeinwohlorientierung total zuwiderlaufen. Also Ungleichheit wird verstärkt in einer Gesellschaft. Und deswegen ist eine KI-Lösung unsinnig. Und all die, die jetzt vielleicht auch unter uns Linken darauf hoffen, Mensch, wenn man mal endlich irgendwann diesen schrottigen Kapitalismus überwunden hat, die postkapitalistische Gesellschaft dürfte doch dann wohl sinnvoll KI nutzen. Dann würde ich sagen, nö, macht keinen Sinn. Also wird es auch zuwiderlaufen, denn nicht alles, was im Postkapitalismus abläuft, macht gleich Sinn. Also das sozialistische AKW ist auch scheiße, auch wie das kapitalistische AKW. Und wir müssen gucken, welche Technologie, welche Funktionen sozusagen in sich trägt und auch welche Form von Gesellschaftlichkeit prägt. Ja, also das AKW hat allein schon qua Absicherung des Strahlenmaterials fordert eigentlich eine autoritäre Gesellschaft und keine dezentralisierte und so weiter und so fort. Also jede Technologie müssen wir so überprüfen. Deswegen würde man, die KI fällt bei mir durch, andere Technologien vielleicht nicht. Und das muss man sehr genau überprüfen und sich anschauen. Das haben übrigens zwei Leute auch gemacht. Also Aline Blankertz und Malte Engler haben gerade vor 4 Wochen ein Buch veröffentlicht, in dem genau sich die Mühe gemacht wurde, warum eigentlich KI den Anforderungen einer Gesellschaft, die Gemeinwohlorientierung in den Vordergrund stellt, nicht reüssieren kann. Andere Technologien aber sehr wohl durch entweder Vergesellschaftung oder andere Umformungen vielleicht sinnvoll nutzbar sind in einer Gesellschaft, die sich nicht mehr kapitalistisch nennt. Das ist eine Buchempfehlung. Die zweite Buchempfehlung ist die von Thomas DeCaeser, der in dem Buch Techno-Negative nachzeichnet, dass die ganze Entwicklungsgeschichte von nachindustrieller Gesellschaft nicht immer nur von den vermeintlichen technologischen Fortschritten sozusagen geprägt war, sondern auch von ihrer vollständigen Ablehnung, der Negativität sozusagen gegenüber dieser Technologie. Und er stellt ganz hervorragend, finde ich, raus, welche Entwicklungen sozusagen dazu führen, dass zum Beispiel hier Leute diese automatisierten Daimo-Cars irgendwo in den Hinterhalt locken und anzünden und sozusagen sich also revoltieren gegen diese Technologie der KI-Automatisierung auch im Straßenverkehr. Also worauf ich hinaus will ist, wir haben eigentlich die Aufgabe herauszufinden, wie unser Umgang mit Technologie zukünftig ist, herauszufinden, welche Art von Technologienutzung definitiv unverantwortlich ist.

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